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1: Ich bin Hendrik Daum. Der Konflikt zwischen den USA und dem Iran um die Straße von Hormuz ist erneut eskaliert. Nach Angaben des Pentagon führten die USA zuletzt rund 140 Attacken auf militärische Ziele im Iran durch. Auch zur Stunde laufen demnach Angriffe. Teheran reagierte mit Attacken auf Ziele in den Golfstaaten Kuwait, Katar und Oman. Auslöser der erneuten Gefechte war eine iranische Attacke auf ein Handelsschiff in der Straße von Hormuz. Bundespräsident Steinmeier hat das Reformpaket der Bundesregierung begrüßt. Im ZDF-Sommerinterview sagte er, mit den Beschlüssen sei die politische Blockade überwunden worden. Das allein reiche aber nicht aus. Entscheidend sei, dass die Reformen auch für mehr Wirtschaftswachstum sorgten. Nur dann könne die Politik neues Vertrauen gewinnen. Auch Arbeitgeber und Gewerkschaften rief Steinmeier auf, den Reformkurs jetzt zu unterstützen. Für viele Alleinerziehende könnte es künftig weniger Unterstützung vom Staat geben. Bundesfamilienministerin Prien will den Unterhaltsvorschuss nur noch bis zum 16. Geburtstag eines Kindes zahlen. Als Grund nennt sie die Sparvorgaben für den Bundeshaushalt. Scharfe Kritik an den Plänen kommt vom Deutschen Kinderhilfswerk. Der Hamburger Tennisprofi Alexander Zverev hat die Krönung seines starken Wimbledon-Turniers leider verpasst. Zverev verlor das Endspiel gegen den italienischen Weltranglisten-Ersten Jannik Sinner in 4 Sätzen mit 7:6, 6:7, 3:6 und 4:6. Doch trotz der Niederlage hat Zverev gleichzeitig allen Grund zu feiern, denn durch den Einzug ins Wimbledon-Finale klettert er jetzt in der Weltrangliste auf Platz 2.
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1: Ich bin Hendrik Daum. Der Konflikt zwischen den USA und dem Iran um die Straße von Hormuz ist erneut eskaliert. Nach Angaben des Pentagon führten die USA zuletzt rund 140 Attacken auf militärische Ziele im Iran durch. Auch zur Stunde laufen demnach Angriffe. Teheran reagierte mit Attacken auf Ziele in den Golfstaaten Kuwait, Katar und Oman. Auslöser der erneuten Gefechte war eine iranische Attacke auf ein Handelsschiff in der Straße von Hormuz. Wie schädlich ist die Nutzung von TikTok, Instagram und Co. für Kinder und Jugendliche? Eine Expertengruppe wird der EU-Kommission heute Empfehlungen für ein Social-Media-Verbot für Kinder vorlegen. Aus Brüssel berichtet Dieter Ebeling.
2: Die EU-Kommission will keine unterschiedlichen Regeln zum Thema Kinder und Social Media in den EU-Ländern. Frankreich, Polen, Spanien, Griechenland und Österreich wollen beispielsweise Verbote, allerdings für verschiedene Altersgruppen mit unterschiedlichen Details. Ohne eine klare, einheitliche Ansage gegenüber den großen Anbietern geht das aber nicht. Und die Digitalpolitik ist nun mal Sache der Kommission.
1: Bei einer Brandkatastrophe in der thailändischen Hauptstadt Bangkok sind nach offiziellen Angaben mindestens 27 Menschen ums Leben gekommen. Zudem ist von zahlreichen Verletzten die Rede. Ob sich darunter auch Touristen befinden, ist noch nicht bekannt. Auch warum das Feuer in dem Lokal ausbrach, ist noch unklar. Tennisprofi Alexander Zverev hat den ersten deutschen Wimbledon-Titel im Männer-Einzel seit 35 Jahren leider verpasst. Der Hamburger verlor das Finale gegen den Italiener Jannik Sinner in 4 Sätzen. Zverev darf sich aber über den Sprung auf Rang 2 der Weltrangliste freuen, der ihm mit dem Einzug in das Endspiel gelungen war. Außerdem bekommt er ein Preisgeld von umgerechnet über 2 Millionen Euro. Im Publikum saßen unter anderem Prinzessin Kate und Prinz William sowie Bundeskanzler Merz.
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1: Ich bin Hendrik Daum. Das US-Militär hat nach eigenen Angaben in der Nacht neue Angriffe auf den Iran gestartet. Ziel sei es, zu verhindern, dass der Iran Handelsschiffe in der Straße von Hormuz attackiere. Es ist bereits die vierte Angriffswelle der USA, seit die Feindseligkeiten zuletzt wieder aufgeflammt waren. Wegen der neuen Kampfhandlungen ist der Ölpreis gestiegen. Ein Fass der Nordseesorte Brent verteuerte sich um gut 3% auf $78,35. Die Bundesregierung will die Tabaksteuer stärker erhöhen als bisher vorgesehen. Wie das Redaktionsnetzwerk Deutschland berichtet, soll bis zum Jahr 2030 der Preis für eine Packung Zigaretten schrittweise auf 11,78 Euro steigen. Das wären etwa 40 Cent mehr als bisher geplant. Grund für die Anhebung sei nicht nur eine Lücke im Bundeshaushalt, sondern auch der Schutz der öffentlichen Gesundheit. Konkret soll der Tabaksteueranteil von aktuell rund 4 Euro bis 2030 auf 6,19 Euro klettern. Bei einem Feuer in einer bei ausländischen Nachtschwärmern beliebten Bar in der thailändischen Hauptstadt Bangkok hat es mindestens 27 Tote gegeben. Verletzte wurden in Krankenhäuser gebracht. Ob tatsächlich Touristen unter den Opfern sind, ist unklar. Auch die Brandursache wird noch ermittelt. Tennisprofi Alexander Zverev hat den ersten deutschen Wimbledon-Titel im Männereinzel seit 35 Jahren verpasst. Der Hamburger verlor das Finale gegen den italienischen Weltranglisten-Ersten Jannik Sinner in 4 Sätzen. Doch trotz der Niederlage hat Zverev auch allen Grund zu feiern, denn durch den Einzug ins Wimbledon-Finale klettert er in der Weltrangliste auf Platz 2. Obendrauf bekommt Zverev ein Preisgeld von umgerechnet über 2 Millionen Euro.
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1: Ich bin Hendrik Daum. Das US-Militär hat nach eigenen Angaben in der Nacht neue Angriffe auf den Iran gestartet. Ziel sei es, zu verhindern, dass der Iran Handelsschiffe in der Straße von Hormuz attackiere. Es ist bereits die vierte Angriffswelle der USA, seit die Feindseligkeiten zuletzt wieder aufgeflammt waren. Wegen der neuen Kampfhandlungen ist der Ölpreis gestiegen. Ein Fass der Nordseesorte Brent verteuerte sich um gut 3% auf $78,35. Die Bundesregierung will die Tabaksteuer stärker erhöhen als bisher vorgesehen. Wie das Redaktionsnetzwerk Deutschland berichtet, soll bis zum Jahr 2030 der Preis für eine Packung Zigaretten schrittweise auf 11,78 Euro steigen. Das wären etwa 40 Cent mehr als bisher geplant. Grund für die Anhebung sei nicht nur eine Lücke im Bundeshaushalt, sondern auch der Schutz der öffentlichen Gesundheit. Konkret soll der Tabaksteueranteil von aktuell rund 4 Euro bis 2030 auf 6,19 Euro klettern. Bei einem Feuer in einer bei ausländischen Nachtschwärmern beliebten Bar in der thailändischen Hauptstadt Bangkok hat es mindestens 27 Tote gegeben. Verletzte wurden in Krankenhäuser gebracht. Ob tatsächlich Touristen unter den Opfern sind, ist unklar. Auch die Brandursache wird noch ermittelt. Tennisprofi Alexander Zverev hat den ersten deutschen Wimbledon-Titel im Männereinzel seit 35 Jahren verpasst. Der Hamburger verlor das Finale gegen den italienischen Weltranglisten-Ersten Jannik Sinner in 4 Sätzen. Doch trotz der Niederlage hat Zverev auch allen Grund zu feiern, denn durch den Einzug ins Wimbledon-Finale klettert er in der Weltrangliste auf Platz 2. Obendrauf bekommt Zverev ein Preisgeld von umgerechnet über 2 Millionen Euro.
2: Nicht schlecht. Wir werden euch darüber weiter auf dem Laufenden halten, hier beim Heimvorteil.
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2: So, die Sonne geht in den nächsten Minuten auf. 5.26 Uhr Sonnenaufgang. Um 21.25 Uhr geht sie wieder unter und bis dahin scheint sie nonstop. Am Nachmittag kann es ein paar kleine Wolken geben. Ansonsten bleibt es heute sonnig und klar und am Nachmittag steigen die Temperaturen bis auf 33 Grad, also jetzt nochmal durchlüften bei 16 Grad. Die kommenden Tage werden heiß, aber nicht so heiß wie der Montag. Das ist heute schon der wärmste Tag. Morgen nur 31 Grad, am Mittwoch 29 Grad und zum Freitag hin sind noch wieder normale 26 Grad drin. Also die Hitzewelle ist diese Woche sehr kurz unterwegs, kurz angebunden.
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2: Keine Staus heute Morgen. Wir halten euch weiter auf dem Laufenden. Vergesst den Blitzer in Rossbrunn nicht. Von Uettingen kommend der Blitzer-Anhänger.
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0: Schönen guten Morgen, hier ist der Heimvorteil. Es ist wieder Montag und jetzt 5:30.
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2: Ich bin Christoph Schmidt. Der Ansturm war riesig. Rund 15.000 Besucher sind am Samstag zum Tag der offenen Tür in der Mainfranken-Kaserne in Volkach gekommen. Zum 40-jährigen Bestehen des Standortes ermöglichte die Bundeswehr einen Blick hinter die Kulissen. Die Aufgaben des Logistikbataillons wurden ebenso gezeigt wie verschiedene Fahrzeuge, ein Transporthubschrauber inklusive. Gleichzeitig konnten die Besucher aber auch selbst verschiedene Dinge ausprobieren. Für viele Besucher hieß es vor der Kaserne aber erstmal Geduld mitbringen. Der große Andrang führte zu massivem Stau im Umfeld. Der Mordprozess um den Tod einer 13-Jährigen in Wiesenfeld ist am Würzburger Landgericht erneut unterbrochen. Es muss geprüft werden, ob eine Chefin möglicherweise befangen ist. Es geht um Verbindungen aus ihrem persönlichen Umfeld. Je nach Entscheidung kann der Prozess normal weitergehen oder die Chefin ausgetauscht werden. Im schlimmsten Fall müsste der Prozess vor einer anderen Kammer von vorne beginnen. Angeklagt ist ein heute 49-Jähriger. Ihm wird vorgeworfen, 1992 das Mädchen aus sexuellen Motiven getötet zu haben. In einem ersten Prozess war er zu 6,5 Jahren Haft verurteilt worden. Er ging erfolgreich in Revision. Das Gras ist nicht mehr grün, Äste brechen, Blätter fallen ab, als wäre es Herbst. Der Würzburger Ringpark leidet und zwar unter Trockenstress. Wie die Stadt auf Anfrage mitgeteilt hat, reagieren die Bäume damit auf den Wassermangel. Werden die Blätter abgeworfen, reduziert sich auch der Wasserverbrauch. Gleichzeitig ist auch der Astbruch eine Folge des Trockenstress. Ändern wird sich das in absehbarer Zeit wohl nicht. Die Stadt reagiert darauf, indem sie Bäume pflanzt, die mit Hitze besser klarkommen. Besonders sensible Bereiche werden zusätzlich bewässert. Sollte es ein Social-Media-Verbot für Kinder und Jugendliche geben? Ein Expertenrat gibt heute der EU-Kommission eine Empfehlung in dieser Frage ab. Sie soll die Grundlage für ein EU-weites Gesetz bilden. Beobachter erwarten, dass sich die Experten ähnlich äußern könnten wie ein deutsches Gremium, das zu einem gesetzlichen Mindestalter von 13 Jahren geraten hatte.
0: Wir werden euch darüber weiter auf dem Laufenden halten hier beim Heimvorteil.
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0: So, die Sonne ist aufgegangen und sie wird heute bis 9:30 am Abend nahezu ungetrübt scheinen. Am Nachmittag können wir ein paar Wolkenfelder durchziehen. Es bleibt aber trocken und es wird sehr, sehr heiß. Jetzt noch kühle 17 Grad. Um 8 Uhr knacken wir schon die 20-Grad-Marke und um 13 Uhr geht es dann über 30 Grad, bis zu 33 Grad im Schatten. Wobei das heute schon der wärmste und heißeste Tag der Woche werden soll. Morgen kann es Gewitter geben, da wird es dann eher so schwül und ab Mittwoch, Donnerstag dann nicht mehr so bullenheiß. Für Freitag und Samstag sind wieder gemäßigte Temperaturen von 26 Grad im Gespräch. Also so schlimm wie die letzte Hitzewelle wird diese Hitzewelle wohl nicht.
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0: Das sieht gut aus. Wir haben keine größeren Staus heute Morgen. Immer noch der Blitzer in Uettingen hat immer noch keiner abgeholt, den Blitzeranhänger. Fahrt da nicht zu schnell. Eine gute Fahrt.
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0: Mit Frank Beil. Ich wünsche einen schönen Montag.

Diese Hits boostern euch an diesem noch müden frühen Montagmorgen. Hier ist der Heimvorteil. Wir sind bei euch um 20 Minuten vor 6. Heute ist der 13. Zum Glück kein Freitag, oder? Montag und dann auch noch der 13. Wobei, vor 12 Jahren hat uns der 13. Glück gebracht. Wisst ihr noch, wo ihr wart, als Deutschland genau heute vor 12 Jahren Weltmeister wurde? Das 2:1 über Argentinien. Ich weiß nicht mehr viel von dem Abend. Ich weiß nur, dass sich die ganze Region in den Armen gelegen hat und dass wir die ganze Nacht durchgefeiert haben. Und ansonsten sind auch viele Erinnerungen verschwommen. Es war auf jeden Fall eine große Erinnerung der Freude vor 12 Jahren, als Deutschland das letzte Mal Weltmeister wurde. Naja, vielleicht 2030 wieder, nachdem FIFA-Boss Infantino darüber nachdenkt, die WM noch größer zu machen mit 64 Ländern. Dann steigen vielleicht die Chance, dass wir dann es auch wieder schaffen oder noch besser schaffen. Morgen und am Mittwoch erstmal die Halbfinals der WM 2026. Wer sich mitbekommen hat, Frankreich und Spanien sind weiter. Die treffen sich morgen um 21 Uhr und am Mittwoch dann um 21 Uhr England gegen Argentinien. Das Finale der Weltmeisterschaft dann am kommenden Wochenende. Und vorher wollen wir heute Morgen bei Radio Gong nochmal an den Tag erinnern, als wir vor 12 Jahren Weltmeister wurden, mit den Hits aus dem Sommer 2014, die es heute bei uns zu hören gibt. Für ein bisschen WM-Stimmung, für ein bisschen Euphorie an diesem noch müden Montag, der 13.

Wie die Zeit vergeht. Schon wieder Montag, der 13. Juli, 5.48 Uhr. 3 Wochen noch bis zu den großen Sommerferien hier bei uns. Die Politik ist jetzt schon in der Sommerpause. Friedrich Merz hat sich gestern Wimbledon statt Berlin gegönnt. Er war auf der Zuschauertribüne beim Finale, hat Zverev allerdings kein Glück gebracht. Wobei, auch wenn Zverev nicht gewonnen hat, er ist jetzt Nummer 2 der Weltrangliste im Tennis und bekommt 2 Millionen Euro Siegprämie. Unser Ministerpräsident Markus Söder, der wurde am Wochenende mehrmals hier in der Region gesichtet, im Kino am Samstagmorgen hier im Mainfrankenpark. Keine Angst, keine neue Ausgabe von Söder isst Popcorn und Nachos. Es war der Bezirksparteitag der CSU, das erste Mal im Kino im Cineworld im Mainfrankenpark. Und danach war er beim Feiern in Rimpa. Nochmal Glückwunsch zu 900 Jahren. Das wird ja das ganze Jahr gefeiert. Gestern waren über 2000 Menschen, am Samstag waren über 2000 Menschen in Rimpa und haben das Jubiläum mit unserem Ministerpräsidenten gefeiert. Und der war gut drauf, hat wieder ein paar lockere Sprüche rausgehauen. Was hat er gesagt? Die fröhlichen Franken sind die Unterfranken, was wohl am Wein liegen mag. Wir Mittelfranken, also eher, sind eher so semi-depressiv, was sich durch die enge Beziehung zum FC Nürnberg so ergeben hat. Ein typischer Söder. In den nächsten Wochen etwas weniger zu hören von unseren Politikern. Die sind in der Sommerpause. Machen wir auch mal Sommerpause, würde ich sagen, von all den Problemen um uns herum und feiern den Sommer. Und das kann man ja heute mit Nonstop Sonne und bis zu 32, 33 Grad. Übrigens der heißeste Tag der Woche. Die nächsten werden nicht ganz so heiß. Und die Nächte und die Morgenstunden bleiben schön kühl.

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1: Ich bin Helen Martin. Guten Morgen. Wie schädlich ist die Nutzung von TikTok, Instagram und Co. für Kinder und Jugendliche? Eine Expertengruppe wird der EU-Kommission heute Empfehlungen für ein Social-Media-Verbot für Kinder vorlegen. Aus Brüssel berichtet Dieter Ebeling.
2: Die EU-Kommission will keine unterschiedlichen Regeln zum Thema Kinder und Social Media in den EU-Ländern. Frankreich, Polen, Spanien, Griechenland und Österreich wollen beispielsweise Verbote, allerdings für verschiedene Altersgruppen mit unterschiedlichen Details. Ohne eine klare, einheitliche Ansage gegenüber den großen Anbietern geht das aber nicht. Und die Digitalpolitik ist nun mal Sache der Kommission.
1: Die Bundesregierung will die Tabaksteuer stärker erhöhen als bisher vorgesehen. Wie das Redaktionsnetzwerk Deutschland berichtet, soll bis zum Jahr 2030 der Preis für eine Packung Zigaretten schrittweise auf 11,78 Euro steigen. Das wären etwa 40 Cent mehr als bisher geplant. Grund für die Anhebung sei nicht nur eine Lücke im Bundeshaushalt, sondern auch der Schutz der öffentlichen Gesundheit. Konkret soll der Tabaksteueranteil von aktuell rund 4 Euro bis 2030 auf 6,19 Euro klettern. Das US-Militär hat nach eigenen Angaben in der Nacht neue Angriffe auf den Iran gestartet. Ziel sei es, zu verhindern, dass der Iran Handelsschiffe in der Straße von Hormuz attackiere. Es ist bereits die vierte Angriffswelle der USA, seit die Feindseligkeiten zuletzt wieder aufgeflammt waren. Wegen der neuen Kampfhandlungen ist der Ölpreis gestiegen. Ein Fass der Nordseesorte Brent verteuerte sich um gut 3% auf $78,35. Tennisprofi Alexander Zverev hat den ersten deutschen Wimbledon-Titel im Männereinzel seit 35 Jahren verpasst. Der Hamburger verlor das Finale gegen den Weltranglisten-Ersten Jannik Sinner in 4 Sätzen. Für Zverev ist es die 10. Niederlage in Serie gegen den Italiener.
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3: Radfahrer in Unterfranken sollen künftig noch besser vorankommen, gerade zwischen den einzelnen Orten. Insgesamt 18 Strecken sind aktuell in der Planung oder werden schon realisiert. Bei weiteren 5 wird geprüft, ob und wie sie umsetzbar wären. Grundsätzlich gehe die Tendenz also in die richtige Richtung, freut sich SPD-Landtagsmitglied Volkmar Halbleib aus Ochsenfurt. Allerdings brauche es vielfach noch Geduld. Der Großteil der 18 Strecken soll zwischen 2027 und 2031 gebaut werden. Anstatt Feuer zu löschen, geht es für die Feuerwehr ins Schwimmbad. Heute Abend proben Feuerwehrleute im Hallenbad in Karlstadt den Ernstfall. Wenn in einem Schwimmbad zu viel Chlorgas entsteht, muss evakuiert werden. Genau das wird simuliert. Deswegen werden viele Feuerwehrautos und Absperrungen zu sehen sein. Für die Öffentlichkeit besteht aber keine Gefahr.
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4: Auch heute Morgen keine Wolke am Himmel, strahlend blauer Himmel. Kai, wie geht's mit dem Wetter weiter? Bleibt so sonnig und so warm wie am Wochenende?
5: Es gibt ein paar kleine Änderungen in dieser Woche. Heute ändert sich erst einmal wenig. Zum vielen Sonnenschein kommen im Laufe des Tages vom Spessart her immer mehr hohe Wolkenfelder zu uns gezogen. Ansonsten bleibt es einfach nur sonnig. Der Ostwind frischt ein bisschen auf und die Temperaturen klettern auf Höchstwerte von 32 bis 35 Grad. Morgen und am Mittwoch erwarten uns örtliche Schauer und Gewitter. Drumherum ist es sonnig mit gut 30 Grad.
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4: Das sieht gut aus. Noch keine Staus, noch keine Behinderungen. Wir halten euch da gerne weiter auf dem Laufenden und wünschen eine gute Fahrt.
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4: Mit Frank Beil. Einen schönen Montag.

0: Einen schönen Montagmorgen. Hier ist euer Heimvorteil. Hier ist Radio Gong. Wir sagen euch, was abgeht in eurer Heimat. Und wer hätte das gedacht, bei all der Diskussion um die Wehrpflicht, den Wehrdienst, dass am Wochenende am meisten los war, nicht im Freibad und auch nicht auf Kiliani, sondern bei der Bundeswehr in der Kaserne in Volkach. Da konnte man zum 40. Geburtstag mal hinter die Kulissen schauen. Und das Interesse war riesig. Mehr als 15.000 Menschen beim Tag der offenen Tür bei der Bundeswehr. Wenn man die gleich alle rekrutiert hätte, müssten wir nicht weiter über Wehrdienst oder Wehrpflicht diskutieren, oder? Bilder, für alle, die nicht dabei waren, gibt's auf radiogong.com und auf dein Radiogong bei Instagram. Tausende waren aber auch gestern in Sennfeld beim Tag der Retter. Rettungskräfte aus der ganzen Region haben da gezeigt, was sie drauf haben. Da war auch einiges los. Nicht so viel los war bei der Fridays for Future Demo gegen die Klimapolitik am Freitag. Warum wart ihr dabei?
1: Ja, weil es so heiß ist, wie wir es vorher nicht kannten und weil es weiterhin heiß bleiben wird und weil die Politik nicht das Richtige macht.
2: Ja, weil die Reiche keine Klimapolitik macht und es wird immer wärmer, man merkt es. Letzte Woche war es fast 40 Grad.
3: Ich bin hier quasi als der verzweifelte Versuch, der Politik Beine zu machen. Es ist so dringend nötig, was zu verändern.
0: Ja, es war nicht viel los, aber ihr merkt es, mittlerweile schließen sich den Fridays for Future nicht nur Schüler, sondern auch ältere Menschen an, denen einfach die Hitze das Klima Sorgen macht. In Schweinfurt war auch nicht viel los, aber da gab es die erste Demo im Liegen. Da hat man sich auf den Boden gelegt, um auf die gesundheitlichen Folgen extremer Hitze aufmerksam zu machen. Aber offenbar war es vielen zu heiß zum Demonstrieren. Also die Demo gegen die Klimapolitik, das war nicht so der große Hit an diesem Wochenende. Trotzdem bleibt das Thema natürlich aktuell. Heute bis zu 35 Grad, aber diese Hitzewelle wird nicht so lang wie die letzte.

0: Willkommen im Lush Live, willkommen hier bei Radio Gong. Wir machen euch startklar für die Woche. Wir gucken mal, über was man momentan so alles redet.
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2: Bei uns im Landkreis Würzburg öffnet einer der größten Arbeitgeber seine Tore. Und zwar für eure Kids. S. Oliver hat eine eigene Kita. Da gibt's tatsächlich freie Plätze und die werden jetzt auch für Kinder freigegeben, dessen Eltern keine Mitarbeiter von S. Oliver sind. Das trifft sich gut, dass Kita-Plätze sowieso stark nachgefragt sind. Und vielleicht können eure Kids dann auch schon mal früh Bekanntschaft mit Model-Mama Heidi Klum machen.
3: Ich habe heute leider kein Foto für dich.
2: Die ist ja aktuell das neue große Modegesicht für S. Oliver und war laut Angaben der Mitarbeiter sogar selbst schon mal in Rottendorf in den heiligen Hallen vor Ort. Leider erfahren die meisten Mitarbeiter das intern immer erst hinterher. Aus Rottendorf, Felicia Stichter.
4: Bei uns in ganz Mainfranken sind viele Pendler gerade genervt. Von Traktoren auf der Straße. Mit 30 km/h über die Straße gondeln im Berufsverkehr, das ist für viele natürlich nicht so angenehm. Hat aber einen ganz besonderen Grund, denn die Landwirte müssen frühzeitig mit ihrer Ernte anfangen. Liegt daran, dass die Ernte durch den wenigen Regen nämlich früher reif wird, leider auch bevor die maximale Masse erreicht ist. Und auch die Gefahr, dass es auf dem Feld bei der Ernte brennt, ist durch die Trockenheit erhöht. Die Katalysatoren der Fahrzeuge sind nämlich sehr heiß und wenn die dann auf das trockene Feld treffen, kann sich schnell was entzünden. Trotzdem ist der Verlust jetzt am geringsten. Und am Ende freuen wir uns, wenn wir qualitativ hochwertiges Essen aus der Region auf dem Tisch haben. Aus dem 30 km/h fahrenden Traktor Alex Mader.
5: Bei uns im Landkreis Main-Spessart sind nicht nur die Straßen voll. Jetzt am Wochenende war auch wieder in den Freibädern viel los. 30 Grad, Sonnenschein, perfektes Wetter, um sich abzukühlen. Heute wird es auch noch voll, diesmal aber im Karlstadter Hallenbad. Und zwar weniger durch Badegäste, sondern mit Feuerwehrleuten. In dem Hallenbad findet heute Abend nämlich eine sogenannte Chlorgas-Evakuierungsübung statt. Für ungefähr 2 Stunden soll geprobt werden, bei einem Chlorgasalarm das ganze Bad zu räumen. Ihr braucht euch aber keine Sorgen machen, wenn ihr da viel Feuerwehr seht. Alles nur eine Übung, niemand ist wirklich in Gefahr. Aus Karlstadt, Maja Fleischer.
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0: Schönen Montagmorgen. Hier ist der Heimvorteil. Es ist 6:30.
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2: Ich bin Christoph Schmidt. Einen Tag nach einem schweren Verkehrsunfall am Würzburger Heuchelhof ist eine 74 Jahre alte Frau ihren schweren Verletzungen erlegen. Die Frau war am Donnerstagabend an einem Fußgängerüberweg über die Straße gegangen. Nach den bisherigen Ermittlungen fuhr sie dabei ein Auto an, das nach links abbiegen wollte. Die Frau kam in ein Krankenhaus, wo sie am Freitag starb. Die Ermittlungen der Polizei zu den Unfallhintergründen dauern an. Auf den Feldern in der Region herrscht aktuell Hochbetrieb. Vielerorts hat die Getreideernte begonnen. Das bedeutet aber auch, Traktoren mit

0: schweren Anhängern sind auf den Straßen unterwegs, um das Getreide abzuliefern. Autofahrer sollten also aufpassen, denn die schweren Gespanne sind langsam. Gerade wenn zwei Hänger gezogen werden, kann ein solches Gespann aber auch länger sein als erwartet. Das sollte beim Überholen bedacht werden. In der Region sind weiter Trickbetrüger an Haustüren unterwegs, die die Hilfsbereitschaft der Menschen ausnutzen. Davor warnt die Polizei. Zuletzt hatten Unbekannte am Freitag in Würzburg zugeschlagen. Eine Frau mit Baby hatte an der Tür einer 93-Jährigen geklingelt und um ein Glas Wasser gebeten. Die Seniorin ließ sie in ihre Wohnung. Das nutzte offenbar ein Komplize, um ebenfalls in die Wohnung zu gelangen. Er stahl zwei Eheringe. In der letzten Woche hatte es bereits mehrere solche Fälle in Würzburg und Schweinfurt gegeben. In Schweinfurt wurden einer 93-jährigen Wertsachen im mittleren sechsstelligen Bereich geklaut. Wie schädlich ist die Nutzung von TikTok, Instagram und Co. für Kinder und Jugendliche? Eine Expertengruppe wird der EU-Kommission heute Empfehlungen für ein Social-Media-Verbot für Kinder vorlegen. Bisher wollen verschiedene EU-Länder verschiedene Regeln. Die EU-Kommission will aber einheitliche Vorgaben für alle Länder.
1: Wir werden euch darüber weiter auf dem Laufenden halten hier beim Heimvorteil.
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1: So, im Moment noch frisch bei 17, 18 Grad. Kai, bleiben die Nächte angenehm frisch?
3: Noch ja, wobei die kommende Nacht nicht mehr ganz so kühl werden wird, weil in der zweiten Nachthälfte Wolken aufziehen mit einem ganz leichten Schauer- und Gewitterrisiko. Und so sind morgen der Dienstag und der Mittwoch jeweils leicht wechselhaft mit Sonne, Wolken und ein paar Schauern und Gewittern. Dann kühlt es auch tagsüber mal kurz bei einem Regenguss ab. Und der heutige Tag ist nochmal super heiß mit 32 bis 35 Grad samt viel Sonnenschein und ein paar dünnen hohen Wolkenfeldern.
1: Dankeschön, Kai.
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1: Das sieht gut aus, noch keine Staus. Man muss nur früh genug losfahren. Allen unterwegs eine gute Fahrt.
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1: Mit Frank Beil. Einen

0: Bisschen gute Laune mit Nico Santos um 7:08. Und die Laune, die steigt langsam, oder? 3 Wochen noch bis zu den großen Sommerferien. Und so langsam beginnt die schönste Zeit im Schuljahr, wenn dann bald alle Noten gemacht sind und man nur noch für Projekttage oder Schulausflüge in die Schule kommt. In Geiselwind hat man letzte Woche zum Beispiel in der Schule ein ganz besonderes Fußballturnier veranstaltet, Kadi.
1: Ja, an der Drei-Franken-Grundschule in Geiselwind haben die Schüler um die Wette gekickt. Bei der Ballheldenaktion konnten die Kids letzte Woche in einem Parcours Punkte erzielen und um Sponsorengeld spielen. Dafür konnten sich die kleinen Kicker im Vorfeld Sponsoren aussuchen, wie beispielsweise
2: einmal meine Mutter und meine Oma, die spenden mir beide pro Punkt 1 Euro.
3: Ich habe schon Sponsoren gefunden. Ich habe meine Mutter gefunden und den Bäcker in meinem Dorf.
1: Die Sponsoren haben dann pro erspielten Punkt ihres Kickers einen bestimmten Geldbetrag gespendet. Der gesammelte Betrag wurde dann von der Schule an unter anderem ein Kinderheim in Peru weitergegeben. Schon ein paar Wochen vorher haben die 9. Klassen des Dag Hammarskjöld-Gymnasiums sich außerhalb ihrer Komfortzone beweisen müssen. Ausgestattet mit einem Budget von 60 Euro pro Person mussten die Schüler mindestens 100 Kilometer von Würzburg entfernt reisen und eine Woche lang mit dem Geld über die Runden kommen und dabei auch anderen Leuten unter die Arme greifen. Dieses Jahr haben sich die Gruppen beispielsweise einen Fallschirmsprung erarbeitet, auf einem Gnadenhof ausgeholfen oder sind bis in die Ötztaler Alpen gereist.
0: So spannend kann Schule vor den Sommerferien sein. Und was haben eure Lehrer in den letzten Wochen vor den Sommerferien mit euch noch so vor? Erzählt uns gerne von euren Schulprojekten vor den Sommerferien und gewinnt als kleine Inspiration vielleicht für den nächsten Schulausflug Gutscheinhefte für alle Fahrgeschäfte auf Kiliani. Wir hauen nochmal ein paar Bummelpässe raus unter dem Hashtag unser Schulprojekt. Erzählt uns, wie eure Lehrer euch vor den Sommerferien unterhalten. Und unter allen, die uns schreiben, gibt es nochmal Bummelpässe fürs Kiliani. Warum nicht mal mit der ganzen Klasse aufs Volksfest? Das übrigens mit der längsten portablen Wildwasserbahn Europas. Genau das Richtige, wenn es heute Nachmittag bis zu 35 Grad werden. Heute gibt es übrigens für die ersten 1000 Besucher auf Kiliani bunte Brillen. Brillen, nicht Pillen. Also bunte Brillen für die ersten 1000 Besucher auf dem Kiliani. Und wenn ihr uns schreibt, was eure Lehrer noch in den Sommer, vor den Sommerferien mit euren Schulprojekten vorhabt, habt ihr auch nochmal die Möglichkeit, ja, einen Schulausflug auf Kiliani zu gewinnen. Hashtag unser Schulprojekt. Erzählt uns, wie viel Spaß Schule momentan macht oder auch nicht. Es gibt ja auch Schulprojekte, die nicht so der Hit sind.

0: Davon hatten heute vor 12 Jahren alle einen Ohrwurm. Der Hit der Stunde, als heute vor 12 Jahren Deutschland Weltmeister wurde. Wisst ihr noch, wo ihr wart, als Deutschland Weltmeister wurde im Jahre 2014? Auch schon wieder 12 Jahre her. Wir feiern nochmal den Sommer, als Deutschland Weltmeister wurde, mit allen Hits aus dem Jahr 2014. Unter anderem Andreas Burani auf uns. Ansonsten geht es morgen weiter mit der Weltmeisterschaft 2026, mit dem Halbfinale Frankreich-Spanien morgen. Und am Freitag dann auch ein tolles Open Air, und zwar in Kitzingen mit Mark Forster, das Gong Sommer Open Air. Wenn ihr heute im Gong-Programm einen seiner Hits hört, könnt ihr gewinnen mit dem Hashtag Hits um die Wette hören. Mit etwas Glück könnt ihr die letzten Tickets gewinnen, wenn Mark Forster hier bei uns im Gong-Programm läuft. Und wir haben die letzten Gutscheinhefte für Kiliani. Die gibt's heute mit dem Hashtag Mein Schulprojekt. Erzählt uns von euren Schulprojekten vor den Sommerferien und gewinnt mit etwas Glück das schönste Schulprojekt. Ein Ausflug mit dem Gutscheinheft, dem Bummelpass auf Kiliani. Der Timo aus der 4a möchte bei der Gelegenheit seine Klasse aus der Grundschule Heuchelhof grüßen. Die gehen heute zur Umweltstation und dank dem Stadtradeln fahren Sie mit dem Zug nach Nürnberg und dann in den Tierpark. Also so macht Schule doch wirklich Spaß. Und jetzt vielleicht auch noch aufs Kiliani mit den Bummelpässen. Kadi, was geht denn heute sonst noch an diesem Montag?
1: Das Kiliani-Volksfest steht heute ganz im Zeichen des Schlagers. Beim Schlagermontag erwarten euch heute die besten Schlagerhits auf dem gesamten Festplatz. Außerdem gibt es nicht nur Angebote, die ersten 1000 Besucher bekommen am Eingang eine kleine Überraschung. Los geht der Schlagerwahnsinn ab 16 Uhr. Ein oder auch zwei leckere Gläser Wein könnt ihr heute am letzten Tag des Weinfests in Sommerach genießen. Dazu gibt es Live-Musik mit der Band Overdrive. Oder ihr lasst den Abend entspannt am Stadtstrand in Würzburg bei einem schönen Aperol ausklingen. Hier bekommt ihr außerdem alle Aperitif im Doppelpack und zahlt dafür gerade mal 6 Euro.
0: Alle unsere Tipps gern zum Nachlesen auf radiogong.com.

0: Schönen guten Morgen, hier ist euer Heimvorteil, 9 Minuten vor 7. Wir haben den ersten Stau heute Morgen in der Mergentheimer Straße, Höhe Neubad. Unfall mit einem LKW und einem Traktor. Es staut sich stadteinwärts. Haben wir ja vorhin gehört, die Getreideernte hat vorzeitig begonnen und deshalb sind in diesen Tagen wieder verstärkt Traktorgespanne, Schlepper unterwegs. Dementsprechend vorsichtig fahren, auch bitte beim Überholen aufpassen, damit da nicht noch mehr passiert in dieser Woche. Wir sind bei euch, halten euch weiter auf dem Laufenden.
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1: Ich bin Helen Martin. Guten Morgen. Immer mehr Menschen in Deutschland leiden unter den Folgen von Hitze. Laut einer Studie der DRK Gesundheit hatte rund jede und jeder Dritte dadurch bereits gesundheitliche Beschwerden, mehr als bei den gleichen Umfragen in den Vorjahren. Mehr dazu von David Riemer.
2: Müdigkeit, Abgeschlagenheit und Schlafprobleme nannten Betroffene am häufigsten. Mehr als die Hälfte klagte außerdem über Kreislaufbeschwerden oder Kopfschmerzen. Frauen sind laut Umfrage deutlich häufiger betroffen als Männer. Eine neue Studie zeigt außerdem, nach Hitzewellen kommen Menschen häufiger wegen psychischer und Verhaltensstörungen in ein Krankenhaus.
1: Jahrelang hat die EU darum gerungen, welche Rechte Flugpassagiere künftig bei Problemen haben sollen. Dann gab es eine Einigung im Europaparlament und heute sollen noch die Mitgliedstaaten zustimmen. Geplant ist zum Beispiel, dass ab Mitte 2027 Kinder unter 14 Jahren im Flugzeug kostenlos neben ihren Eltern sitzen dürfen. Das gilt auch für Schwangere oder Menschen mit Behinderung und ihre Begleitung. Außerdem müssen Airlines Boardingpässe für eingecheckte Gäste ohne zusätzliche Gebühren ausdrucken. Dass die Bundesregierung die Tabaksteuer erhöhen will, ist bereits bekannt. Laut dem Redaktionsnetzwerk Deutschland soll die Erhöhung aber höher ausfallen als geplant. Demnach soll der Preis für eine Packung Zigaretten bis zum Jahr 2030 schrittweise auf fast 12 Euro steigen, ungefähr 40 Cent mehr als bislang vorgesehen. Die Gründe? Eine Lücke im Bundeshaushalt und der Schutz der öffentlichen Gesundheit. Zum Tennis, da hat Alexander Zverev den Wimbledon-Titel verpasst. Die deutsche Nummer 1 hat das Finale gegen den Weltranglisten-Ersten Jannik Sinner nach fast 4 Stunden in 4 Sätzen verloren. Damit hat Zverev auch den ersten deutschen Wimbledon-Sieg im Männereinzel seit Michael Stich 1991 verpasst.
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3: Erheblicher Sachschaden ist gestern Nachmittag bei einem Wohnhausbrand in Kleinlangheim entstanden. Kurz nach 14 Uhr war zunächst der Dachstuhl in Flammen aufgegangen. Der Brand war so stark, dass er auch noch auf das übrige Haus übergriff, ehe die Feuerwehr die Flammen löschen konnte. Ein 63 Jahre alter Bewohner erlitt eine Rauchvergiftung und musste ärztlich behandelt werden. Viel Ärger in kurzer Zeit hat sich am Samstagabend ein 19-Jähriger in Kitzingen eingebrockt. Er hatte einen Mietwagen mit falschen Personalien angemietet. Das flog auf, die Polizei versuchte ihn zu kontrollieren. Der 19-Jährige versuchte zu flüchten, dabei rammte er die Leitplanke und eine Laterne und schließlich ein anderes Auto. Dabei wurden er, sein Beifahrer und die Unfallgegnerin leicht verletzt.
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4: Auch heute ein strahlend blauer Himmel, kaum eine Wolke am Himmel. Kai, ist nach wie vor kein Regen, kein Niederschlag in Sicht?
5: Doch, so langsam ist auch wieder Regen in Sicht. Zwar nicht in rauen, großen Mengen, aber mit Schauern und Gewittern kann da durchaus einiges runterkommen. Heute bleibt es trocken bei 32 bis 35 Grad mit Sonnenschein und hohen Wolkenfeldern. Morgen und am Mittwoch erwarten uns örtliche Schauer und Gewitter, die auch mal kräftiger ausfallen können. Drumherum bleibt es sonnig bei um die 30 Grad. Der Donnerstag bringt dann wieder mehr Sonne, vielleicht gegen Abend vom Taubertal her Gewitter. Und mehr Gewitter erwarten uns dann am Freitag. Da zieht eine gröbere Front über uns hinweg und da wird es wohl überall mal ordentlich nass werden.
4: Dankeschön, Kai.
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4: Ja, der Berufsverkehr läuft an vielen Stellen heute Morgen etwas langsamer. Verzögerungen von bis zu 6 Minuten erwarten euch heute im Berufsverkehr. Zum Beispiel in der Mergentheimer Straße. Da gab es einen Unfall zwischen Traktor und einem LKW. Höhe von Beate-Uses-Tor. Der ist da wohl. Ja, es gibt Verzögerungen vor allem stadteinwärts heute Morgen. Vorsicht bitte zwischen Geiselwind und Schüsselfeld. Da ist der Standstreifen blockiert. Hier ein defekter LKW. Und nicht zu schnell fahren. Rossbrunn, Ortsdurchfahrt immer noch der Blitzeranhänger. Danke fürs Melden.
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4: Mit Frank Beil. Ich wünsche einen schönen Montag.

0: Schönen guten Morgen, hier ist Radio Gong, 7:09. Reißt nochmal die Fenster auf, lüftet nochmal ordentlich durch, denn die Hitze legt heute nochmal eine Schippe drauf. Wobei bei uns soll es nicht so heiß werden wie im Süden oder Südwesten, wo es schon wieder Richtung 40 Grad geht. Wobei viele haben auch schon auf die Hitze bei der letzten Hitzewelle reagiert. In fast jedem vierten Haushalt steht schon eine Klimaanlage und nach der extremen Hitzewelle im Juni planen nochmal rund 25% sich eine Klimaanlage zuzulegen. Die meisten ein mobiles Klimagerät, bei dem die warme Luft über einen Abflussschlauch nach draußen geleitet wird. Übrigens auch eine Wärmepumpe kann wie eine Klimaanlage funktionieren, einfach umgekehrt. Einfach mal googeln oder nachfragen. Ansonsten freuen wir uns über viel, viel Sonnenschein, denn Sonne macht nachweislich glücklich. Das Sonnenvitamin D, Kathi.
1: Vitamin D steigert die Denkleistung und fördert die Konzentration. Damit gehen Grüße raus an alle Studis. In der Lernpause vielleicht den Kopf einfach mal ganz kurz in die Sonne stecken. Aber auch für die Freizeit oder den Feierabend ist Sonne ein echter Booster. Helles Licht kurbelt die Produktion des Wohlfühlbotenstoffes Serotonin an. Das wirkt antidepressiv, steigert das Wohlbefinden und fördert die Motivation. Außerdem sind Tageslicht, frische Luft und Bewegung auch gut für Herz und Kreislauf.
0: Aber Vorsicht bei zu viel Bewegung. Ihr habt es mitbekommen, Hitze kann auch Herzinfarkte, Schlaganfälle, Herzrhythmusstörungen und Kreislaufkollaps begünstigen. Deshalb körperliche Anstrengungen am besten jetzt in die frühen Morgen- oder späten Abendstunden legen. Mittagshitze meiden, Schatten suchen, leichte Kleidung tragen und vor allem die Wohnung möglichst kühl halten. Jetzt nochmal durchliften. Und auch ganz wichtig, ausreichend trinken. Ab 12 Uhr heute Mittag erinnern wir auf Radio Gong wieder mit dem Gong Hydration Break alle 30 Minuten ans Trinken. In diesem Sinne, kommen wir gut durch diesen Montag und genießen die positiven Seiten des schönen Wetters, des Sonnenscheins heute.

Das sind die Hits aus dem Sommer, als Deutschland Weltmeister wurde. Der Hit aus dem Sommer 2014. Heute vor 12 Jahren ist Deutschland das letzte Mal Weltmeister geworden. Feiern wir, jetzt wo wir bei der WM ja nicht mehr dabei sind, feiern wir mit euch die Hits aus dem Sommer, als Deutschland Weltmeister wurde vor 12 Jahren. 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

0: Einen schönen Montagmorgen. Heute ist der 13. Der Geburtstag von Günther Jauch. Was schätzt ihr, wie alt wird Günther Jauch? A, B, C, D. Er wird 70. Seit 44 Jahren im TV. 1700 Ausgaben von Wer will Millionär seit 1999. Heute feiert er seinen 70. Geburtstag. Da schicken wir Grüße nach Brandenburg an Günther Jauch. Und ein bisschen jünger, 2 Jahre jünger als Günther Jauch, ist Christel aus Bischbrunn. Dein Neffe Alexander wünscht dir alles Gute. Grüße gehen auch an Manuela Martin zum 39-plussten Geburtstag aus Waldbrunn. Eine tolle Mama und tolle Ehefrau. Die besten Glückwünsche kommen von der ganzen Family. Grüße auch an Max Hein aus Heidingsfeld. 18 und endlich einen Führerschein. Oma und Opa schreiben, fahr niemals schneller, als dein Schutzengel fliegt. Und ganz liebe Grüße gehen nach Rimpa, also nach ganz Rimpa. Die feiern ja 900. Ortsjubiläum. Und der Nikolaus feiert auch, der wird nämlich heute 20. Nikolaus Vetter zum 20. die besten Glückwünsche. Eins seiner ersten Konzerte war das von Silbermond gemeinsam mit Radio Gong. Nikolaus, ich glaube, das war eine gute Schule. Heute übrigens muss er Prüfung schreiben und wir bauen dich ein bisschen auf mit dem Geburtstagsgutschein des Tages für einen der DM-Märkte. Nikolaus, alles Gute heute zum Geburtstag nach Rimpa.
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0: Der Montagmorgen bei Radio Gong ist es genau 7:30.
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2: Ich bin Christoph Schmidt. Lange Autoschlangen am Samstag rund um die Volkacher Kaserne. Das Logistikbataillon in der Mainfranken-Kaserne hatte Tag der offenen Tür und rund 15.000 Besucher kamen. Standortkommandeur Oberst Matthias Kampf war beeindruckt von der Resonanz und den Rückmeldungen.
3: Dass wir in der Gesellschaft stehen, dass wir in Volkach angekommen sind, dass wir ein Teil der Gesellschaft sind und dort auch hingehören.
2: Unter anderem haben die Bundeswehrlogistiker den Besuchern ihre Aufgaben gezeigt, aber auch verschiedene Fahrzeuge präsentiert. Der Mordprozess um den Tod einer 13-Jährigen in Wiesenfeld ist am Würzburger Landgericht erneut unterbrochen. Es muss geprüft werden, ob eine Chefin möglicherweise befangen ist. Es geht um Verbindungen aus ihrem persönlichen Umfeld. Je nach Entscheidung kann der Prozess normal weitergehen oder die Chefin ausgetauscht werden.

0: Im schlimmsten Fall müsste der Prozess vor einer anderen Kammer von vorne beginnen. Angeklagt ist ein heute 49-Jähriger. Ihm wird vorgeworfen, 1992 das Mädchen aus sexuellen Motiven getötet zu haben. In einem ersten Prozess war er zu 6,5 Jahren Haft verurteilt worden. Er ging erfolgreich in Revision. Das Gras ist nicht mehr grün, Äste brechen, Blätter fallen ab, als wäre es Herbst. Der Würzburger Ringpark leidet, und zwar unter Trockenstress. Wie die Stadt auf Anfrage mitgeteilt hat, reagieren die Bäume damit auf den Wassermangel. Werden die Blätter abgeworfen, reduziert sich auch der Wasserverbrauch. Gleichzeitig ist auch der Astbruch eine Folge des Trockenstress. Ändern wird sich das in absehbarer Zeit wohl nicht. Die Stadt reagiert darauf, indem sie Bäume pflanzt, die mit Hitze besser klarkommen. Besonders sensible Bereiche werden zusätzlich bewässert. Immer mehr Menschen in Deutschland leiden unter den Folgen von Hitze. Laut einer Studie der DAK Gesundheit hatte rund jede und jeder Dritte dadurch bereits gesundheitliche Beschwerden, mehr als in den Vorjahren. Müdigkeit, Abgeschlagenheit und Schlafprobleme nannten Betroffene am häufigsten.
1: Wir halten euch weiter auf dem Laufenden hier beim Heimvorteil.
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1: So, auch heute strahlend blauer Himmel, Sonnenschein. Kai, wie lang kann sich diese Wetterlage noch so halten?
3: Die sommerliche Witterung, die wird weitergehen, keine Frage. Aber diese Witterung, wie wir sie jetzt hatten, mit den doch recht hohen Temperaturen und dem vielen Sonnenschein, bekommt in dieser Woche eine größere Delle. Und in der nächsten Zeit, also ab der kommenden Woche, sieht es auch nicht mehr so heiß aus und zwischendurch wird es auch mal Regen geben. Heute bleibt es sonnig bei 32 bis 35 Grad und hohen Wolken. Morgen und am Mittwoch gibt es örtliche Schauer und Gewitter. Der Donnerstag ist wieder sonnig, wahrscheinlich gegen Abend einzelne Gewitter. Und der Freitag bringt dann erneut Schauer und Gewitter. Das Ganze bei Nachmittagswerten von grob um die 30 Grad.
1: Dankeschön, Kai.
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1: So, wir haben mäßigen Verkehr, langsamer mit Verzögerungen, gerade in den Stadtgebieten von maximal 6 Minuten. In Würzburg gibt es zum Beispiel Probleme in der Mergentheimer Straße. Da gab es einen Unfall zwischen einem Traktor und einem LKW. Höhe, ich habe mir sagen lassen, Beate Use ist da nicht mehr. Das ist jetzt ein Edeka-Markt. Hier kann es zu Verzögerungen kommen wegen des Unfalls, aber die Räumungsarbeiten laufen schon. Nicht zu schnell fahren unter Dürbach, Höhe Feuerwehr wird geblitzt und auch immer Rossbrunn, Ortsdurchfahrt von Uettingen kommend.
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1: 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Einen schönen Montag.

Get up, das war der Weckruf von Jason Derulo, 7.41 Uhr, einen schönen Montag, wobei so schlimm ist der Montag gar nicht. Viele, habe ich gehört, schalten schon so langsam in den Urlaubsmodus. Immerhin, es sind nur noch 3 Wochen bis zu den großen Sommerferien. Auch die Politik ist ab heute in der Sommerpause. Freitag war die letzte Sitzung von Bundestag und Bundesrat. Friedrich Merz hat sich gestern Wimbledon statt Berlin gegönnt. Er war auf der Zuschauertribüne beim Finale. Hat Zverev allerdings kein Glück gebracht. Wobei, auch wenn er nicht gewonnen hat, er ist jetzt Nummer 2 der Weltrangliste. Also nicht Merz, sondern Zverev. Und bekommt immerhin 2 Millionen Euro Siegprämie. Unser Ministerpräsident Markus Söder, der wurde am Wochenende mehrmals in der Region gesichtet. Einmal im Kino, hier bei uns im Mainfrankenpark. Und einmal in Rimpa. Also, keine Angst, es gibt keine neue Ausgabe von Söder isst Popcorn und Nachos. Es war der Bezirksparteitag der CSU das erste Mal im Kino, im Cineworld im Mainfrankenpark. Und danach war er beim Feiern in Rimpa. Nochmal Glückwunsch zu 900 Jahren. Die feiern das ja schon das ganze Jahr. 2000 Menschen haben das Jubiläum am Wochenende gefeiert und Söder hat dazu auch ein paar lockere Sprüche rausgehauen. Was hat er gesagt? Die fröhlichsten Franken sind die Unterfranken. Was wohl am Wein liegen mag. Wir Mittelfranken, damit meint er sich, sind eher so semidepressiv, was sich durch die enge Beziehung zum FC Nürnberg so ergeben hat. Ein typischer Söder halt. In den nächsten Wochen etwas weniger zu hören von unseren Politikern. In der Sommerpause machen wir vielleicht auch mal Sommerpause von all den Problemen um uns herum und feiern die Leichtigkeit des Sommers. Heute immerhin bei Nonstop Sonne und Temperaturen über 30 Grad.

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für alle, die heute Großes leisten müssen oder noch Selbstzweifel haben. Der ultimative Motivationssong funktioniert weltweit, auch in den USA schon ein großer Hit. Du bist gut genug. Die Motivation am Montag, denn wir haben heute Montag, den 13. Wobei vor 12 Jahren hat uns die Zahl 13 Glück gebracht. Wisst ihr noch, wo ihr wart, als Deutschland genau heute vor 12 Jahren Weltmeister wurde? Gut, viele können sich nicht mehr an das danach erinnern. Das 2:1 über Argentinien. Deutschland wurde genau heute vor 12 Jahren das letzte Mal Weltmeister. Vielleicht 2030 wieder, nachdem FIFA-Boss Infantino darüber nachdenkt, die WM noch größer zu machen. Nach 48 Ländern das nächste Mal 64 Länder. Er denkt wohl darüber nach. Morgen am Mittwoch erstmal die Halbfinals der WM 2026. Morgen Frankreich gegen Spanien um 21 Uhr. Und am Mittwoch um 21 Uhr England gegen Argentinien. Das Finale dann am Wochenende. Und vorher erinnern wir heute an dem Tag mit den Hits aus dem Sommer 2014 an die Zeit, als wir Weltmeister wurden. Jede Stunde heute bei Radio Gong ein Hit aus dem Sommer 2014. Für ein bisschen Weltmeister-Feeling an diesem Montag.

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0: bin Helen Martin. Guten Morgen. Rauchen soll teurer werden, und zwar noch mal teurer, als es die Bundesregierung ohnehin schon geplant hat. Das Redaktionsnetzwerk Deutschland berichtet, dass die Tabaksteuer noch stärker erhöht werden soll. Der Plan ist demnach, dass der Preis für eine Packung Zigaretten bis 2030 schrittweise auf 11,78 Euro steigen soll, ungefähr 40 Cent mehr als ursprünglich vorgesehen. Neben einer Lücke im Bundeshaushalt soll auch der Schutz der öffentlichen Gesundheit Grund für die Erhöhung sein. Immer wieder wird über ein mögliches Social-Media-Verbot für Kinder und Jugendliche diskutiert, auch auf EU-Ebene. Heute geben Experten ihre Empfehlung zu dem Thema bei der EU-Kommission ab. Regeln für Instagram, TikTok und Co. kann vor allem die EU-Kommission durchsetzen, und die will einheitliche Regelungen. Frankreich, Polen, Spanien, Griechenland und Österreich wollen aber Verbote für verschiedene Altersgruppen mit unterschiedlichen Details. Die Bundesregierung will die Zuschüsse für den Einbau von Wärmepumpen kürzen. Die meisten Menschen in Deutschland finden das nicht gut, wie eine Umfrage im Auftrag der Klimaschutzorganisation German Zero ergeben hat. Da haben 51% der Befragten gesagt, dass sie die Pläne der schwarz-roten Koalition ablehnen. Bisher sind beim Heizungstausch Zuschüsse von bis zu 70% möglich. Das soll bis 2030 schrittweise sinken. Tennisprofi Alexander Zverev hat den ersten deutschen Wimbledon-Titel im Männereinzel seit 35 Jahren verpasst. Der Hamburger verlor das Finale gegen den italienischen Weltranglisten-Ersten Jannik Sinner in 4 Sätzen. Immerhin, durch den Einzug ins Wimbledon-Finale klettert Zverev in der Weltrangliste auf Platz 2.
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2: Radfahrer in Unterfranken sollen künftig noch besser vorankommen, gerade zwischen den einzelnen Orten. Insgesamt 18 Strecken sind aktuell in der Planung oder werden schon realisiert. Bei weiteren 5 wird geprüft, ob und wie sie umsetzbar wären. Grundsätzlich gehe die Tendenz also in die richtige Richtung, freut sich SPD-Landtagsmitglied Volkmar Halbleib aus Ochsenfurt. Allerdings brauche es vielfach noch Geduld. Der Großteil der 18 Strecken soll zwischen 2027 und 2031 gebaut werden. Anstatt Feuer zu löschen, geht es für die Feuerwehr ins Schwimmbad. Heute Abend proben Feuerwehrleute im Hallenbad in Karlstadt den Ernstfall. Wenn in einem Schwimmbad zu viel Chlorgas entsteht, muss evakuiert werden. Genau das wird simuliert. Deswegen werden viele Feuerwehrautos und Absperrungen zu sehen sein. Für die Öffentlichkeit besteht aber keine Gefahr.
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3: So, auch heute strahlender Sonnenschein. Kai, wie geht's denn nach dem Wetter am Wochenende weiter? Bleibt so sonnig und vor allem so warm?
4: Es gibt ein paar kleine Änderungen in dieser Woche. Heute ändert sich erst einmal wenig. Zum vielen Sonnenschein kommen im Laufe des Tages vom Spessart her immer mehr hohe Wolkenfelder zu uns gezogen. Ansonsten bleibt es einfach nur sonnig. Der Ostwind frischt ein bisschen auf und die Temperaturen klettern auf Höchstwerte von 32 bis 35 Grad. Morgen und am Mittwoch erwarten uns örtliche Schauer und Gewitter. Drumherum ist es sonnig mit gut 30 Grad.
3: Dankeschön, Kai.
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3: So, noch mäßiger Verkehr, langsamer als normal, aber keine größeren Stauungen mehr. Fahrt allerdings nicht zu schnell. Würzburg unter Dürbach, Höhe Feuerwehr wird noch immer geblitzt. Wenn ihr noch was gesehen habt, 0800 30 80 900. Wir geben das dann gern an alle weiter.
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0: Einen schönen Montagmorgen. Hier ist euer Heimvorteil. Und wer hätte das gedacht, bei all der Diskussion um den Wehrdienst, dass am Wochenende am meisten los nicht im Freibad oder auf dem Kiliani, sondern bei der Bundeswehr in Volkach ist. Da konnte man zum 40. Geburtstag mal hinter die Kulissen schauen und das Interesse war riesig. Mehr als 15.000 Menschen beim Tag der offenen Tür in Volkach bei der Bundeswehr. Wenn man die alle gleich rekrutiert hätte, müssten wir, glaube ich, nicht mehr über Wehrdienst oder Wehrpflicht diskutieren. Bilder gibt es übrigens noch auf radiogong.com, die schönsten Bilder vom Wochenende. Tausende auch in Sennfeld beim Tag der Retter gestern. Rettungskräfte aus der ganzen Region haben gezeigt, was sie so drauf haben. Nicht so viel los war bei der Fridays for Future Demo gegen die Klimapolitik am Freitag. Warum wart ihr dabei?
1: Ja, weil es so heiß ist, wie wir es vorher nicht kannten und weil es weiterhin heiß bleiben wird und weil die Politik nicht das Richtige macht.
2: Ja, weil die Reiche keine Klimapolitik macht und es wird immer wärmer, man merkt es. Letzte Woche war es fast 40 Grad.
3: Ich bin hier quasi als der verzweifelte Versuch, der Politik Beine zu machen. Es ist so dringend nötig, was zu verändern.
0: Auch wenn in Würzburg nur 40 Leute kamen zur bundesweiten Klimademonstration, es waren nicht nur Schüler, sondern immer mehr auch Ältere, die zu Fridays for Future Demos gehen. In Schweinfurt gab es also sogar die erste Demo im Liegen. Da hat man sich auf den Boden gelegt, um auf die gesundheitlichen Folgen extremer Hitze aufmerksam zu machen. Wahrscheinlich war den meisten es aber einfach zu heiß, um zu demonstrieren. Wenn auch gegen die Hitze und das Klima. Wir halten euch weiter auf dem Laufenden.

0: Na, wer erinnert sich noch? Das sind die Hits aus dem Sommer, als Deutschland Weltmeister wurde. Heute genau vor 12 Jahren feierte man auch zu dem Hit von One Republic. 12 Jahre ist es her, als Deutschland Weltmeister wurde, am 13. Juli 2014. Heute ist der 13. Juli 2026. Über was spricht man da heute so bei euch?
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2: Bei uns im Landkreis Würzburg öffnet einer der größten Arbeitgeber seine Tore. Und zwar für eure Kids. S. Oliver hat eine eigene Kita. Da gibt's tatsächlich freie Plätze und die werden jetzt auch für Kinder freigegeben, dessen Eltern keine Mitarbeiter von S. Oliver sind. Das trifft sich gut, dass Kita-Plätze sowieso stark nachgefragt sind. Und vielleicht können eure Kids dann auch schon mal früh Bekanntschaft mit Model-Mama Heidi Klum machen.
3: Ich habe heute leider kein Foto für dich.
2: Die ist ja aktuell das neue große Modegesicht für S. Oliver und war laut Angaben der Mitarbeiter sogar selbst schon mal in Rottendorf in den Heiligen Hallen vor Ort. Leider erfahren die meisten Mitarbeiter das intern immer erst hinterher. Aus Rottendorf, Felicia Stichter.
4: Bei uns in ganz Mainfranken sind viele Pendler gerade genervt von Traktoren auf der Straße. Mit 30 km/h über die Straße gondeln im Berufsverkehr, das ist für viele natürlich nicht so angenehm. Hat aber einen ganz besonderen Grund, denn die Landwirte müssen frühzeitig mit ihrer Ernte anfangen. Liegt daran, dass die Ernte durch den wenigen Regen nämlich früher reif wird, leider auch bevor die maximale Masse erreicht ist. Und auch die Gefahr, dass es auf dem Feld bei der Ernte brennt, ist durch die Trockenheit erhöht. Die Katalysatoren der Fahrzeuge sind nämlich sehr heiß und wenn die dann auf das trockene Feld treffen, kann sich schnell was entzünden. Trotzdem ist der Verlust jetzt am geringsten. Und am Ende freuen wir uns, wenn wir qualitativ hochwertiges Essen aus der Region auf dem Tisch haben. Aus dem 30 km/h fahrenden Traktor Alex Mader.
5: Bei uns im Landkreis Main-Spessart sind nicht nur die Straßen voll. Jetzt am Wochenende war auch wieder in den Freibädern viel los. 30 Grad, Sonnenschein, perfektes Wetter, um sich abzukühlen. Heute wird es auch noch voll, diesmal aber im Karlstadter Hallenbad. Und zwar weniger durch Badegäste, sondern mit Feuerwehrleuten. In dem Hallenbad findet heute Abend nämlich eine sogenannte Chlorgas-Evakuierungsübung statt. Für ungefähr 2 Stunden soll geprobt werden, bei einem Chlorgasalarm das ganze Bad zu räumen. Ihr braucht euch aber keine Sorgen machen, wenn ihr da viel Feuerwehr seht. Alles nur eine Übung, niemand ist wirklich in Gefahr. Aus Karlstadt, Maja Fleischer.
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0: Einen schönen Montagmorgen. Ihr seid nicht allein. Hier ist der Heimvorteil um 8:30.
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2: Ich bin Christoph Schmidt. Einen Tag nach einem schweren Verkehrsunfall am Würzburger Heuchelhof ist eine 74 Jahre alte Frau ihren schweren Verletzungen erlegen. Die Frau war am Donnerstagabend an einem Fußgängerüberweg über die Straße gegangen. Nach den bisherigen Ermittlungen fuhr sie dabei ein Auto an, das nach links abbiegen wollte. Die Frau kam in ein Krankenhaus, wo sie am Freitag starb. Die Ermittlungen der Polizei zu den Unfallhintergründen dauern an. Auf den Feldern in der Region herrscht aktuell Hochbetrieb. Vielerorts hat die Getreideernte begonnen. Das bedeutet aber auch, Traktoren mit schweren Anhängern sind auf den Straßen unterwegs, um das Getreide abzuliefern. Autofahrer sollten also aufpassen, denn die schweren Gespanne sind langsam. Gerade wenn zwei Hänger gezogen werden, kann ein solches Gespann aber auch länger sein als erwartet. Das sollte beim Überholen bedacht werden. In der Region sind weiter Trickbetrüger an Haustüren unterwegs.

0: die die Hilfsbereitschaft der Menschen ausnutzen. Davor warnt die Polizei. Zuletzt hatten Unbekannte am Freitag in Würzburg zugeschlagen. Eine Frau mit Baby hatte an der Tür einer 93-Jährigen geklingelt und um ein Glas Wasser gebeten. Die Seniorin ließ sie in ihre Wohnung. Das nutzte offenbar ein Komplize, um ebenfalls in die Wohnung zu gelangen. Er stahl zwei Eheringe. In der letzten Woche hatte es bereits mehrere solche Fälle in Würzburg und Schweinfurt gegeben. In Schweinfurt wurden einer 93-jährigen Wertsachen im mittleren sechsstelligen Bereich geklaut. Rauchen soll teurer werden, und zwar noch mal teurer, als es die Bundesregierung ohnehin schon geplant hatte. Das Redaktionsnetzwerk Deutschland berichtet, dass die Tabaksteuer noch stärker erhöht werden soll. Der Plan ist demnach, dass der Preis für eine Packung Zigaretten bis 2030 schrittweise auf 11,78 Euro steigen soll, ungefähr 40 Cent mehr als ursprünglich geplant. Neben einer Lücke im Bundeshaushalt soll auch der Schutz der öffentlichen Gesundheit Grund für die Erhöhung sein.
1: Wir halten euch weiter auf dem Laufenden hier beim Heimvorteil.
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1: Heute Nacht war es noch schön frisch bei 17 Grad, mittlerweile 23 Grad schon wieder. Und die Sonne knallt. Kai, ist denn nach wie vor überhaupt kein Regen in Sicht?
3: Doch, so langsam ist auch wieder Regen in Sicht. Zwar nicht in rauen, großen Mengen, aber mit Schauern und Gewittern kann da durchaus einiges runterkommen. Heute bleibt es trocken bei 32 bis 35 Grad mit Sonnenschein und hohen Wolkenfeldern. Morgen und am Mittwoch erwarten uns örtliche Schauer und Gewitter, die auch mal kräftiger ausfallen können. Drumherum bleibt es sonnig bei um die 30 Grad. Der Donnerstag bringt dann wieder mehr Sonne, vielleicht gegen Abend vom Taubertal her Gewitter. Und mehr Gewitter erwarten uns dann am Freitag. Da zieht eine gröbere Front über uns hinweg und da wird es wohl überall mal ordentlich nass werden.
1: Dankeschön, Kai.
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1: Ja, hier und da läuft es viel langsamer als normal, vor allem auf den üblichen Staustrecken frühs auf dem Weg zur Arbeit. Wobei der Berufsverkehr langsam zurückkommt. Wir haben allerdings noch Verkehrsbehinderungen auf der B26 zwischen Müdesheim und Halsheim. Da sind momentan Straßenarbeiten zwischen Arnstein und Karlstadt. Geblitzt wird Ochsenfurt, Marktbreiter Straße, Höhe Südzucker Richtung Marktbreit. Gambach, B26, da sind 100 erlaubt, Richtung Gemünden wird hier geblitzt. Und Würzburg unter Dürbach, Höhe Friedhof, bitte auch nicht zu schnell fahren.
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1: Mit Frank Beil. Einen schönen Montag.

0: Wir sind bei euch und begleiten euch durch diesen Montag. Der 13. ist heute, fast die Hälfte des Monats schon wieder gelaufen. Und nicht mehr lange, 3 Wochen noch bis zu den großen Sommerferien. Für die, die noch zur Schule gehen, jetzt schon die schönste Zeit im Jahr, wenn man nur noch für Projekttage oder Schulausflüge in die Schule kommen muss.
1: Wir fahren nach Bad Mergentheim spät am Nachmittag, dann übernachten wir dort. Am nächsten Tag gehen wir in den Kletterpark und in den Tierpark und danach fahren wir wieder zurück zur Schule in Zellermain.
2: Unser Sohn hat als Schulprojekt Fahrradtouren durch den ganzen Landkreis. Heute fahren sie zum Beispiel einige Dörfer ab mit Eisstops und danach in einem Kneippbecken zum Chillen und Picknicken.
0: So schön kann Schule jetzt in den Sommerferien, kurz vor den Sommerferien sein. Grüße auch an die 2C in Rimpa, die gehen heute in den Kulturspeicher und die 4A der Grundschule Heuchelhof heute zur Umweltstation und dann fahren sie auch noch mit dem Zug nach Nürnberg in den Tierpark. An der Jakob-Stoll-Realschule haben wir gehört, da gibt es vor den Sommerferien noch ein Escape Room, der auf dem Stundenplan steht oder Tanz, Impro-Theater oder auch Basteln. Und wie schaut's bei euch aus da draußen? Vielleicht in diesen Tagen auch auf der Arbeit mal einen kleinen Ausflug machen. Teambuilding nennt man das. Incentive, Schweiß zusammen mit den Kollegen mal irgendwas zu erleben, ist auch gut fürs Betriebsklima. Und deshalb haben wir uns gedacht, wenn die ganze Welt schon Ausflüge macht, dann verschenken wir einen Ausflug auch an euch. Wir haben für 2 Teams für euch einen Ausflug aufs Kiliani-Volksfest, dem größten Volksfest Unterfrankens, organisiert. 2 Teams, egal ob Büro oder Werkstatt, meldet euch unter dem Hashtag MeinTeam und sagt uns, ja, was euch als Team ausmacht und warum ihr zusammen mal wieder feiern müsst. Unter all denen, die uns den Hashtag MeinTeam schreiben, verlosen wir 2 Gruppenbummelpässe für 6 Personen mit Gutscheinen für alle Fahrgeschäfte. Ja, mit dem Chef mal Wildwasserbahn fahren oder Überschlagschaukel, den Propeller. 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Einfach uns schreiben, wer ihr seid und warum ihr das unbedingt mal braucht. So eine Teambildungsmaßnahme auf Kiliani. Hashtag MeinTeam.

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Wir feiern den Montag heute mit Bummelpässen für euer Team auf der Arbeit. Macht mal wieder was zusammen. Geht zusammen auf Kiliani. Was die Schulen mit ihren Schulausflügen können, das könnt ihr doch auch in der Firma. Mit den Kollegen einfach mal einen Ausflug machen auf das größte Volksfest in Unterfranken und alle Fahrgeschäfte gratis fahren. Wir verlosen heute Morgen 2 Gruppenbummelpässe für bis zu 6 Personen für euer Team auf der Arbeit. Einfach uns eine WhatsApp schreiben mit dem Hashtag mein Team. Die Referendare des Röntgen-Gymnasiums aus Würzburg haben sich zum Beispiel gemeldet. Die möchten nach 2 sehr intensiven Jahren mal wieder eine kleine Auszeit, mal wieder zusammen weggehen oder wer Kiliani der perfekte Ausklang, bevor ab dem kommenden Schuljahr an den unterschiedlichen Gymnasien in Bayern sie dann verteilt werden und sich aus den Augen verlieren. Also das letzte Mal zusammen feiern ist doch eine schöne Idee. Schreibt uns unter Hashtag mein Team, warum ihr mal wieder auf der Arbeit dringend einen Ausflug, ein Incentive, eine Teambuilding-Maßnahme braucht und gewinnt mit etwas Glück die Gruppenbummelpässe für eure Firma. Was man heute sonst noch alles erleben kann, dazu gleich mehr von Regine. Die gibt's ab 9 hier beim Heimvorteil. Und wir hören uns morgen wieder in aller Frische. Einen schönen Montag noch.

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1: Ich bin Helen Martin. Guten Morgen. Welche Rechte sollen Flugpassagiere bei Problemen haben? Heute stimmen die Mitgliedstaaten über neue Regelungen ab. Es ist die voraussichtlich letzte Hürde vor der Umsetzung. Die Rechte gelten dann voraussichtlich ab Mitte nächsten Jahres. Tanja Wagner berichtet.
2: Kinder unter 14 sollen im Flugzeug neben ihren Eltern sitzen dürfen, ohne dass dafür eine Sitzplatzreservierung fällig wird. Außerdem sollen Airlines künftig Tickets kostenlos korrigieren müssen, wenn Schreibfehler im Namen auftauchen. Die Regelungen für Entschädigungen bei verspäteten oder ausgefallenen Flügen sollen dagegen bleiben, wie sie sind. Darauf haben sich die EU-Staaten und das Europaparlament nach langem Streit geeinigt.
1: Wer zu Unrecht im Gefängnis war, soll künftig mehr Entschädigung bekommen. Das plant Bundesjustizministerin Hubig. Die SPD-Politikerin will, dass Betroffene 100 statt wie bisher 75 Euro pro Hafttag bekommen. Ab 6 Monaten Haft sollen es 150 Euro pro Tag sein. Außerdem soll es keine Abzüge mehr für Unterkunft und Verpflegung geben. Über den Gesetzentwurf beraten jetzt Bund und Länder. Bei einem Feuer in einem Restaurant in Thailands Hauptstadt Bangkok sind mindestens 27 Menschen ums Leben gekommen. Mindestens 63 weitere sind verletzt worden, 22 davon schwer. Das Lokal liegt in der Nähe des bekannten Chatuchak-Marktes. Ob sich unter den Opfern auch Touristen befinden, ist noch unklar, genauso wie was das Feuer ausgelöst hat. Schauspieler Sam Neill ist tot. Der Neuseeländer starb im Alter von 78 Jahren, wie am Morgen auf seinem Instagram-Account bekannt gegeben wurde. Neill wurde vor allem durch Jurassic Park weltberühmt. Im April noch hatte der Schauspieler bekannt gegeben, dass er nach 5 Jahren Kampf gegen Blutkrebs krebsfrei sei. Seine Angehörigen sprechen von einem unerwarteten Tod.
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3: Erheblicher Sachschaden ist gestern Nachmittag bei einem Wohnhausbrand in Kleinlangheim entstanden. Kurz nach 14 Uhr war zunächst der Dachstuhl in Flammen aufgegangen. Der Brand war so stark, dass er auch noch auf das übrige Haus übergriff, ehe die Feuerwehr die Flammen löschen konnte. Ein 63 Jahre alter Bewohner erlitt eine Rauchvergiftung und musste ärztlich behandelt werden. Viel Ärger in kurzer Zeit hat sich am Samstagabend ein 19-Jähriger in Kitzingen eingebrockt. Er hatte einen Mietwagen mit falschen Personalien angemietet. Das flog auf, die Polizei versuchte ihn zu kontrollieren. Der 19-Jährige versuchte zu flüchten, dabei rammte er die Leitplanke und eine Laterne und schließlich ein anderes Auto. Dabei wurden er, sein Beifahrer und die Unfallgegnerin leicht verletzt.
4: Soweit die News. Dankeschön, Christoph Schmidt, dafür. Jederzeit für euch auch zum Nachlesen auf radiogong.com oder to go in der Gong-App.
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4: Ja, das ist und bleibt sonnig, meine Lieben, mit hohen Wolken. Und das war es heute dazu. Einfach 32 bis 35 Grad. Von morgen bis Freitag scheint auch immer wieder die Sonne. Vor allem morgen und am Mittwoch kann es dann aber ein paar Schauer und Gewitter dazu geben. Kühlen aber nicht wirklich ab. Es bleibt weiterhin immer so etwas über 30 Grad heiß.
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4: Servus auf die Straßen. B26 an Stein Richtung Karlstadt. Zwischen Müdesheim und Halsheim. Da Straßenarbeiten. Hier wird es immer wieder eng heute. Und geblitzt aktuell wird in Veltzhöchheim in der Günterslebener Straße, Würzburg am Hubland in der Rottendorfer Straße und Erlabrunn Umgehungsstraße. Auch da Vorsicht und allen unterwegs. Eine gute Fahrt.
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4: Einen guten Montagmorgen euch.

0: Das ist Radio Gong, das ist euer Montag. Schön, dass ihr dabei seid.
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0: Und wir hören jetzt einfach mal rein, wie man am Montag sogar ein kleines bisschen noch so tun kann, als wäre es noch so ein mini bisschen Wochenende, Kathi.
2: Das Kiliani-Volksfest steht heute ganz im Zeichen des Schlagers. Beim Schlagermontag erwarten euch heute die besten Schlagerhits auf dem gesamten Festplatz. Außerdem gibt es nicht nur Angebote, die ersten 1000 Besucher bekommen am Eingang eine kleine Überraschung. Los geht der Schlagerwahnsinn ab 16 Uhr. Ein oder auch zwei leckere Gläser Wein könnt ihr heute am letzten Tag des Weinfests in Sommerach genießen. Dazu gibt es Live-Musik mit der Band Overdrive. Oder ihr lasst den Abend entspannt am Stadtstrand in Würzburg bei einem schönen Aperol ausklingen. Hier bekommt ihr außerdem alle Aperitif im Doppelpack und zahlt dafür gerade mal 6 Euro.
0: Für einen Montag nicht schlecht, oder? Egal was ihr tut, tut's gut und habt einen guten Wochenstart.
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0: Das ist ja der Beat der Erinnerung. Lilywood und The Prick, Prayer in C. Die Hits heute aus dem Sommer, als Deutschland Weltmeister wurde auf Radio Gong. Heute vor genau 12 Jahren, am 13. Juli 2014.
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1: Ich bin Christoph Schmidt. Welche Aufgaben hat eigentlich die Bundeswehr in Volkach? Welche Fahrzeuge setzt sie ein? Wie sieht der Alltag aus? All diese Fragen wurden am Samstag beim Tag der offenen Tür in der Mainfranken-Kaserne beantwortet. Und die Neugier war enorm. Rund 15.000 Besucher kamen. Die Folge waren gerade am Vormittag massive Rückstaus auf den Zufahrtswegen zur Kaserne in Volkach. Teilweise staute es sich mehrere Kilometer bis hinter die Abfahrt Schwarzach zurück. Was steckt hinter dem Tötungsdelikt an einem 79 Jahre alten Mann in Sulzheim im Landkreis Schweinfurt? Die Ermittler hoffen heute auf neue Erkenntnisse. Dann wird eine 75-jährige Frau dem Haftrichter vorgeführt.

0: führt. Sie war gestern festgenommen worden. Die Ermittler sprechen von einer Tat im häuslichen Umfeld. In welcher Beziehung genau die 75-Jährige zu dem Opfer steht, wurde bislang nicht beantwortet. Ein Polizeihund hat gestern Vormittag einen Einbrecher bei Wiesentheid aufgespürt. Der 29-Jährige soll zuvor im Ortsteil Geesdorf ein Auto aufgebrochen und in zwei Häuser eingestiegen sein. Zunächst flüchtete der Mann mit seinem Auto. Nachdem er sich in einem Acker festgefahren hatte, ging es zu Fuß weiter. Wie sich zeigte, war das Auto in Tschechien geklaut worden. Auch die Kennzeichen waren falsch. In dem Auto fand sich weiteres Diebesgut. Es könnte also sein, dass der 29-Jährige für weitere Einbrüche in der Region verantwortlich ist. Welche Rechte sollen Flugpassagiere bei Problemen haben? Heute stimmen die Mitgliedstaaten über neue Regelungen ab. Es ist die voraussichtlich letzte Hürde vor der Umsetzung. Die Rechte gelten dann voraussichtlich ab Mitte nächsten Jahres. Kinder unter 14 beispielsweise sollen im Flugzeug neben ihren Eltern sitzen dürfen, ohne dass dafür eine Sitzplatzreservierung fällig wird.
1: Soweit die News. Dankeschön, Christoph Schmidt, dafür. Jederzeit für euch auch noch zum Nachlesen auf radiogong.com oder wenn es unterwegs sein soll, dann in der Gong-App.
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1: Ja, Sonnencreme, Sonnenschirm, wenn man hat, Sonnenbrille, die Klassiker, alle noch nötig. Es bleibt sonnig auch in dieser Woche mit hohen Wolken, dazu 32 bis 35 Grad heiß. Morgen und übermorgen scheint auch weiter die Sonne, dann mal mit ein paar Schauern und Gewittern zwischendurch, aber immer so bei etwas über 30 Grad dann.
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1: Servus auf die Straßen. Wir haben jede Menge Blitzer. Es könnte sein, dass es sogar zweimal noch in Pfalzöchheim geblitzt wird. Einmal am Kirchplatz, Höhe VR Bank und einmal in der Günterslebener Straße. Oder vielleicht ist der eine dahin umgezogen. Aber ich melde euch lieber mal beide. Sicher ist sicher. Würzburg-Rottendorfer Straße stehen sie sonst auch noch und Ellerbrunn in Richtung Würzburg sowie Kitzingen in der kalten Sontheimer Straße. Gute Fahrt euch.
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1: Einen schönen guten Morgen.

Shakira, Die Die auf Radio Gong am Montag, der Song der Stunde. Denn am kommenden Sonntag das Finale der Fußball-Weltmeisterschaft 2026. Na, was glaubt ihr, wer Weltmeister wird? Gerne euren Tipp noch abgeben auf radiogong.com. Die meisten tippen ja tatsächlich auch Frankreich und Spanien. Morgen das erste Halbfinale. Frankreich, Spanien, die zwei größten Bevölkerungsgruppen übrigens hier in der Region. In Würzburg leben fast 500 Spanier. Am Mittwoch dann das zweite Halbfinale, England gegen Argentinien. Auf die zwei haben die wenigsten gesetzt bei unserem WM-Tippspiel. Props aber an Murphy, der bei den Viertelfinalspielen 3 von 4 Spielen auf den Zähler genau getippt hat. Führend aktuell bei unserem WM-Tippspiel auf radiogong.com Freak City und Heckebusch. Glückwunsch, ihr beiden. Ihr hattet bisher den richtigsten Riecher.

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1: Ich bin Helen Martin. Wie schädlich ist die Nutzung von TikTok, Instagram und Co. für Kinder und Jugendliche? Darüber wird immer wieder diskutiert. Heute legt eine Expertengruppe der EU-Kommission Empfehlungen für ein Social-Media-Verbot für Kinder vor. Dieter Eberling.
2: Die EU-Kommission will keine unterschiedlichen Regeln zum Thema Kinder und Social Media in den EU-Ländern. Frankreich, Polen, Spanien, Griechenland und Österreich wollen beispielsweise Verbote, allerdings für verschiedene Altersgruppen mit unterschiedlichen Details. Ohne eine klare, einheitliche Ansage gegenüber den großen Anbietern geht das aber nicht. Und die Digitalpolitik ist nun mal Sache der Kommission.
1: Auch diese Woche wird's wieder ordentlich heiß in Deutschland und darunter leiden viele Menschen. Laut einer Umfrage der DAK Gesundheit kämpft jeder Dritte wegen der Temperaturen mit Müdigkeit, Schlafproblemen oder Kreislaufbeschwerden. Dabei sind Frauen deutlich häufiger betroffen als Männer. Die Umfrage hat auch ergeben, dass nur die wenigsten Betroffenen deshalb zum Arzt gehen, auch wenn sie das eigentlich sinnvoll finden. Nachdem das US-Militär erneut Ziele im Iran angegriffen hat, sind die Ölpreise wieder deutlich gestiegen. Ein Fass der Nordseesorte Brent hat sich um gut 4% auf $79,40 verteuert. Es war bereits die vierte Angriffswelle der USA innerhalb von einer Woche. Zur Begründung hat das Militär auf iranische Attacken auf Tanker in der Straße von Hormuz verwiesen. Als Dr. Alan Grant in Jurassic Park wurde er weltberühmt, jetzt ist Schauspieler Sam Neill im Alter von 78 Jahren gestorben. Das hat die Familie des Neuseeländers auf seinem Instagram-Account bekannt gegeben. Für die Angehörigen kam Neils Tod überraschend, nachdem der noch im April mitgeteilt hatte, dass er nach einer Blutkrebserkrankung jetzt krebsfrei sei.
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3: Auf den Straßen in der Region ist aktuell noch mehr Vorsicht angesagt. Die Ernte hat begonnen. Viele Landwirte liefern ihr Getreide ab und sind deswegen mit großen Traktoranhängergespannen unterwegs. Die sind nicht nur schwer, also auch vergleichsweise langsam, sondern können auch länger sein, als man erwartet. Genau das sollte beim Überholen aber berücksichtigt werden, um sich nicht zu verschätzen. Sie nutzen die Hilfsbereitschaft von Menschen aus. Trickbetrüger sind aktuell in der Region gezielt an Haustüren unterwegs. Der jüngste Fall am Freitag in Würzburg. Eine Frau mit Baby hatte an der Tür einer 93-Jährigen geklingelt und um ein Glas Wasser gebeten. Die Seniorin ließ sie in die Wohnung. Offenbar nutzte das ein Komplize, um sich Zutritt zur Wohnung zu verschaffen und zwei Ehringe zu klauen. Schon in den letzten Tagen hatte es in Würzburg und Schweinfurt wiederholt solche Fälle gegeben. Letzte Woche waren einer 93-Jährigen Wertgegenstände im mittleren sechsstelligen Wert geklaut worden.
4: Soweit die News. Dankeschön, Christoph Schmidt. Ihr könnt sie jederzeit auch nochmal nachlesen auf radiogong.com oder to go in der Gong-App.
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4: Die Sonne scheint von früh bis spät heute mit hohen Wolken dazu. Das war's bei 32 bis 35 Grad. Von morgen bis Freitag scheint sie weiter und weiter. Vor allem morgen am Mittwoch aber auch mal ein paar Schauer und Gewitter zwischendurch. Allerdings immer so weiterhin bei etwas über 30 Grad.
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4: Servus auf die Straßen. Der neueste Blitzer am Friedhof in Unterdürbach im Moment Richtung stadteinwärts. Falls euch am Kirchplatz stehen Sie, Würzburg in der Rottendorfer Straße, Höhe Ellerbrunn, Umgehungsstraße und Kitzingen in der kalten Sontheimer Straße. Gute Fahrt euch.
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4: Servus zusammen, einen guten Start euch rein. In die neue Woche wünsche ich.

0: Das ist Radio Gong an diesem Montag. Schön, dass ihr dabei seid. Gentleman featuring Michael Patrick Kelly war das mit ihrer Nummer Wildfire. Kleiner Tipp, lüftet nochmal durch. Die Hitze legt heute nochmal eine Schippe drauf. Wobei bei uns soll es jetzt nicht ganz so heiß werden wie im Süden oder Südwesten, wo es schon wieder Richtung 40 Grad heute geht. Viele haben ja auch schon reagiert. In fast jedem vierten Haushalt steht schon eine Klimaanlage mittlerweile. Und nach dem extremen Hitzevorfall, sag ich jetzt mal im Juni, planen nochmal mehr, rund 25%, nämlich eine zu kaufen. Die meisten ein mobiles Gerät, bei dem die warme Luft über so einen Abluftschlauch nach draußen geleitet wird. Übrigens auch eine Wärmepumpe kann ja wie eine Klimaanlage funktionieren. Einfach umgekehrt, ne? Fragt da mal nach. Ja, ansonsten würde ich sagen, machen wir das Beste draus und freuen uns über viel Sonne, die ja nachweislich schon auch glücklich macht durch das Sonnenvitamin D, Kathi.
1: Vitamin D steigert die Denkleistung und fördert die Konzentration. Damit gehen Grüße raus an alle Studis. In der Lernpause vielleicht den Kopf einfach mal ganz kurz in die Sonne stecken. Aber auch für die Freizeit oder den Feierabend ist Sonne ein echter Booster. Helles Licht kurbelt die Produktion des Wohlfühlbotenstoffes Serotonin an. Das wirkt antidepressiv, steigert das Wohlbefinden und fördert die Motivation. Außerdem sind Tageslicht, frische Luft und Bewegung auch gut für Herz und Kreislauf.
0: Eine Erinnerung an die positiven Seiten der Sonne. Aber Vorsicht bei zu viel Bewegung kombiniert mit Sonne. Hitze kann auch Herzinfarkte, Schlaganfälle, Herzrhythmusstörungen und Kreislaufkollaps begünstigen. Deshalb schon aufpassen, körperliche Anstrengung in die frühen Morgen- oder späten Abendstunden legen, Mittagshitze meiden, Schatten suchen, leichte Kleidung tragen und die Wohnung am besten generell möglichst kühl halten. Haha, aber wer will das nicht die Tage, ne? 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

0: Das ist Radio Gong mit dem Traum von Crow, die Hits aus dem Sommer, als auch ein Traum wahr wurde, als Deutschland Weltmeister wurde. Heute, vor genau 12 Jahren, am 13. Juli 2014. Und wir hören jetzt mal rein, was an diesem Datum 2026 so los ist.
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2: Ich bin Christoph Schmidt. Teilweise sieht es in der Region aktuell aus, als wäre es schon Herbst, denn die Bäume werfen ihre Blätter ab. Der Auslöser ist Trockenstress, unter dem Bäume wegen der Dauerhitze und dem Wassermangel leiden. Allerdings kann der Trockenstress auch gefährlich sein, weil Äste verstärkt abzubrechen drohen. Kurzfristig ändern lässt sich das nicht. Eine der Gegenmaßnahmen ist beispielsweise das verstärkte Pflanzen von Baumarten, die mit der Hitze besser zurechtkommen. Auch diese Woche wird's wieder ordentlich heiß in Deutschland und darunter leiden viele Menschen. Laut einer Umfrage der DAK Gesundheit kämpft jeder Dritte wegen der Temperaturen mit Müdigkeit, Schlafproblemen oder Kreislaufbeschwerden. Dabei sind Frauen deutlich häufiger betroffen als Männer. Das Wetter heute, sonnig, teils hohe Wolken bei bis zu 35 Grad.
0: Ja, danke schön, Christoph Schmidt, für diese Kurznews. Wir schauen noch auf die Straßen. Hier wird geblitzt, und zwar am Friedhof in Unterdürbach, Richtung Stadteinwärts. Veitshöchheim am Kirchplatz und Rossbrunnenort, Durchfahrt von Oettingen kommend. Der Blitzanhänger. Gute Fahrt euch!
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0: Einen schönen Montag.

0: Fever Dream mit Alex Warren hier auf Radio Gong. Hier ist euer Heimvorteil an diesem Montag, an dem es wieder heiß wird bei bis zu 35 Grad. Und immer mehr ächzen da und fragen sich, warum sie eigentlich ihren Urlaub im Sommer jetzt im Süden gebucht haben, wo es zum Teil ja noch heißer ist. Wobei, aus den Reisebüros hören wir derzeit, dass immer häufiger auch nach kühleren Zielen jetzt gesucht wird. Hashtag Coolcation.
1: Naja, auf jeden Fall Norwegen. Also Norwegen, weil es einfach gemäßigte Temperaturen hat. Und allein durch die Fjorde zu fahren, das ist ein absolutes Highlight für ganz viele. Umso höher ich natürlich komme im Norden, umso spektakulärer wird das Ganze. Ich habe natürlich eine tolle Tierwelt, die ich beobachten kann. Ich kann mit dem Kajak rausfahren. Ich kann, wie gesagt, wandern gehen. Also da gibt es ganz vielfältige Möglichkeiten.
0: Norwegen ist also in Tanja Haas vom Reiseservice Sunshine in Venedig und Schweinfurt. Sebastian Roden von der TUI in Kitzingen hat auch einen Geheimtipp für Coolcation.
2: Als Geheimtipp für die Coolcation in den Sommerferien würde ich Mauritius empfehlen. Tagsüber angenehme Temperaturen zwischen 22 und 26 Grad, aber das Wassertemperatur mit 23 bis 24 Grad mit 7 bis 8 Sonnenstunden pro Tag echt herrlich. Mauritius hat eine ganz coole Flora und Fauna. Also es rentiert sich hier einen Mietwagen zu nehmen, die Wanderschuhe einzupacken und dann geht's ab in die Berge. Oder ihr chartert einen Helikopter und fliegt damit über den Indischen Ozean und da gibt es dort einen unterirdischen Wasserfall. Das schaut richtig cool aus.
0: Alles klar, in Gedanken schon gebucht. Und was empfiehlt Arvin Stahl vom ADAC Reisebüro Würzburg als Flucht vor der Hitze?
3: Man könnte zum Beispiel erst so Länder wie Polen machen und dann halt immer weiter hoch in den Norden, dann Dänemark, dann Finnland, halt, dass man die nordischen Länder auch kombiniert, geht auch sehr gut bei einer Rundreise, damit man nicht nur ein Land sieht oder zum Beispiel auch Schweden und Finnland, da ist die Kombi auch immer recht schön. Wenn man vor allem Camper hat, dann ist man auch zeitlich ein bisschen flexibler, sag ich mal.
0: Die neue Sommerurlaubsplanung, wenn die nächsten Sommer weiterhin so heiß bleiben oder gar noch heißer werden. Für unsere Region soll es ab morgen zumindest zwischendurch wieder eine kleine Abkühlung geben, in Form von ein paar Schauern und Gewittern. Kommt mir gut durch die Hitze.

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1: Ich bin Dominik Schweiger. Sie sollen zwei jesidische Mädchen versklavt und vergewaltigt haben. Unter anderem dafür ist ein irakisches Ehepaar vom Oberlandesgericht München verurteilt worden. Der Mann bekam lebenslang, seine Frau eine Jugendstrafe von 9,5 Jahren. Die beiden sollen der Terrororganisation Islamischer Staat angehört haben. Die Jesiden sind eine religiöse Minderheit, die der IS systematisch verfolgt. Deshalb wurde das Paar auch wegen Völkermordes und Kriegsverbrechen verurteilt. Wenn ein Flug gestrichen wird oder später geht, sollen Reisende künftig leichter an Entschädigungen kommen. Dafür haben die EU-Länder jetzt grünes Licht gegeben. In Zukunft müssen Airlines-Passagiere automatisch über ihren Entschädigungsanspruch informieren. Neu ist außerdem auch, dass Kinder unter 14 Jahren kostenlos neben ihren Eltern sitzen dürfen. Die Regeln sind voraussichtlich ab Mitte 2027 Pflicht. Sollte es ein Social-Media-Verbot für Kinder und Jugendliche geben? Seit Monaten wird schon darüber diskutiert. Die EU-Kommission bekommt heute eine Empfehlung zu dem Thema von einem Expertenrat. Wenn es nämlich um große Namen wie Instagram, TikTok oder Snapchat geht, kann nur die EU per Gesetz eine Alterskontrolle durchsetzen. Bundesjustizministerin Hubig will, dass es künftig eine höhere Haftentschädigung gibt. Der Plan der SPD-Politikerin, wer zu Unrecht im Gefängnis war, soll 100 statt wie bisher 75 Euro pro Hafttag bekommen. Zum Rechtsstaat gehöre, dass Fehler korrigiert werden, so Hubig. Ihr Gesetzentwurf wird jetzt von Bund und Ländern beraten. Früh war es aus, der Traum vom 5. Weltmeistertitel für die deutsche Fußballnationalmannschaft. Und das wird für den DFB richtig teuer. Von einem Defizit von voraussichtlich 9,4 Millionen Euro ist die Rede. Uli Reitinger.
2: Für das Erreichen der ersten K.O.-Runde erhält der DFB von der FIFA knapp 10 Millionen Euro. Zum schon eingeplanten Defizit kommen laut Kicker jetzt nochmal knapp 7 Millionen Euro obendrauf. Abfindungen für Ex-Bundestrainer Nagelsmann und sein Team. Und auch eine mögliche Ablösesumme und das Gehalt des neuen Bundestrainers sind hier noch nicht eingerechnet. Also es wird richtig teuer.
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3: Ist aktuell noch mehr Vorsicht angesagt. Die Ernte hat begonnen. Viele Landwirte liefern ihr Getreide ab und sind deswegen mit großen Traktoranhängergespannen unterwegs. Die sind nicht nur schwer, also auch vergleichsweise langsam, sondern können auch länger sein, als man erwartet. Genau das sollte beim Überholen aber berücksichtigt werden, um sich nicht zu verschätzen. Sie nutzen die Hilfsbereitschaft von Menschen aus. Trickbetrüger sind aktuell in der Region gezielt an Haustüren unterwegs. Der jüngste Fall am Freitag in Würzburg. Eine Frau mit Baby hatte an der Tür einer 93-Jährigen geklingelt und um ein Glas Wasser gebeten. Die Seniorin ließ sie in die Wohnung. Offenbar nutzte das ein Komplize, um sich Zutritt zur Wohnung zu verschaffen und zwei Eheringe zu klauen. Schon in den letzten Tagen hatte es in Würzburg und Schweinfurt wiederholt solche Fälle gegeben. Letzte Woche waren einer 93-Jährigen Wertgegenstände im mittleren sechsstelligen Wert geklaut worden.
4: Soweit die News, die gibt's für euch auch zum Nachlesen auf radiogong.com oder to go in der Gong-App.
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4: So, da haben wir wieder Sonne. Kennen wir schon, die alte Bekannte der letzten Tage. Ich glaube, wir haben uns alle auch schon irgendwie so ein bisschen, wie soll ich sagen, was zurechtgelegt, um durchzuhalten. Brauchen wir heute auch. Wir haben wieder 32 bis 35 Grad in Sicht. Von morgen bis Freitag scheint auch immer wieder die Sonne. Vor allem morgen und am Mittwoch haben wir dann aber zwischendurch mal ein paar Schauer oder Gewitter auf dem Programm. Immer so bei etwas über 30 Grad die nächsten Tage.
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4: Servus auf die Straßen. Wir haben aktuelle Blitzer. Und zwar Oberdörbach Ortsdurchfahrt und Veitshöchheim am Kirchplatz und Erlabrunn Umgehungsstraße. Ein unterwegs. Eine gute Fahrt.
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4: Servus zusammen. Schön, dass ihr dabei seid. Einen entspannten Wochenstart wünsche ich euch mit Klock, Klock.

Hier ist euer Heimvorteil auf Radio Gong am Montag mit Nico Santos. Why don't you stay? Vielleicht sollten wir uns auf der Arbeit mal ab und zu ein Beispiel an den Schulen nehmen. Zum Beispiel aktuell, die nutzen die Wochen vor den Ferien für Ausflüge und Projekttage. Können wir doch auch mal in der Firma mal wieder drüber nachdenken, oder? So ein Ausflug ist immer ganz nett, stärkt das Vertrauen und die Kommunikation ineinander. Mitarbeiter lernen sich außerhalb der Arbeit besser kennen. Das baut schon mal Stress ab, fördert ein gutes Arbeitsklima und so und. Und es entsteht ein echtes Wir-Gefühl. Konflikte im Job werden dann später wohl nachweislich auch schneller gelöst, wenn man sowas macht. Deshalb haben wir uns gedacht, verlosen wir heute mal zum Wochenstart bei Radio Gong unter dem Hashtag Mein Team die Teambuildingsmaßnahme Kiliani. Mit Gruppenbummelpässen für euer Team. Wir laden euch alle ein, alle Fahrgeschäfte auf Kiliani gratis zu fahren, schön zusammenzusitzen, anzustoßen mit einem Kollegen oder auch dem Chef mal schön in der Wasserwildbahn fahren oder gleich das Überschlagsfahrgeschäft Propeller, je nachdem auf was ihr so Bock habt. Einfach Hashtag Teambuilding war die Aufgabe und das habt ihr rege genutzt. Der Jan hat zum Beispiel geschrieben, er fänd's cool, mit den Referendaren des Röntgengymnasiums nochmal zusammenzukommen nach 2 Jahren, die zusammen aufeinander gehockt waren, quasi sehr intensiv. Wäre so ein Nachmittag auf Kiliani der perfekte Ausklang, bevor alle wieder in die verschiedenen Teile Bayerns verteilt werden. Diesen Network-Gedanken, Jan, wollen wir unterstützen. Ja, damit ihr euch nicht aus den Augen verliert, bekommt ihr auf jeden Fall von uns diese Teambildungsmaßnahme auf Kiliani gesponsert. Und die Anna hat auch geschrieben und hat sich beworben für das Team der Eimer Tagespflege. Sie sagt, unser Team zeichnet sich aus, dass dadurch, dass es zusammenhält, statt Konkurrenz, Lästerei und Missgunst herrschen Unterstützung und Respekt sowas von. Und das sei nicht selbstverständlich heutzutage. Jeder bringt sich ein, jeder hilft dem anderen. Und wir finden, jeder sollte dann auch mal mit dem anderen anstoßen auf unsere Kosten und schön ein paar Fahrgeschäfte fahren. Insofern viel Spaß auch euch mit unseren Bummelpässen mit Gong zu besserem Teamspirit auf dem Kiliani-Volksfest. Na dann, Prost!

0: Die Hits aus dem Sommer, als Deutschland Weltmeister wurde. Heute vor 12 Jahren, am 13. Juli 2014.
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1: Ich bin Christoph Schmidt. Die aktuelle Hitzewelle setzt der Natur in der Region deutlich zu. Beispielsweise läuft die Getreideernte auf vollen Touren. Auch das wegen der Trockenheit. Mit mehr Regen hätte das Getreide noch länger stehen bleiben und wohl auch besseren Ertrag liefern können. Auch in den Wäldern und Parks der Region werfen die Bäume bereits teilweise die Blätter ab wegen Trockenstress. Gleichzeitig besteht auch eine erhöhte Gefahr, dass Äste abbrechen. Sie sollen zwei jesidische Mädchen versklavt und vergewaltigt haben. Unter anderem dafür ist ein irakisches Ehepaar vom Oberlandesgericht München verurteilt worden. Der Mann bekam lebenslang, seine Frau eine Jugendstrafe von 9,5 Jahren. Die beiden sollen der Terrororganisation Islamischer Staat angehört haben. Das Nachmittagswetter: sonnig mit hohen Wolken bei bis zu 35 Grad.
2: Soweit die News. Zum Nachlesen auch auf radiogong.com für euch oder in der Gong-App. Dankeschön, Christoph Schmidt, so rum. Ja, und wir schauen noch zu den aktuellen Blitzern. B19 S-Leben Richtung Würzburg stehen sie hier. Zellingen Richtung Würzburg, Umgehungsstraße Erlabrunn, beide Richtungen. Oberdörbach, Ortsdurchfahrt und Vorsicht auch aktuell vor einer Ölspur Waldbrunn in Richtung Helmstadt. Gute Fahrt.
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0: Mark Forster, ein Lied hier auf Radio Gong am Montag. Hör dich happy. Ja, Mark Forster bei Gong hören und noch mit dabei sein und ihn am Freitag live erleben. Wir laden euch ein. 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Unter allen, die jetzt wieder den Hashtag Hits um die Wette hören geschickt haben, haben wir wieder zwei Tickets in Aussicht. Und am Telefon habe ich die Regina. Servus, Regina.
1: Hallo.
0: Von wo aus rufst du denn an? Beziehungsweise habe ich dich zurückgerufen. Ich weiß aber nicht, wohin.
1: Nach Rieden.
0: Ah, servus, nach Rieden. Was machst du da gerade so? Was hast du liegen und stehen gelassen, um die WhatsApp zu schicken?
1: Ich bin gerade im Homeoffice, ich arbeite. Und ja, dazu höre ich halt immer Radio und das ist perfekt.
0: Cool. Und jetzt hat es dir tatsächlich auch noch einen Trip für eine Person deiner Wahl nach Kitzingen zu Mark Forster gesponsert. Glückwunsch.
1: Sehr cool. Ich freue mich.
0: Was magst du denn so an ihm?
1: Ich finde ihn einfach super cool. Ich kann es gar nicht beschreiben. Ich mag es einfach echt gern, ihn zu hören und das ist echt cool.
0: Und es wird auf jeden Fall so sein, dass du, glaube ich, mit mehreren Ohrwürmern dann nach Hause gehen wirst. Bleib noch kurz in der Leitung. Frohes Schaffen dir noch. Grüße nach Rieden. Servus.
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0: Und die nächste Chance gibt's für euch dann beim nächsten Hit von Mark Forster hier auf Radio Gong.

0: The Balls are magnetic. Damit sage ich die Regine tschüss für heute. Kommt mir gut durch die Hitze. Macht's gut. Bis morgen.
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1: Ich bin Dominik Schweiger. Der Flieger kommt viel zu spät an oder hebt gar nicht erst ab. In dem Fall sollen Verbraucherinnen und Verbraucher künftig leichter eine Entschädigung bekommen. Die EU-Mitgliedstaaten haben neue Regelungen für Fluggastrechte gebilligt. Dazu gehören auch kostenlose Sitzplatzreservierungen für Kinder, Schwangere und Menschen mit Behinderungen. Bis Mitte 2027 müssen die Airlines die Regeln umsetzen. Rauchen wird teurer. Dass die Bundesregierung die Tabaksteuer erhöhen will, ist ja schon bekannt. Die soll aber wohl stärker steigen als gedacht, berichtet das Redaktionsnetzwerk Deutschland. Bis 2030 soll der Preis für eine Schachtel Zigaretten schrittweise auf 11,78 Euro steigen. Das sind ungefähr 40 Cent mehr als ursprünglich geplant. Kinder unter 13 sollten in den EU-Ländern soziale Medien nicht mehr so nutzen dürfen wie bisher, quasi eine Beschränkung. Dazu rät der Expertenrat, den die EU-Kommission beauftragt hat. Nur wenn Eltern dabei sind oder wenn es um einen pädagogischen Kontext geht, sollten Kinder unter 13 Social Media nutzen dürfen und dann auch nur zeitlich begrenzt. Die Temperaturen schreien die Woche wieder nach Hochsommer und während sich die einen darüber freuen, ist die Hitze für viele belastend. Bei einer Umfrage der DAK Gesundheit hat jeder Dritte gesagt, dass er oder sie unter der Hitze leidet. Die häufigsten Folgen, zum Beispiel Müdigkeit, Schlafprobleme, Kreislaufbeschwerden oder Appetitlosigkeit. Frauen sind dabei deutlich häufiger betroffen als Männer.
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2: Auf den Straßen in der Region ist aktuell noch mehr Vorsicht angesagt. Die Ernte hat begonnen. Viele Landwirte liefern ihr Getreide ab und sind deswegen mit großen Traktoranhängergespannen unterwegs. Die sind nicht nur schwer, also auch vergleichsweise langsam, sondern können auch länger sein, als man erwartet. Genau das sollte beim Überholen aber berücksichtigt werden, um sich nicht zu verschätzen. Sie nutzen die Hilfsbereitschaft von Menschen aus. Trickbetrüger sind aktuell in der Region gezielt an Haustüren unterwegs. Der jüngste Fall am Freitag in Würzburg. Eine Frau mit Baby hatte an der Tür einer 93-Jährigen geklingelt und um ein Glas Wasser gebeten. Die Seniorin ließ sie in die Wohnung. Offenbar nutzte das ein Komplize, um sich Zutritt zur Wohnung zu verschaffen und zwei Ehringe zu klauen. Schon in den letzten Tagen hatte es in Würzburg und Schweinfurt wiederholt solche Fälle gegeben. Letzte Woche waren einer 93-Jährigen Wertgegenstände im mittleren sechsstelligen Wert geklaut worden.
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3: Viel Sonne an diesem Montag. Nachmittag vielleicht vom Taubertal her mal ein paar hohe Wolkenfelder. Bis 35 Grad heute. In der Nacht locker bewölkt bei 21 bis 18 Grad. Von morgen bis Freitag dann scheint phasenweise die Sonne. Ein paar Schauer und Gewitter erwarten uns dann vor allem morgen und am Mittwoch. Freitag dann voraussichtlich bis zum Abend. Zieht eine Schauer- und Gewitterfront heran. Die Temperaturen, die liegen grob bei um die 30 Grad oder vielleicht auch knapp darüber.
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3: Aktuell keine größeren Verkehrsstörungen, Hinweis aber, Vorsicht bitte zwischen Waldbrunn und Helmstadt, hier ist eine Ölspur, das kann gefährlich werden. Blitzer B19 S-Leben Richtung Würzburg, Zellingen Richtung Würzburg, die Umgehungsstraße Erlabrunn, beide Richtungen, Oberdürbach die Ortsdurchfahrt und Rossbrunn Ortsdurchfahrt von Uettingen kommen nach wie vor der Blitzanhänger. Wo ihr steckt, eine gute Fahrt.
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5: Servus.

Ich kann es immer wieder nur sagen, es ist definitiv mein Song des Jahres. Ugel und Moving to the Sun. Es ist mittlerweile der 13. Juli, Tag der fröhlichen Arbeitnehmer ist heute. Ja, muss man auch können. Der internationale Tag der Stadtschreier. Wow, okay, das war jetzt ganz neu. So, und jetzt aber ganz wichtiger Tag, wie ich finde. Weil da gibt es die unterschiedlichen Formen. Es gibt die unterschiedlichsten Geschmäcker. Es gibt den unterschiedlichsten Dip dazu. Heute ist der Pommes-Tag, der nationale Pommes-Tag. Süßkartoffelpommes, normale Pommes, dicke Pommes, dünne Pommes. Ach, Pommes einfach herrlich. Ganz vorne natürlich die besten, die Freibad-Pommes. Das dürfen wir natürlich alles nicht vergessen. Heute also der Pommes-Tag. Feiert ihn schön, lasst es euch schmecken.

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0: Calvin Harris und Summer, ein Hit aus dem Sommer 2014. Der Sommer, als Deutschland Weltmeister wurde. Heute vor 12 Jahren, der 13. Juli 2014. Das war der Tag, an dem sich unsere deutsche Fußballnationalmannschaft den 4. Stern verdient hat.
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2: Mit Shari Golla. Beim Kiliani in Würzburg ist die Halbzeit erreicht. Stadt und Schausteller ziehen in diesen Minuten auf der Talavera eine Zwischenbilanz. Die des Bayerischen Roten Kreuzes fällt allerdings mit einigen Sorgenfalten aus. Der übermäßige Alkoholkonsum unter Jugendlichen habe nämlich zugenommen. Insgesamt 9 Minderjährige im Alter zwischen 15 und 17 waren so stark alkoholisiert, dass sie Hilfe benötigten. Insgesamt mussten mit 67 etwa 10 Menschen mehr versorgt werden als im Vorjahreszeitraum. Hauptthema waren Kreislaufbeschwerden und Schnitt- und Schürfwunden. Mitten im Sommer sieht der Würzburger Ringpark stellenweise aus wie im Herbst. Blätter fallen, Äste brechen ab und das Gras ist längst nicht mehr grün. Grund ist laut Stadt der anhaltende Trockenstress. Die Bäume werfen Blätter ab, um Wasser zu sparen. Gleichzeitig steigt auch die Gefahr von Astbruch. Die Stadt reagiert bereits mit klimaresistenten Bäumen und zusätzlicher Bewässerung empfindlicher Bereiche. Trotzdem gilt, den Parks und Wäldern in der Region würde kräftiger Regen jetzt guttun. Nach mehreren Einbrüchen in Geesdorf bei Wiesentheid hat ein Polizeihund gestern einen Tatverdächtigen gestellt. Der 29-Jährige war zunächst mit einem Auto geflüchtet, blieb damit aber auf einem Acker stehen und rannte weiter. Das Auto und die Kennzeichen waren gestohlen. Außerdem fanden die Ermittler weiteres Diebesgut. Deshalb wird jetzt geprüft, ob der Mann noch für weitere Einbrüche in Frage kommt. Sollte es ein Social-Media-Verbot für Kinder und Jugendliche geben? Seit Monaten wird darüber diskutiert. Die EU-Kommission bekommt heute eine Empfehlung zu dem Thema von einem Expertenrat. Wenn es nämlich um große Namen wie Instagram, TikTok und Snapchat geht, kann nur die EU per Gesetz eine Alterskontrolle durchsetzen.
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0: Viel Sonne an diesem Montag am Nachmittag mit ein paar hohen Wolkenfeldern, bis 35 Grad in der Spitze. In der Nacht locker bewölkt bei 21 bis 18 Grad. Von morgen bis Freitag scheint phasenweise die Sonne. Ein paar Schauer und Gewitter erwarten uns vor allem morgen oder Mittwoch. Freitag zieht voraussichtlich bis zum Abend eine Schauer- und Gewitterfront heran. Die Temperaturen, die liegen grob bei um und etwas über 30 Grad.
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0: Keine größeren Verkehrsstörungen. Blitzer B19 S-Leben Richtung Würzburg, Zellingen Richtung Würzburg, Umgehungsstraße Erlabrunn in beide Richtungen. Oberdürbach die Ortsdurchfahrt und Rossbrunn die Ortsdurchfahrt von Uettingen kommen. Nach wie vor der Blitzanhänger. Gute Fahrt.
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The Second Voice und Let Me Be bei Radio Gong an diesem Montagnachmittag, 12.43 Uhr. Wo man ja natürlich die Sommervibes genießen kann bei zig Weinfesten in der Gegend. Sickershausen, Sommerach, Kiliani in Würzburg natürlich zwar kein Weinfest, aber dafür ein Volksfest. Genauso wie beispielsweise die Meinberger Kirchweih, die stattfindet, Altmain, Weinfest in Sand am Main und noch vieles mehr. Und wer noch ein paar Tipps braucht, was so geht, gibt es dann gleich um kurz nach eins hier bei Radio Gong die Veranstaltungstipps, wo wir natürlich auch nochmal aufklären möchten. Ihr könnt aber auch gerne vielleicht schon mal die Zeit nutzen und euch Gedanken machen über einen Urlaub. Könnte ja auch sein, dass ihr spontan noch einen Urlaub buchen möchtet. Ibiza jedes Jahr wieder aufs Neue zu empfehlen, unter anderem natürlich auch, weil der Künstler, der jetzt kommt, da wieder seine Sommer-Residency dann bespielen wird, nämlich David Guetta, Ushuaia. Er ist auch dieses Jahr wieder am Start. Wer weiß, welche Hits er da vielleicht in diesem Jahr noch als erstes präsentiert, hat er ja zuletzt getan mit Forever Young, wo dann beim Abschlussabend Ava Max mit auf der Bühne stand. Wir sind gespannt. Jetzt aber erstmal David Guetta mit Teddy Swims, Tones and I und Gone, Gone, Gone.

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0: bin Dominik Schweiger. Volkswagen-Chef Blume hat zum ersten Mal eine konkrete Zahl zum geplanten Sparkurs genannt. Ohne Einsparungen bei den Arbeitskosten könnten weltweit rund 50.000 Stellen wegfallen. Wie viele Jobs am Ende tatsächlich gestrichen werden, ist laut Blume aber noch offen. Der Konzern prüft derzeit weitere Möglichkeiten, die Kosten zu senken. Social Media sollte von Kindern unter 13 nur dann genutzt werden dürfen, wenn Eltern dabei sind oder das Ganze zum Lernen benutzt wird und dann auch nur zeitlich begrenzt. Das rät der Expertenrat, den die EU-Kommission beauftragt hat. Bei Plattformriesen wie Instagram, TikTok oder Snapchat muss nämlich die EU eine Altersgrenze festsetzen. Wenn der Flug ausfällt oder zu spät startet, sollen es Reisende künftig leichter haben, an Entschädigungen zu kommen. Dafür haben die EU-Staaten jetzt grünes Licht gegeben. Die Airlines müssen das ab Mitte nächsten Jahres umsetzen. Dieter Ebeling berichtet aus Brüssel.
1: Innerhalb von 4 Tagen müssen die Passagiere von der Airline über das Recht auf Entschädigung informiert werden. Für den Antrag haben sie dann 9 Monate Zeit. Nach dem Antrag muss innerhalb von 30 Tagen über die Entschädigung informiert werden. Zu Verbesserungen gehört auch, dass für die Sitzreservierung von Kindern unter 14 Jahren neben den Eltern nichts mehr gezahlt werden muss.
0: Westliche Autobauer wie zum Beispiel BMW, Volvo oder Smart verlagern ihre E-Auto-Produktion wieder stärker nach Europa. Das zeigt eine Studie des Verkehrsverbands T&I. Demnach hat die Einführung der EU-Zölle auf Elektroautos aus China erste Wirkung gezeigt. Aber chinesische Hersteller konnten ihre Exporte nach Europa weitgehend ausbauen. Dass Deutschland bei der Fußball-WM so früh rausgeflogen ist, war nicht nur enttäuschend, für den DFB wird's auch richtig teuer. Die Rede ist von einem Defizit von 9,4 Millionen Euro, wie der Kicker berichtet. Nicht mit einberechnet ist da das Aus von Nationaltrainer Julian Nagelsmann und seinem Team. Das soll den Deutschen Fußballbund fast 7 Millionen Euro kosten. Ins Plus wäre der DFB laut eigener Aussage erst ab dem Finale gekommen.
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3: Auf den Feldern in der Region herrscht aktuell Hochbetrieb. Vielerorts hat die Getreideernte begonnen. Das bedeutet allerdings auch, Traktoren mit schweren Anhängern sind auf den Straßen unterwegs, um das Getreide abzuliefern. Für Autofahrer bedeutet das zusätzliche Vorsicht, denn die schweren Gespanne sind langsam. Gerade wenn 2 Hänger gezogen werden, kann ein solches Gespann aber auch länger sein als erwartet. Das sollte beim Überholen bedacht werden. Statt Feuer zu löschen, geht es für die Feuerwehr ins Schwimmbad. Heute Abend proben Feuerwehrleute im Hallenbad in Karlstadt für den Ernstfall. Wenn in einem Schwimmbad zu viel Chlorgas entsteht, muss evakuiert werden. Genau das wird simuliert. Also sind viele Feuerwehrautos und Absperrungen zu sehen. Für die Öffentlichkeit besteht aber keine Gefahr.
4: Soweit News, die ihr nochmal online bekommt auf radiogong.com oder in der Gong-App.
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4: Heute beim Blick aufs Wetter, viel Sonne. Im Laufe des Nachmittages mal ein paar flache Quellwolken. Ansonsten aber, oder so hohe Wolkenfelder, sagen wir es so, bis zu 35 Grad. In der Nacht locker bewölkt, 21 bis 18 Grad. Von morgen bis Freitag dann phasenweise Sonnenschein. Ein paar Schauer und Gewitter, vor allem morgen und auch am Mittwoch. Freitag zieht dann voraussichtlich bis zum Abend eine Schauer- und Gewitterfront heran. Die Temperaturen in den kommenden Tagen so um die 30 Grad.
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4: Aktuell keine größeren Verkehrsstörungen, wir haben aber Blitzer für euch. Und zwar Blitzer in Oberdürbach, die Ortsdurchfahrt am Tegut, da steht aktuell definitiv einer. Dann B19 Esleben Richtung Würzburg, Zellingen Richtung Würzburg und die Umgehungsstraße Erlabrunn, beide Richtungen. Außerdem Rossbrunn, die Ortsdurchfahrt von Uettingen kommen, der Blitzanhänger. Gute Fahrt.
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0: Show ist das mit seiner ersten Hitsingle. Wir hoffen, es kommen natürlich da auf alle Fälle auch noch ein paar nach. End of Beginning bei eurem Sender mit Heimvorteil. So, es ist Montag, 13.13 Uhr. Was geht?
1: Das Kiliani-Volksfest steht heute ganz im Zeichen des Schlagers. Beim Schlagermontag erwarten euch heute die besten Schlagerhits auf dem gesamten Festplatz. Außerdem gibt es nicht nur Angebote, die ersten 1000 Besucher bekommen am Eingang eine kleine Überraschung. Los geht der Schlagerwahnsinn ab 16 Uhr. Ein oder auch zwei leckere Gläser Wein könnt ihr heute am letzten Tag des Weinfests in Sommerach genießen. Dazu gibt es Live-Musik mit der Band Overdrive. Oder ihr lasst den Abend entspannt am Stadtstrand in Würzburg bei einem schönen Aperol ausklingen. Hier bekommt ihr außerdem alle Aperitif im Doppelpack und zahlt dafür gerade mal 6 Euro.
0: Egal, was ihr tut, viel Spaß.

0: Es ist das Jahr 2014. Das Lied war damals in den Charts. Alle Farben, Graham Candy, She Moves. Und es war der 13.07.2014.
1: Schürrle. Der kommt an!
0: Kommt direkt wieder Hühnerhaut. 12 Jahre ist es her, dass Deutschland Weltmeister wurde. Was habt ihr damals eigentlich getan? Wo habt ihr gefeiert? Wo habt ihr es geguckt? Schickt uns doch mal eine Voicemail, wenn ihr Bock habt, ins Gong-Studio und verratet uns euren WM-Moment 2014.
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0: Und nun die Wassertemperaturen für die Urlaubsregionen. Nordsee 23 Grad, Adria 27 Grad, Garten der Familie Meier 28 Grad.
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0: Chance ausgenutzt. Die Polizei warnt aktuell vor Trickbetrügern an Haustüren. In Würzburg bat zum Beispiel eine Frau mit Baby eine 93-Jährige um ein Glas Wasser. Währenddessen soll ein Komplize unbemerkt in ihre Wohnung gelangt sein und zwei Eheringe geklaut haben. Bereits in der vergangenen Woche gab es mehrere ähnliche Fälle in der Region. So wurden einem Senior in Schweinfurt Wertsachen im mittleren sechsstelligen Bereich geklaut. Rauchen wird teurer. Dass die Bundesregierung die Tabaksteuer erhöhen will, ist ja schon bekannt. Die soll aber wohl stärker steigen als gedacht, berichtet das Redaktionsnetzwerk Deutschland. Bis 2030 soll der Preis für eine Schachtel Zigaretten schrittweise auf 11,78 Euro steigen. Das sind ungefähr 40 Cent mehr als ursprünglich geplant. Ein kurzer Blick aufs Wetter. Sonnig mit hohen Wolken bei 32 bis 35 Grad.
1: Also dann würde ich mal sagen, wir schauen zum Verkehr an der Stelle. Wir haben Blitzer und zwar Oberdürbach, die Ortsdurchfahrt. B19 Esleben Richtung Würzburg, Zellingen Richtung Würzburg, die Umgehungsstraße Erlabrunn. Beide Richtungen wird hier aktuell geblitzt. Dann neu dazugekommen der Geisberg in Verzüchheim, auch da bitte langsam. Und wir haben noch einen Enforcement-Trailer. Rossbrunn, die Ortsdurchfahrt von Uettingen-Kommen, steht der Blitzanhänger. Wo ihr steckt, gute Fahrt.
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Vincent Weiss ist das kurz vor immer der ZDF-WM-Song. Kurz für immer. Ja, war ja auch, naja gut, reden wir nicht drüber. Vincent Weiss, er ist auf alle Fälle beim Flugplatz Open Air in Bad Kissingen dabei. Neben Amy McDonald und Fury in the Slaughterhouse, eines der Konzerthighlights neben Fastboy auf dem Residenzplatz, 8.8. Fritz Kalkbrenner bei der Tanzinsel in Gemünden, Mark Forster am Wochenende jetzt beim Sommer Open Air in Kitzingen. 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
1: Ich bin Dominik Schweiger. Beim Autobauer Volkswagen könnten deutlich mehr Stellen wegfallen als bislang offiziell bekannt. Konzernchef Blume hält weltweit bis zu 50.000 gestrichene Jobs für möglich. Um das zu verhindern, müssten dringend die Arbeitskosten gesenkt werden, so Blume. Wie viele Stellen dann tatsächlich wegfallen, ist noch offen. Rauchen wird teurer. Dass die Bundesregierung die Tabaksteuer erhöhen will, ist ja schon bekannt. Die soll aber wohl stärker steigen als gedacht, berichtet das Redaktionsnetzwerk Deutschland. Bis 2030 soll der Preis für eine Schachtel Zigaretten schrittweise auf 11,78 Euro steigen. Das sind ungefähr 40 Cent mehr als ursprünglich geplant. Mit dem Flugzeug zu verreisen wird immer teurer. In den ersten 6 Monaten des Jahres sind die Preise im Schnitt um 8,5% im Vergleich zum Vorjahreszeitraum gestiegen, so die Bundesstatistik. Vor allem Flüge nach Mittelamerika und ins europäische Ausland sind teurer geworden. Billiger geworden sind dagegen Flüge nach Afrika. Wer pauschal reist, kommt etwas günstiger weg. Im Tarifstreit im Einzelhandel haben die Arbeitgeber die Verhandlungen in 4 Bundesländern abgesagt, nämlich in Bayern, in Rheinland-Pfalz, im Saarland und in Berlin-Brandenburg. Die Arbeitgeber werfen der Gewerkschaft Verdi vor, eine Einigung in Baden-Württemberg gezielt verhindert zu haben. Verdi weist die Vorwürfe zurück. Die Gewerkschaft fordert 7% mehr Lohn. Die Arbeitgeber hatten in mehreren Bundesländern 3,5% angeboten. Hitzewarnungen müssen nach Ansicht von NRW-Gesundheitsminister Laumann deutlich ernster genommen werden. Die Hitzewelle Ende Juni habe gezeigt, wie gefährlich extreme Temperaturen sein können. Das Robert-Koch-Institut schätzt, dass bundesweit über 5000 Menschen während der Hitzewelle im Juni an den Folgen der Hitze gestorben sind.
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2: 900 Jahre Rimpa. Das ist am Wochenende groß gefeiert worden. Mehr als 2000 Menschen kamen gestern in den Ortskern. Nach einem ökumenischen Gottesdienst zog ein Festzug durch den Ort. Mit dabei waren zahlreiche Vereine aus Rimpa, Gramschatz und Maidbronn. Festredner war Bayerns Ministerpräsident Markus Söder, der den Zusammenhalt in der Gemeinde lobte. Großeinsatz für die Feuerwehr in der Würzburger Sandachau. Am späten Samstagabend hat dort im Straßenbahndepot in der Friedrich-Spee-Straße ein Restmüllcontainer gebrannt. Ein Mitarbeiter der Werkstatt bemerkte das Feuer und alarmierte die Einsatzkräfte. Wie der Brand entstanden ist, ist laut Polizei noch unklar. Verletzt wurde aber niemand, auch ein Sachschaden entstand nicht.
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3: Viel Sonne heute, Temperaturen bis 35 Grad, die Nacht locker bewölkt, die Werte dann 21 bis 18 Grad. Von morgen bis Freitag scheint phasenweise die Sonne, ein paar Schauer und Gewitter erwarten uns vor allem morgen und am Mittwoch. Am Freitag zieht voraussichtlich bis zum Abend eine Schauer- und Gewitterfront heran. Die Temperaturen grob um und etwas über 30 Grad in den kommenden Tagen.
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3: Aktueller Blick auf die Straßen. Wir haben den Blitzer und zwar Oberdürbach, die Ortsdurchfahrt, dann am Geisberg in Verzüchheim. Aktuell auch auf der B19 Essleben-Würzburg. Dann Zellingen Richtung Würzburg, die Umgehungsstraße Erlabrunn. Beide Richtungen und Ortsdurchfahrt von Rossbrunn. Von Uettingen kommend der Blitzanhänger. Gute Fahrt.
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3: Servus.

0: Save Me Tonight, Jennifer Lopez und David Guetta. Ja, und was war heute eigentlich so Gesprächsthema?
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2: Bei uns im Landkreis Würzburg öffnet einer der größten Arbeitgeber seine Tore. Und zwar für eure Kids. S. Oliver hat eine eigene Kita. Da gibt's tatsächlich freie Plätze und die werden jetzt auch für Kinder freigegeben, dessen Eltern keine Mitarbeiter von S. Oliver sind. Das trifft sich gut, dass Kita-Plätze sowieso stark nachgefragt sind. Und vielleicht können eure Kids dann auch schon mal früh Bekanntschaft mit Model-Mama Heidi Klum machen.
3: Ich habe heute leider kein Foto für dich.
2: Die ist ja aktuell das neue große Modegesicht für S. Oliver und war laut Angaben der Mitarbeiter sogar selbst schon mal in Rottendorf in den Heiligen Hallen vor Ort. Leider erfahren die meisten Mitarbeiter das intern immer erst hinterher. Aus Rottendorf, Felicia Stichter.
4: Bei uns in ganz Mainfranken sind viele Pendler gerade genervt von Traktoren auf der Straße. Mit 30 km/h über die Straße gondeln im Berufsverkehr, das ist für viele natürlich nicht so angenehm. Hat aber einen ganz besonderen Grund, denn die Landwirte müssen frühzeitig mit ihrer Ernte anfangen. Liegt daran, dass die Ernte durch den wenigen Regen nämlich früher reif wird, leider auch bevor die maximale Masse erreicht ist. Und auch die Gefahr, dass es auf dem Feld bei der Ernte brennt, ist durch die Trockenheit erhöht. Die Katalysatoren der Fahrzeuge sind nämlich sehr heiß und wenn die dann auf das trockene Feld treffen, kann sich schnell was entzünden. Trotzdem ist der Verlust jetzt am geringsten. Und am Ende freuen wir uns, wenn wir qualitativ hochwertiges Essen aus der Region auf dem Tisch haben. Aus dem 30 km/h fahrenden Traktor Alex Mader.
5: Bei uns im Landkreis Main-Spessart sind nicht nur die Straßen voll. Jetzt am Wochenende war auch wieder in den Freibädern viel los. 30 Grad, Sonnenschein, perfektes Wetter, um sich abzukühlen. Heute wird es auch noch voll, diesmal aber im Karlstadter Hallenbad. Und zwar weniger durch Badegäste, sondern mit Feuerwehrleuten. In dem Hallenbad findet heute Abend nämlich eine sogenannte Chlorgas-Evakuierungsübung statt. Für ungefähr 2 Stunden soll geprobt werden, bei einem Chlorgasalarm das ganze Bad zu räumen. Ihr braucht euch aber keine Sorgen machen, wenn ihr da viel Feuerwehr seht. Alles nur eine Übung. Niemand ist wirklich in Gefahr. Aus Karlstadt, Maja Fleischer.
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0: Das ist nicht nur die Nummer 1 der Gong Top 30, auch in Deutschland weltweit momentan einer der viralen Hits. Ganz, ganz vorne in der Liste mit dabei. Kitsch Creek, Blumengarten und Shirin David mit Gut genug.
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1: Mit Schari Golla. Radfahrer in Unterfranken sollen künftig noch besser vorankommen, gerade zwischen den einzelnen Orten. Insgesamt 18 Strecken sind aktuell in der Planung oder werden schon realisiert. Bei weiteren 5 wird überprüft, ob und wie sie umgesetzt werden können. Grundsätzlich gehe die Tendenz also in die richtige Richtung, freut sich SPD-Landtagsmitglied Volkmar Halbleib aus Ochsenfurt. Allerdings brauche es noch viel Geduld. Der Großteil der 18 Strecken soll zwischen 2027 und 2031 gebaut werden. Der Flieger kommt viel zu spät an oder hebt gar nicht erst ab. In dem Fall sollen Verbraucherinnen und Verbraucher künftig leichter eine Entschädigung bekommen. Die EU-Mitgliedstaaten haben neue Regelungen für Fluggastrechte gebilligt. Dazu gehören auch kostenlose Sitzplatzreservierungen für Kinder, Schwangere und Menschen mit Behinderung. Mitte 2027 müssen die Airlines die Regeln umsetzen. Das Wetter, sonnig mit hohen Wolken bei 32 bis 35 Grad.
2: Dann schauen wir zum Verkehr. Da haben wir aktuell keine größeren Verkehrsstörungen. Blitzer gibt's aktuell in Oberdürbach, die Ortsdurchfahrt. Außerdem Verzöchheim am Geisberg und Rossbrunn, hier der Blitzanhänger von Uettingen kommend. Wo ihr steckt, soweit nochmal, ja, gute Fahrt.
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Neptunica. What If, deutsches DJ-Duo, schon alle möglichen deutschen Festivals gespielt, schon überall auf den Bühnen gestanden und jetzt mit ihrer ersten Single auch im Gong-Programm. What If. Hier ist ein alter Bekannter aus der Gong-Playlist, Teddy Swims, Mr. Know-It-All.

0: Neues ist on Wonderwall. Damit sage ich Tschüss. Ich wünsche euch einen schönen Montag noch. Morgen um 12 hören wir uns wieder. Tobi ist raus. Bleibt gesund, seid lieb zueinander.
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1: Ich bin Dominik Schweiger. Kinder unter 13 sollten in den EU-Ländern soziale Medien nicht mehr so nutzen dürfen wie bisher. Quasi eine Beschränkung. Dazu rät der Expertenrat, den die EU-Kommission beauftragt hat. Nur wenn Eltern dabei sind oder wenn es sich um einen pädagogischen Kontext handelt, sollten Kinder unter 13 Social Media nutzen dürfen und dann auch nur zeitlich begrenzt. Volkswagen-Chef Blume hat zum ersten Mal das mögliche Ausmaß der Konzernsparpläne genannt. Ohne Veränderungen der Arbeitskosten müssten weltweit gut 50.000 Stellen gestrichen werden, hieß es. Zoe Tassovali berichtet.
2: Noch ist also nicht entschieden, wie viele Jobs am Ende tatsächlich wegfallen. Gleichzeitig bleibt die Zukunft mehrerer deutscher Werke offen. Für Emden, Hannover, Zwickau und Neckarsulm kann der Konzern über das Jahr 2030 hinaus noch keine wettbewerbsfähige Auslastung zusagen. Blume betont aber, andere Lösungen seien immer besser, als sein Werk zu schließen.
1: Das Auswärtige Amt hat den russischen Botschafter in Berlin einbestellt. Grund sind Cyberangriffe aus Russland gegen Deutschland, EU-Staaten und internationale Partner. Frankreich will das Gleiche in den nächsten Tagen tun. Das Einbestellen eines Botschafters ist quasi die Vorstufe zu diplomatischen Sanktionen. Der Flieger kommt viel zu spät an oder hebt erst gar nicht ab. In dem Fall sollen Verbraucherinnen und Verbraucher künftig leichter eine Entschädigung bekommen. Die EU-Mitgliedstaaten haben neue Regelungen für Fluggastrechte gebilligt. Dazu gehören auch kostenlose Sitzplatzreservierungen für Kinder, Schwangere und Menschen mit Behinderungen. Bis Mitte 2027 müssen die Airlines die Regeln umsetzen.
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3: Zum 40-jährigen Bestehen der Mainfranken-Kaserne hat die Bundeswehr am Samstag tausende Besucher nach Volkach gelockt. Rund 15.000 Menschen nutzten den Tag der offenen Tür, warfen einen Blick hinter die Kulissen und probierten selbst verschiedene Stationen aus. Wegen des großen Andrangs kam es im Umfeld der Kaserne zeitweise zu erheblichen Verkehrsbehinderungen. Viel Ärger in kurzer Zeit hat sich am Samstagabend ein 19-Jähriger in Kitzingen eingebrockt. Er hatte einen Mietwagen mit falschen Personalien angemietet. Das flog auf, also versuchte die Polizei, ihn zu kontrollieren. Der 19-Jährige flüchtete aber, rammte dabei eine Leitplanke und eine Laterne und schließlich ein anderes Auto. Dabei wurde er, sein Beifahrer und die Unfallgegnerin leicht verletzt.
4: Und wenn ihr wissen wollt, wie viel Bestände da jetzt erfüllt sind, könnt ihr gerne nochmal alles Wichtige nachlesen aus der ganzen Region. 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
4: Auch heute sind wir wieder jenseits der 30-Grad-Marke. Zwischen 32 und 35 Grad pendeln die Temperaturen jetzt am Nachmittag. Wie gut, dass die Nächte noch einigermaßen frisch sind. Die Tiefstwerte heute Nacht 20 bis 18 Grad, Fenster auf und durchlüften. Denn bis zum Freitag bleibt es tendenziell sehr hochsommerlich, zumindest was die Temperaturen angeht, jenseits der 30-Grad-Marke. Aber schon morgen kann es erste Schauer und Gewitter geben, verbreitet dann am Mittwoch.
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4: Um 3:04. Hallo Autofahrer. Keine größeren Störungsmeldungen, allerdings eine Gefahrenmeldung von der A3 Frankfurt Richtung Würzburg zwischen Wertheim und Helmstadt liegen Gegenstände auf der Fahrbahn. Ein defekter LKW steht auf dem linken Fahrstreifen. Wir wünschen gute und sichere Fahrt. Geblitzt wird in Rossbrunn in der Ortsdurchfahrt, da der Blitzeranhänger.
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4: Und mit den Jungs, die am 8. August ihr großes Heim-Open-Air vor der Residenz spielen. Fastboy auf Radio Gong.

0: Das sind neue Klänge von Naika. One Track Mind. Neu in der Gong-Playlist. Summer Sound. Vielleicht ja auch der Sommerhit, steht ja auch noch aus. Um 13 Minuten nach 3.
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0: Ja, und vielleicht heute direkt den Wochenauftakt nach einem pickepackevollen Kiliani-Wochenende nutzen, um mal mit etwas weniger Wallung zum einen den Rummel und dann natürlich auch das Kiliani-Festzelt in Würzburg auf der Talavera zu erkunden. Das kann man heute bei bestem Wetter tun. Oder aber man geht auf eines der vielen Weinfeste, die es da noch gibt, zum Weinfestausklang zum Beispiel nach Eibelstadt, oder ihr schaut nach Sickershausen im Landkreis Kitzingen, oder aber ihr sucht Schatten im Maislabyrinth in Schweinfurt, genauer gesagt zwischen Schweinfurt und Maybach an der B286. Da könnt ihr mit der ganzen Familie einen tollen Ausflug machen und hoffentlich dann auch wieder einen Weg rausfinden. Außerdem wird auch Altmain-Weinfest in Sand am Main gefeiert, heute bei freiem Eintritt und sicherlich nochmal großartiger Live-Musik. Oder ihr schaut mit der ganzen Family in den Wildpark nach Schweinfurt, auch da ist es schön schattig, auch da kann man einen tollen Nachmittag und Abend genießen. Egal was ihr vorhabt, wir wünschen euch viel Spaß, weitere Veranstaltungstipps gibt's online zum Nachlesen und Vorplanen auf radiogong.com.
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0: Schöner als die Polizei erlaubt. Musik von The Police für euren Montagnachmittag. Every Breath You Take. 4:09, das Wichtigste von hier, gleich wieder um 4:45 mit Shari Goller.
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1: Mit Schari Golla. Halbzeit beim Kiliani in Würzburg. Rund 370.000 Besucher sind bislang auf die Talavera gekommen. Etwas weniger als im Vorjahr. Die Veranstalter und Schausteller ziehen aber eine positive Zwischenbilanz. Besonders gut besucht waren das Kiliani-Boxen und der Familientag. Die Polizei meldet nur wenige Zwischenfälle. Anders sieht's beim Rettungsdienst aus. Das BRK hatte mehr Einsätze als noch im letzten Jahr. Vor allem wegen zu viel Alkohol bei Jugendlichen. Bis Sonntag kann auf der Talavera noch gefeiert werden. Dann geht das Kiliani mit einem Feuerwerk zu Ende. Die Festung Marienberg erstrahlt jetzt in einem neuen Licht. Am späten Abend wird die neue Beleuchtung offiziell eingeweiht. Seit Anfang Mai sind 53 alte Scheinwerfer abgebaut worden. Jetzt beleuchten 35 LED-Scheinwerfer das Würzburger Wahrzeichen. Die neue Beleuchtung spart jährlich etwa 22.000 Kilowattstunden Strom ein. Das entspricht etwa dem Verbrauch von 10 Zwei-Personen-Haushalten. Außerdem wird auch weniger CO2 ausgestoßen. Was passiert, wenn im Schwimmbad Chlorgas austritt? Genau das übt die Feuerwehr heute Abend im Hallenbad in Karlstadt. Im Mittelpunkt steht die Evakuierung des Bades im Ernstfall. Die Übung läuft von 19 bis etwa 21 Uhr. Rund um das Hallenbad werden dabei viele Einsatzfahrzeuge und Absperrungen zu sehen sein. Die Stadt betont aber, für die Bevölkerung besteht keine Gefahr. Hitzewarnungen müssen nach Ansicht von NRW-Gesundheitsminister Laumann deutlich ernster genommen werden. Die Hitzewelle Ende Juni habe gezeigt, wie gefährlich extreme Temperaturen sein können. Das Robert-Koch-Institut schätzt, dass bundesweit über 5000 Menschen während der Hitzewelle im Juni an den Folgen der Hitze gestorben sind.
2: Dankeschön für den Nachrichtenüberblick an Schari Golla. Alle wichtigen Nachrichten aus der ganzen Region gibt's jederzeit auch online nochmal für euch zum Nachlesen auf radiogong.com und über die Gong-App.
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2: Das ist heute hochsommerlich heiß bei 32 bis 35 Grad. Zeitweise aber auch böiger Ostwind, der zumindest ein bisschen runterkühlt. Runterkühlen wird es dann heute Nacht überall. 20 bis 18 Grad die Tiefstwerte. Morgen bis Freitag bleibt es bei zumindest phasenweisem Sonnenschein und Höchstwerten jenseits der 30 Grad. Morgen im Tagesverlauf aber zumindest schon mal ein paar Schauer und Gewitter möglich. Am Mittwoch dann verbreiteter.
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2: Um gleich 5 Minuten nach 4:30. Hallo Autofahrer. Wir haben keine größeren Störungsmeldungen. So langsam aber sicher setzt der Feierabendverkehr in Würzburg ein auf der B8 vorm Greinberg auf dem Würzburger Stadtring. Da ist schon ein bisschen was los. Und analog das Bild in Schweinfurt in der Innenstadt. Also da rund um den Paul-Rummert-Ring oder in der Fährstraße schon erhöhtes Aufkommen an Fahrzeugen. Außerdem wird geblitzt in Veitshöchheim am Geisberg, dem Berg hoch, und in Rossbrunn steht in der Ortsdurchfahrt immer noch der Blitzanhänger.
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0: Das sind die Hits aus dem Jahr, als wir zum letzten Mal Fußball-Weltmeister geworden sind. Die Hits aus dem Jahr 2014, denn heute genau vor 12 Jahren, am 13. Juli war es soweit. Die deutsche Fußballnationalmannschaft hat den Pott hochgehalten in Brasilien. Und Pitbull, den haben sie damals von der Leine gelassen. J-Lo im Verbund We Are One hier auf Radio Gong bei eurem Heimvorteil. Ja, mit Public Viewing, zumindest in Schwarz-Rot-Gold, ist es also nichts mehr bei dieser WM. Aber am Wochenende war richtig Public Flanieren und Feiern angesagt. Zum Beispiel beim Tag der offenen Tür in der Mainfranken-Kaserne in Volkach mit einem Besucheransturm. Über 15.000 Menschen waren da. Oder aber beim Tag der Retter in Seldfeld mit vielen Blaulichtorganisationen. Auch da war richtig Wuling angesagt. Ebenso bei 900 Jahre Rimpa mit 2000 Gästen und auch dem bayerischen Ministerpräsidenten Markus Söder, der sich da die Ehre gegeben hat. Könnt ihr mal durchklicken in vielen Fotogalerien. Wir waren mit den Gong-Party-Fotografen nämlich auch mit von der Partie. Auf radiogong.com werdet ihr fündig. Ja, und auch wenn es kein Fußball-Sommermärchen mehr gibt, aus deutscher Sicht ein musikalisches, regionales Sommermärchen gibt es allemal.
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0: Und die nächste Chance auf Tickets für Marc Forster hier im Gong-Programm, wenn ihr den nächsten Hit von ihm in voller Länge hört mit dem Hashtag Hits um die Wette hören.

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1: Ich bin Dominik Schweiger. Die deutsche Digitalbranche hält nichts von einem Mindestalter für soziale Netzwerke. Der Branchenverband Bitkom warnt vor pauschalen Verboten für Kinder und Jugendliche und fordert stattdessen mehr Medienkompetenz und eine konsequente Umsetzung bestehender Regeln. Der Expertenrat, den die EU-Kommission beauftragt hat, empfiehlt, dass Kinder unter 13 Social Media nur sehr eingeschränkt nutzen sollten. Landwirte in der Europäischen Union können wegen der gestiegenen Düngemittelpreise schneller an finanzielle Hilfen kommen. Die EU-Staaten haben beschlossen, höhere Vorauszahlungen aus Agrarfördermitteln zu ermöglichen. Außerdem können besonders betroffene Betriebe zusätzliche Zuschüsse erhalten, um die gestiegenen Kosten für Dünger abzufedern. Die EU-Staaten haben außerdem diverse Dinge beschlossen, die die Rechte von Fluggästen stärken. Da geht es dann zum Beispiel darum, dass Kinder ohne Reservierungsaufpreis neben ihren Eltern sitzen dürfen oder um Entschädigungen, wenn der Flug zu spät ist oder ausfällt. Mehr von Dieter Ebeling.
2: Bei Verspätungen, die von der Fluggesellschaft zu verantworten sind, ändert sich nicht sehr viel. Ab 3 Stunden gibt es Entschädigungen, abhängig von der Flugdauer. Neu sind Zeitvorgaben. Innerhalb von 4 Tagen muss der Passagier über seine Rechte informiert werden. Dann hat er 9 Monate für die Beantragung Zeit. Eine Entscheidung kommt innerhalb von 30 Tagen.
1: Wer für seinen Sommerurlaub demnächst nach Italien fährt, muss sich auf extreme Hitze einstellen. In mehreren Städten, darunter Rom und Florenz, gilt die höchste Hitzewarnstufe. Auf Sardinien werden in den kommenden Tagen sogar bis zu 43 Grad erwartet. Die Hitzewelle macht sich sogar beim berühmten Parmesan bemerkbar. Wegen der hohen Temperaturen geben Kühe weniger und schlechtere Milch.
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3: In Unterfranken läuft die Getreideernte. Und damit sind auch wieder viele Traktoren auf den Straßen unterwegs. Die großen Gespanne bringen das Erntegut von den Feldern zu den Betrieben. Autofahrer sollten deshalb aber besonders vorsichtig sein. Die Fahrzeuge sind langsam, aber oft auch länger als erwartet. Vor allem beim Überholen kann das schnell unterschätzt werden. Nach einem schweren Verkehrsunfall am Würzburger Heuchelhof ist die verletzte Fußgängerin gestorben. Wie jetzt bekannt wurde, erlag die 74-Jährige am Freitag ihren schweren Verletzungen. Nach bisherigen Erkenntnissen wollte ein 34-jähriger Autofahrer am Donnerstag links abbiegen und erfasste dabei die Seniorin auf einem Fußgängerüberweg. Polizei und Staatsanwaltschaft ermitteln.
4: Soweit die Gong News um 4. 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
4: Heiß ist es zum Wochenauftakt. 32 bis 35 Grad. Jetzt mit örtlich leichten Unterschieden. Heute Nacht kühlt es dann glücklicherweise wieder runter auf Tiefstwerte zwischen 21 und 18 Grad. Der böige Ostwind tut auch noch sein Übriges, um ein bisschen mitzukühlen. Bis zum Freitag bleibt es aber bei hohen Temperaturen an den Nachmittagen jenseits der 30 Grad Marke. Zwischendrin immer mal ein paar Schauer, gerade auch morgen und zur Wochenmitte.
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4: Um gleich 4:04. Hallo Autofahrer. Vorsicht in der Auffahrt zur A7 auf der B19, Würzburg Richtung Schweinfurt. Da haben wir momentan liegen gebliebenes Fahrzeug auf dem rechten Fahrstreifen. Und außerdem haben wir hohes Verkehrsaufkommen im Feierabendverkehr auf dem Würzburger Stadtring auf der B8 vorm Greinberg. B27 von Veitshöchheim stadteinwärts und Feierabendverkehr auch in Schweinfurt. Vor allem von der Ludwigsbrücke dann Richtung Maxbrücke. Da stockt es immer mal wieder, auch im weiteren Verlauf. Wir wünschen gute und sichere Fahrt. Geblitzt wird in Veitshöchheim am Geisberg, den Berg hoch, und in Rossbrunn in der Ortsdurchfahrt steht der Blitzanhänger.
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4: Schönen Montagnachmittag euch.

Summer Vibes im Gong-Programm von Topic und Becky G. Neue Beats, Sorry Papi, zuerst gehört beim Heimvorteil um 13 Minuten nach 4. Und mittlerweile in der Republik zumindest verbreitet ja schon Sommerferien-Vibes. Denn mit Berlin und Brandenburg und auch Hamburg sind ja am Wochenende die nächsten drei Bundesländer in die Sommerferien gestartet. Und mit dem heutigen Tag ist auch MacPom in den Sommerferien. Also abgesehen von NRW sind Baden-Württemberg und wir hier in Bayern schon wieder allein auf weiter Flur. Aber wir wissen ja, das Beste kommt bekanntlich zum Schluss. Darauf hoffen auch die Organisatoren und Betreiber rund um Kiliani. Heute Halbzeitbilanz beim größten Volksfest Unterfrankens. Bisher waren rund 370.000 Gäste da. Das ist eine ganze Menge. Gleichzeitig aber auch ein bisschen weniger als im letzten Jahr. Jetzt dreht der Sommer nochmal vollends auf mit Temperaturen ja jenseits der 30-Grad-Marke. Ob das für den Getränkeumsatz und auch für die schieren Gästezahlen jetzt förderlich oder hinderlich ist, das bleibt abzuwarten in dieser Woche und am kommenden Wochenende. Wir halten euch auf jeden Fall auf dem Laufenden. Und heute müssen wir wohl oder übel auch nochmal auf Fußball verzichten. Morgen geht es dann los mit den Halbfinalbegegnungen. Und am kommenden Wochenende steht ja dann das Finale an, nicht nur bei Kiliani, sondern dann beim Fußball auch. Wir von Radio Gong halten euch auf dem Laufenden und ansonsten laufen bei uns die Hits. Jetzt hier für euch Miles Smith. Ja.

0: Die Mundwinkelgymnastik von Vance Joy. Musik aus dem Jahr, als wir zuletzt Fußball-Weltmeister wurden. Am 13. Juli 2014, vor genau 12 Jahren, war es soweit. Und da ist auch dieser Song bei uns im Radio gelaufen. Zurück ins Hier und Jetzt und vom Musikprogramm auf die Straßen. Der Gong Verkehrsservice. Vorsicht auf der B19 Würzburg Richtung Unterbleichfeld raus. Höhe IKEA hat es da einen Unfall gegeben mit mehreren Fahrzeugen. Vorsicht, jetzt im einsetzenden Feierabendverkehr auch 2,5 Kilometer Rückstau.
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0: Quadratmeter einer Wiese in Brand gesetzt. Ein Zeuge hielt ihn fest, bis die Beamten da waren. Der Junge wurde dann seinen Eltern übergeben. Mit dem Fahrrad von Ort zu Ort. Das soll in Unterfranken künftig einfacher werden. Dafür sind aktuell 18 Radwegeverbindungen geplant oder bereits in der Umsetzung. Weitere 5 Strecken werden geprüft. Laut SPD-Landtagsmitglied Volkmar Halbleib geht es voran, auch wenn Radfahrer noch Geduld brauchen. Der Großteil der Projekte soll nämlich erst in den Jahren 2027 bis 2031 fertig werden. Ein ganzes Wochenende lang hat Rimpa sein 900-jähriges Bestehen gefeiert. Zum großen Fest im Ortskern kamen gestern mehr als 2000 Menschen zusammen. Nach einem ökumenischen Gottesdienst zog ein Festzug mit zahlreichen Vereinen aus Rimpa sowie den Ortsteilen Gramschatz und Maidbronn durch den Ort. Festredner Markus Söder würdigte den Zusammenhalt in der Gemeinde und die Arbeit der Vereine. Kinder unter 13 sollen in den EU-Ländern soziale Medien nicht mehr so nutzen dürfen wie bisher. Quasi eine Beschränkung. Dazu rät der Expertenrat, den die EU-Kommission beauftragt hat. Nur wenn Eltern dabei sind oder wenn es um einen pädagogischen Kontext geht, sollen Kinder unter 13 Social Media nutzen und dann auch nur zeitlich begrenzt.
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1: Das ist jetzt noch hochsommerlich heiß bei über 30 Grad. Heute Nacht kühlt es dann runter auf Tiefstemperaturen zwischen 21 und 18 Grad. Morgen wird es nicht mehr ganz so heiß. Sonne und Wolken im Wechsel und auch Schauer und Gewitter kann es morgen geben. Bei um die 30 Grad in der Spitze auch. Die Wochenmitte bringt zumindest örtlich Schauer. Bis zum Wochenende bleibt es aber heiß bei Temperaturen rundum oder sogar deutlich über 30 Grad.
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1: Um 16:55. Hallo Autofahrer. Vorsicht, wir haben extreme Behinderungen jetzt im Feierabendverkehr auf der B19 Würzburg Richtung Unterbleichfeld raus. Hier hat es Höhe Ikea einen Unfall mit mehreren Fahrzeugen gegeben. Es staut sich fast bis zum Greinberg zurück und es wird auch schon fleißig umgeleitet. Also da müsst ihr einen großen Bogen fahren oder eben die aktuell 15 bis 20 Minuten mehr mit einkalkulieren auf eurem Weg. Ansonsten im Würzburger Feierabendverkehr hohes Verkehrsaufkommen. Auch in Schweinfurt ist momentan viel los, zum Beispiel rund um den Paul-Rummert-Ring. Also auch hier mal 3 bis 5 extra Minuten einplanen. Geblitzt wird in Pfalz-Höchheim am Geisberg, den Berg hoch, und im Dreiländereck in Untereisenheim wird geblitzt. Landwehrstraße in der 30er-Zone in beide Richtungen.
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0: Musik von The Second Voice, Let Me Be zum Start in euren Montagfeierabend. Hier ist Radio Gong, hier ist euer Heimvorteil. Und was habt ihr im Feierabend so geplant? Vielleicht auf einen der zahlreichen Weinfestausklänge gehen, bei bestem Wetter nochmal anstoßen oder aber ja doch zu Hause noch ein bisschen im Garten werkeln oder sich auf die Couch setzen und Netflixen. In Sachen WM ist ja heute nichts geboten, wobei viele vielleicht sowieso mit dem deutschen Ausscheiden auch beim WM-Gucken ausgeschieden sind. Laut unserer Gong-App-Umfrage ist aber mehr als die Hälfte der Gong-Community dabei, zumindest bei ausgewählten Spielen. Und da steht ja morgen ein richtiger Klassiker an. Frankreich gegen Spanien, das erste Halbfinale um 21 Uhr. Also da wird mächtig was geboten sein. 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Hier ist Alex Warren.
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1: Ich bin Dominik Schweiger. Die Pläne für ein Mindestalter bei sozialen Netzwerken stoßen auf Widerstand aus der Digitalbranche. Der Branchenverband Bitkom warnt vor pauschalen Verboten und fordert stattdessen mehr Medienkompetenz sowie die konsequente Umsetzung bestehender Regeln. Ein von der EU-Kommission beauftragter Expertenrat empfiehlt, Kindern unter 13 den Zugang zu sozialen Netzwerken nur eingeschränkt zu erlauben. Rauchen könnte im kommenden Jahr deutlich teurer werden. Die schwarz-rote Koalition will die Tabaksteuer nämlich stärker anheben als bisher geplant. Eine Schachtel Zigaretten könnte damit im Schnitt rund 9,10 Euro kosten. Bis 2030 rechnet die Bundesregierung mit einem durchschnittlichen Preis von fast 11,80 Euro. Die zusätzlichen Einnahmen sollen auch dem Gesundheitssystem zugutekommen. Volkswagen-Chef Blume hat zum ersten Mal das mögliche Ausmaß der Konzernsparpläne genannt. Ohne Veränderungen der Arbeitskosten müssten weltweit gut 50.000 Stellen gestrichen werden, hieß es. Zoe Tassovali berichtet.
2: Noch ist also nicht entschieden, wie viele Jobs am Ende tatsächlich wegfallen. Gleichzeitig bleibt die Zukunft mehrerer deutscher Werke offen. Für Emden, Hannover, Zwickau und Neckarsulm kann der Konzern über das Jahr 2030 hinaus noch keine wettbewerbsfähige Auslastung zusagen. Blume betont aber, andere Lösungen seien immer besser, als sein Werk zu schließen.
1: Wer in den nächsten Wochen nach Italien fährt, muss mit extremer Hitze rechnen. In mehreren Städten, darunter Rom und Florenz, gilt die höchste Hitzewarnstufe. Auf Sardinien werden in den kommenden Tagen sogar bis zu 43 Grad erwartet. Die Hitzewelle macht sich auch beim berühmten Parmesan bemerkbar. Wegen der hohen Temperaturen geben die Kühe weniger und schlechtere Milch.
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3: Die Trockenheit setzt den Bäumen im Würzburger Ringpark zu. Laut Stadt reagieren viele Gewächse bereits auf den Wassermangel. Sie werfen Blätter ab, um ihren Wasserverbrauch zu reduzieren. Gleichzeitig nimmt dadurch auch die Gefahr von Astbruch zu. Um die Folgen abzumildern, pflanzt die Stadt mittlerweile klimaresistentere Baumarten und bewässert besonders empfindliche Bereiche gezielt. In Würzburg sind erneut mehrere Fahrzeuge zerkratzt worden. Wie die Polizei mitteilt, ist ein Unbekannter zwischen Samstagabend und gestern Vormittag 6 Autos angegangen. Alle waren im Bereich der Zeppelinstraße im Stadtteil Frauenland abgestellt. Der Sachschaden beläuft sich auf mehrere tausend Euro. Erst Mitte letzter Woche waren im Stadtteil Krombühl 9 Fahrzeuge zerkratzt worden. Hier konnte eine 46-jährige Frau als Verdächtige ermittelt werden.
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4: Es ist nach wie vor hochsommerlich heiß mit Temperaturen teilweise deutlich über der 30-Grad-Marke, auch wenn hier und da der Ostwind ein bisschen runterkühlt. Runterkühlen wird es dann überall heute Nacht, glücklicherweise 21 bis 18 Grad. Perfekt, um die Fenster aufzumachen und wieder Richtung normal Null runter zu lüften, denn auch die kommenden Tage bleiben tendenziell heiß bei Höchstwerten rund um 30 Grad. Morgen allerdings nicht mehr eitel Sonnenschein, viele Wolken und vom Spessart her im Laufe des Nachmittags teils auch kräftige Schauer und Gewitter.
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4: Um 3:05. Hallo Autofahrer. Wir haben immer noch erhebliche Probleme nach einem Unfall mit mehreren Fahrzeugen auf der B19 Würzburg Richtung Unterbleichfeld raus. Höhe Ikea hat's gekracht. Rückstau mittlerweile im Feierabendverkehr, aber bis über den Greinberg zurück. Auch die Umfahrungsstrecken sind schon einigermaßen dicht. Also hier müsst ihr momentan doch deutlich mehr Zeit mit einplanen, wenn ihr dort unterwegs seid oder fahren müsst Richtung Feierabend. Außerdem wird geblitzt und zwar stehen sie momentan in Veitshöchheim am Geisberg berghoch und in Unterheisenheim in der Landwehrstraße. Hier wird in der 30er-Zone beidseitig geblitzt.
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4: Und mit Alex Warren. Fever Dream. Euch einen schweißtreibenden, aber immerhin Montagfeierabend.

0: Das ist der Soundtrack für den Montagfeierabend. Talk to You, ein Würzburg Most Wanted Hit. Um 12 nach 5. So klingt der Feierabend mit dem Heimvorteil. Und während wir in den Feierabend starten, heißt es für unsere Landwirtinnen und Landwirte, auf geht's zur nächsten Fuhre, denn die Ernte ist in vollem Gang. Es wird gedroschen, was das Zeug hält. Und natürlich muss das gedroschene Gut, das Getreide, dann auch zum jeweiligen Hof befördert werden. Und das birgt mitunter doch die ein oder andere Gefahr auf den Straßen. Es sind viele Traktoren und Mähdrescher unterwegs. Heute Morgen hat es im Berufsverkehr erst einen Traktorunfall, zum Beispiel in Würzburg in der Mergentheimer Straße, gegeben. Deswegen hat zum Beispiel Dominik Manger vom Biohof Manger einen Wunsch an alle Autofahrer und anderen Verkehrsteilnehmer.
1: Wenn wir bei uns mit dem Schlepper auf den Straßen unterwegs sind, ist es oft so, dass die Autofahrer unterschätzen, mit was für Lasten und Größen wir unterwegs sind. Und gerade wenn wir von Feldwegen in die Straßen einbiegen, da wäre es schon gut, wenn sie manchmal ein bisschen mehr Rücksicht auf uns nehmen.
0: Ja, denn die Rücksicht und das Verständnis ist im Straßenverkehr nicht immer da, berichtet auch Lisa Gersitz vom Hirschthaler Hof in Leinach.
2: Naja, man kriegt hier und da schon mal einen Vogel gezeigt oder da wird dann angehupt.
0: Aber glücklicherweise ist das eher die Ausnahme.
2: Wir versuchen natürlich als Landwirte rechts ranzufahren, wo es geht. Hier und da sind ja auch Ausweichbuchten, wo man mal einen großen Schwung vorbeilassen kann. Das versuchen wir schon, weil wir natürlich verstehen, dass wir da den Verkehr irgendwo ein bisschen aufhalten. Aber die Verbraucher sollten sich vielleicht halt auch immer vor Augen halten, dass wir da ja irgendwo Lebensmittel oder das Essen von morgen transportieren und nicht irgendeinen Ramsch.
0: So ist es nun mal. Und deswegen danken wir allen Landwirtinnen und Landwirten, die in diesen Tagen extra Schichten machen, die Ernte einfahren, damit wir morgen, übermorgen und auch in Zukunft was auf den Teller bekommen.

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1: Mit Charigola. Ein volles Festzelt, viele Besucher und eine überwiegend positive Stimmung. Beim Kiliani in Würzburg ist die Halbzeit erreicht. Rund 370.000 Menschen waren bislang auf der Talavera unterwegs. Etwas weniger als im Vorjahr. Veranstalter und Schausteller sind damit aber durchaus zufrieden. Und auch die Polizei spricht von einem überwiegend ruhigen Fest. Der Rettungsdienst dagegen hat mehr zu tun. Vor allem wegen stark alkoholisierter Jugendlicher. Sie ist eins der meist fotografierten Objekte in Würzburg. Und jetzt erstrahlt die Festung Marienberg in neuem Licht. Am späten Abend wird die neue Beleuchtung offiziell eingeweiht. In den letzten 3 Monaten sind die Strahler nach und nach ausgetauscht worden. Anstelle von 53 Natrium-Dampfscheinwerfern setzen nun 35 LED-Strahler die Festung nachts ins rechte Licht. Diese brauchen weniger Strom. Gleichzeitig werden auch rund 10 Tonnen CO2 jährlich eingespart. Zudem besitzt das neue Licht weniger UV-Anteile, was auch dem Insektenschutz dient. Wer hat Levin Becker gesehen? Der 7-Jährige wird seit dem Nachmittag vermisst. Wie die Polizei jetzt mitgeteilt hat, hat Levin gegen 13.20 Uhr seine Wohngruppe in der Lindleinstraße in Würzburg verlassen. Seitdem fehlt jede Spur von ihm. Laut der Polizei ist der 7-Jährige nicht ortskundig. Aktuell läuft noch eine Vermisstensuche. Die Beamten bitten jetzt auch um Hinweise aus der Bevölkerung. Ein Bild und eine Beschreibung von Levin gibt es auf unserer Webseite. Landwirte in der EU können wegen der gestiegenen Düngemittelpreise schneller an finanzielle Hilfen kommen. Die EU-Staaten haben beschlossen, höhere Vorauszahlungen aus Agrarfördermitteln zu ermöglichen. Außerdem können besonders betroffene Bereiche zusätzliche Zuschüsse erhalten, um die gestiegenen Kosten wieder abzufedern.
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1: Laut der Polizei ist der 7-Jährige nicht ortskundig. Aktuell läuft noch eine Vermisstensuche. Die Beamten bitten jetzt auch um Hinweise aus der Bevölkerung. Ein Bild und eine Beschreibung von Levin gibt es auf unserer Webseite. Landwirte in der EU können wegen der gestiegenen Düngemittelpreise schneller an finanzielle Hilfen kommen. Die EU-Staaten haben beschlossen, höhere Vorauszahlungen auf

0: zwischen 21 und 18 Grad. In der Nacht ist der Himmel, wenn überhaupt, nur locker bewölkt. Morgen dann Sonne und Wolken im Wechsel im Verlauf des Nachmittags vom Spessart her. Zum Teil zumindest auch kräftige Schauer und Gewitter im Anmarsch bei um die 30 Grad. Auch am Mittwoch ein Mix aus Sonne und Wolken und wiederum einzelne Schauern und Gewittern.
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0: 4 Minuten nach 5:30 ist es. Hallo Autofahrer, verhalten gute Nachrichten von der B19. Würzburg Richtung Unterbleichfeld, da hatte es Höhe Ikea ja einen Unfall mit mehreren Fahrzeugen gegeben. Staulänge jetzt wieder abnehmend. Nichtsdestotrotz, 5 bis 10 Minuten müsst ihr immer noch mehr einkalkulieren. Und nach wie vor haben wir auch durchaus ein bisschen was im Feierabendverkehr. Aber auch hier Tendenz abnehmend, sowohl in Würzburg als auch in Schweinfurt. Wir wünschen gute und sichere Fahrt. Geblitzt wird immer noch in Veitshöchheim am Geisberg bergaufwärts und in Untereisenheim in der Landwehrstraße in der 30er-Zone in beide Richtungen.
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0: Und wir stimmen uns gemeinsam ein auf den Montagfeierabend mit Musik von Baby Rexha.
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0: Wir feiern Musik aus dem Jahr, in dem wir zuletzt den Weltmeistertitel im Fußball gefeiert haben. Heute genau vor 12 Jahren, am 13. Juli 2014, hat die deutsche Nationalmannschaft damals den Pott nach Hause geholt aus Brasilien und gelaufen ist im Radio Bakkermat mit One Day.
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0: Und vom Backermat jetzt zum Backautomat, in dem wir uns zumindest in der ersten Wochenhälfte wieder befinden, mit Höchsttemperaturen jenseits der 30 Grad. Da ist eh schon wurscht, wenn wir jetzt schweißtreibende Takte auflegen bei Radio Gong in the Mix. Viel Spaß dabei.

0: Das war Radio Gong in the Mix für den Moment. Gleich gibt's die Hits des Tages mit dem Kollegen Alex Marder. Dabei wünsche ich viel Spaß und sage am Ende wie immer, don't worry, be happy.
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1: Ich bin Dominik Schweiger. Gegen die geplanten Kürzungen beim Unterhaltsvorschuss wächst der Widerstand. Grünen-Chefin Brandner nennt die Kürzungen eine Schweinerei. Mecklenburg-Vorpommerns Ministerpräsidentin Schwesig spricht von einer Bestrafung von Alleinerziehenden und Kindern. Bundesfamilienministerin Prien will den Unterhaltsvorschuss künftig nur noch bis zum 16. statt bis zum 18. Geburtstag eines Kindes zahlen. In der Europäischen Union könnte eine Social-Media-Schranke für Kinder unter 13 kommen. Das hat ein Expertenrat der EU-Kommission empfohlen. Die Reaktionen darüber fallen gemischt aus. Zoe Tassovali mit den Details.
2: Für CSU-Chef Söder sind 13 Jahre eine gute Grundlage für die weitere Diskussion. Deutschlands Digitalbranche hält pauschale Verbote dagegen für den falschen Weg. Auch Linke und Grüne wollen lieber die Plattformen selbst stärker in die Pflicht nehmen. Und die Bundesschülerkonferenz sagt, der entscheidende Hebel liegt im Klassenzimmer.
1: Die Tarifverhandlungen im Einzelhandel sind erstmal zu Ende bzw. festgefahren. Die Arbeitgeber haben die Gespräche in Bayern, Rheinland-Pfalz, im Saarland und Berlin-Brandenburg ausgesetzt. Sie werfen der Gewerkschaft Verdi vor, ausgehandelte Kompromisse wieder in Frage zu stellen. Verdi weist das zurück und kündigt weitere Warnstreiks an. Verdi will für die Beschäftigten 7% mehr Geld, die Arbeitgeber bieten die Hälfte. Kaum ist die Generalsanierung abgeschlossen, gibt's auf der Bahnstrecke zwischen Köln, Wuppertal und Hagen schon das nächste Problem. Kurz vor der Freigabe wurde eine marode Brücke entdeckt. Deswegen bleibt die Strecke vorerst nur eingleisig befahrbar. Fahrgäste müssen weiter mit Ausfällen und Verspätungen rechnen. Die Hitzewelle Ende Juni hat nach Angaben des Deutschen Wetterdienstes Geschichte geschrieben. An fast allen Wetterstationen in Deutschland wurden neue Temperaturrekorde gemessen. An mehr als der Hälfte der Stationen waren es sogar Allzeitrekorde. Mit 41,8 Grad wurde außerdem ein neuer deutscher Hitzerekord aufgestellt.
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3: 900 Jahre Rimpa. Das ist am Wochenende groß gefeiert worden. Mehr als 2000 Menschen kamen gestern in den Ortskern. Nach einem ökumenischen Gottesdienst zog ein Festzug durch den Ort. Mit dabei waren zahlreiche Vereine aus Rimpa, Gramschatz und Maidbronn. Festredner war Bayerns Ministerpräsident Markus Söder, der den Zusammenhalt in der Gemeinde lobte. Ein Unbekannter hat gestern in Würzburg in einer Tiefgarage einen Kinderwagen angezündet. Der Vorfall ereignete sich in der Gabelsberger Straße im Stadtteil Krumbühl. Gegen 20.15 Uhr wurden die Flammen entdeckt. Die Feuerwehr konnte den Brand schnell löschen. Eine Gefahr für das Gebäude oder geparkte Autos bestand zu keiner Zeit. Die Polizei ermittelt wegen Brandstiftung und Sachbeschädigung. Der Sachschaden ist mit 50 Euro aber eher überschaubar.
4: Dankeschön, Shari Goller, für diese Nachrichten. Alles weitere für euch aus der Region zum Nachlesen. Radio.com und in der Gong-App.
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4: Noch deutlich über 30 Grad. Die Sonne strahlt auch noch. Heute Nacht locker bewölkt. Es wird nicht mehr ganz so frisch. 21 bis 18 Grad. Morgen wechselhaft mit Sonne, immer mehr Wolken. Im Laufe des Nachmittags könnte es auch kräftige Schauer und Gewitter geben. Bei 28 bis 31 Grad ist es aber erneut sehr, sehr warm. Mittwoch ein Mix aus Wolkensonne, einzelnen Schauer und Gewittern, vor allem im südlichen Sendegebiet.
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4: Das Ganze um 4:04. Servus auf die Straßen. Aktuell keine größeren Probleme, außer der allabendliche Feierabendverkehr. Aber es wird geblitzt. Veitshöchheim am Geisberg noch bergauf. Untereisenheim in der Landwehrstraße. Und immer noch der Ortsfahrt durch Blitzer, sozusagen Rossbrunn in der Ortsdurchfahrt von Uettingen kommend. Nicht so schnell fahren.
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4: Einen wunderschönen Montag, Feierabend mit euren meistgesuchten und meistgelikten. Die Nummer ist bei den meistgelikten in den Top 60, bei den meistgesuchten sogar in den Top 40. Hier ist Kygo.

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0: auch gestern war das wieder die Nummer 1 unserer Gong Top 30 und am heutigen Montag einer der meistgelikten und meistgesuchten Tracks. Kitschkrieg, Blumengarten und Sheeran David und gut genug hier bei eurem Sender mit Heimvorteil für einen schönen Montagabend.
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0: An diesem Montag ist noch einiges zu erleben. Was genau? Das war es, meine Kollegin Kathi.
2: Das Kiliani-Volksfest steht heute ganz im Zeichen des Schlagers. Beim Schlagermontag erwarten euch heute die besten Schlagerhits auf dem gesamten Festplatz. Außerdem gibt es nicht nur Angebote. Die ersten 1000 Besucher bekommen am Eingang eine kleine Überraschung. Los geht der Schlagerwahnsinn ab 16 Uhr. Ein oder auch zwei leckere Gläser Wein könnt ihr heute am letzten Tag des Weinfests in Sommerach genießen. Dazu gibt es Live-Musik mit der Band Overdrive. Oder ihr lasst den Abend entspannt am Stadtstrand in Würzburg bei einem schönen Aperol ausklingen. Hier bekommt ihr außerdem alle Aperitif im Doppelpack und zahlt dafür gerade mal 6 Euro.
0: Danke dir, Kadi. Und natürlich alle weitere Tipps zum Nachlesen, radiogong.com und in der Gong-App.
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0: in den Top 30 der meistgelikten Tracks vom Wochenende. Gentleman zusammen mit Michael Patrick Kelly und Wildfire. Und wir starten ja in dieser Woche mit den großen Konzert-Highlights bei uns in der Region, beispielsweise auch mit Mark Forster. Gibt es dann eine, ja, auch Hits um die Wette hören. Und auch Gentleman kommt in die Region, genauer gesagt im November in die Posthalle.
1: Liebe Leute, am 15.11. in der Posthalle in Würzburg spielen wir live Gentleman an der Evolution. Ich hoffe, wir sehen uns in diesem Sinne.
0: Ja, und ihr könnt euch euer Ticket sichern. Und morgen sind Gentleman und Michael Patrick Kelly im Interview bei Kollege Andy Pool am Abend in der Gong Late Night Show. So viel kann ich euch schon mal versprechen. Wird sehr, sehr interessant. Da gibt es dann einiges zu erfahren. Jetzt gibt es erstmal einiges an neuer Musik zu erfahren. Und zwar die ganz neue Nummer von Kygo mit Mac McNown. Take Me Back. Kam am Freitag raus. Hat bei euch schon fleißig Likes bekommen. Deswegen drin bei euren Hits des Tages.

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1: Mit Schari Golla. Die hohe Wald- und Flächenbrandgefahr macht sich in Mainfranken bemerkbar. Gleich mehrere Feld- und Wiesenbrände haben gestern die Feuerwehren beschäftigt. Bei Sonderhofen standen nach Mäharbeiten rund 12 Hektar Feld in Flammen. Zwei Menschen wurden leicht verletzt und kamen ins Krankenhaus. In Gaukönigshofen brannte eine Wiese auf rund 150 Quadratmetern. Laut Polizei hatte ein zündelnder Junge den Brand ausgelöst. Er konnte später an seine Eltern übergeben werden. Aktuell liegt die Wald- und Wiesenbrandgefahr in weiten Teilen der Region bei Stufe 4 von 5. Mit dem Fahrrad von Ort zu Ort. Das soll in Unterfranken künftig einfacher werden. Dafür sind aktuell 18 Radwegeverbindungen geplant oder bereits in der Umsetzung. Weitere 5 Strecken werden geprüft. Laut SPD-Landtagsmitglied Volkmar Halbleib geht es voran, auch wenn Radfahrer noch Geduld brauchen. Der Großteil der Projekte soll nämlich erst in den Jahren 2027 bis 2031 fertig werden. Kein Einsatz, sondern Training. Im Karlstadter Hallenbad beginnt gleich eine große Feuerwehrübung. Simuliert wird ein Chlorgasaustritt, bei dem das Schwimmbad evakuiert werden muss. Deshalb sind rund um das Hallenbad viele Einsatzkräfte und Feuerwehrfahrzeuge unterwegs. Die Übung dauert bis etwa 21 Uhr. Die Stadt stellt aber klar, für die Bevölkerung besteht keine Gefahr. Junge Autofahrer sind in Bayern zwar häufiger in Unfälle verwickelt, aber die Folgen sind weniger schwer. Laut ADAC und dem Bayerischen Innenministerium gab es in den ersten 5 Monaten deutlich weniger Verletzte und Verkehrstote als im Vorjahreszeitraum. Konkret hat sich die Zahl der Unfalltoten fast halbiert, von 30 auf 17. Insgesamt gab es etwas mehr Unfälle, dabei hat es sich aber meist um Blechschäden gehandelt.
2: Dankeschön, Schari Golla, für diese Nachrichten. Ihr könnt alle weiteren nachlesen mit vielen Hintergrundinfos auf radiogong.com und in der Gong-App.
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2: Wirklich herrlicher Feierabend. Über 30 Grad haben wir noch. Heute Nacht wird es nicht mehr ganz so frisch wie in den vergangenen Nächten. 21 bis 18 Grad. Morgen wechselhaft mit Sonne. Immer mehr Wolken, vor allem im Laufe des Nachmittags. Gibt es dann teilweise sogar Schauer oder Gewitter bei 28 erneut bis 31 Grad. Je nachdem, wie lange die Sonne rauskommt. Mittwoch ein Mix aus Wolkensonne, einzelnen Schauern und Gewittern, vor allem im südlichen Sendegebiet. Am Donnerstag dann schon wieder häufiger Sonne da.
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2: Das Ganze um gleich 4 Minuten nach 6:30. Servus auf die Straße. Noch ein bisschen Feierabendverkehr an den altbekannten Stellen. Ansonsten nichts Weltbewegendes, aber die Blitzer neu dazugekommen auf der B26 Lohr Richtung Gemünden. Das ist eine 70er-Zone. Außerdem unter Eisenheim Landwehrstraße 30er-Zone und immer noch der Blitzanhänger Rossbrunn Ortsdurchfahrt von Uettingen kommend. Nicht zu schnell fahren. Eine gute Fahrt.
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2: Ich wünsche einen wunderschönen Montagfeierabend mit einem der meistgelikten und sogar dem meistgesuchten. Nichts Weltbewegendes, aber die Blitzer neu dazugekommen auf der B26 Lohr Richtung Gemünden. Das ist eine 70er-Zone. Außerdem unter Eisenheim Landwehrstraße 30er-Zone und immer noch der Blitzanhänger Rossbrunn Ortsdurchfahrt von Uettingen kommend. Nicht zu schnell fahren. Eine gute Fahrt.
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1: Neu auf dem Gong, Hitradar und jetzt schon am Wochenende einer der meistgelikten gewesen in den Top 10. Bowser und Philipp Dittbernau, die neue Version von Wolke 4. Wenn es euch auch gefällt, dann gerne ein Like da lassen auf unserer digitalen Playlist radiogong.com oder über die Gong-App, wo ihr natürlich unser Musikprogramm mitbestimmen könnt. Das ist der Deal hier bei eurem Sender mit Heimvorteil. Und da gibt es jetzt Musik von Harry Styles, American Girls, hat er hier bei Radio Gong. Und wir spielen, was ihr hören wollt. Auch das ist ein Most Wanted Hit. Am Montagfeierabend in den Top 20 der meistgelikten vom Wochenende.

Wir spielen, was ihr hören wollt. Und das ist einer der meistgesuchten und in den Top 10 der meistgelikten Tracks vom Wochenende Feiern und Dalton. Und versprich mir, und sie haben uns versprochen, sie kommen in die Region, genauer gesagt am Freitag, 24. Juli, sind sie da bei Wein am Stein. Aber auch das ist schon restlos ausverkauft. Es gibt noch ein paar so Aftershow-Tickets oder so Brotzeitkästler. Wenn ihr da mit dabei seid, weil da müsst ihr wirklich immer schnell mit dabei sein. Aber wir haben ja auch noch unser Closing mit David Puentes. Auch das ist ja schon restlos ausverkauft. Aber auch da werden wir noch ein paar Tickets für euch haben. Das ist nämlich euer Heimvorteil. An diesem Montagfeierabend kommen wir jetzt zu einem der erfolgreichsten DJs und Produzenten weltweit. Er kommt aus Brasilien, ist in den Top 10 der beliebtesten DJs weltweit beim DJ Mag Voting, was aktuell auch wieder gestartet ist. Die Rede ist von Alok. Hier ist er zusammen mit Alan Walker und einem der aktuellen Most Wanted Hits wieder, zusammen mit Kiddo. Hier ist für euch Headlights. Für einen schönen Montagabend.

0: 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Und das ist die ganz neue Nummer von Nico Santos mit Why Don't You Stay. Hier bei uns Sender mit Heimvorteil in euren Hits des Tages und war am Wochenende auch in den Top 50 der meistgelikten. Und wir spielen, was ihr hören wollt.
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1: Ich bin Joshua Heise. In der Europäischen Union könnte eine Social-Media-Schranke für Kinder unter 13 kommen. Das hat ein Expertenrat der EU-Kommission empfohlen. Die Reaktionen darüber fallen gemischt aus. Zoe Tassovali mit den Details.
2: Für CSU-Chef Söder sind 13 Jahre eine gute Grundlage für die weitere Diskussion. Deutschlands Digitalbranche hält pauschale Verbote dagegen für den falschen Weg. Auch Linke und Grüne wollen lieber die Plattformen selbst stärker in die Pflicht nehmen. Und die Bundesschülerkonferenz sagt, der entscheidende Hebel liegt im Klassenzimmer.
1: Bundesfamilienministerin Prien bekommt für ihre geplante Kürzung beim Unterhaltsvorschuss heftigen Gegenwind. Mecklenburg-Vorpommerns Ministerpräsidentin Schwesig und Grünen-Chefin Brandner kritisieren, der Staat spare auf Kosten von Alleinerziehenden und ihren Kindern. Prien plant, den Vorschuss künftig nur noch bis zum 16. statt bis zum 18. Geburtstag zu leisten. Als bisher einziger großer Lebensmittelhändler befürwortet Aldi Süd die geplante Zuckersteuer auf Softdrinks. In einem Positionspapier heißt es, die Abgabe solle direkt bei den Herstellern erhoben werden, damit diese ihre Rezepturen ändern. Die schwarz-rote Bundesregierung hat die Steuer im Rahmen ihres Sparpakets beschlossen. Details sind aber noch offen. Rauchen könnte im kommenden Jahr deutlich teurer werden. Die schwarz-rote Koalition will die Tabaksteuer nämlich stärker anheben als bislang geplant. Eine Schachtel Zigaretten könnte dann im Schnitt rund 9,10 Euro kosten. Bis 2030 rechnet die Bundesregierung mit einem durchschnittlichen Preis von fast 11,80 Euro. Die zusätzlichen Einnahmen sollen auch dem Gesundheitssystem zugutekommen.
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3: Die Trockenheit setzt den Bäumen im Würzburger Ringpark zu. Laut Stadt reagieren viele Gewächse bereits auf den Wassermangel. Sie werfen Blätter ab, um ihren Wasserverbrauch zu reduzieren. Gleichzeitig nimmt dadurch auch die Gefahr von Astbruch zu. Um die Folgen abzumildern, pflanzt die Stadt mittlerweile klimaresistentere Baumarten und bewässert besonders empfindliche Bereiche gezielt. In Würzburg sind erneut mehrere Fahrzeuge zerkratzt worden. Wie die Polizei mitteilt, ist ein Unbekannter zwischen Samstagabend und gestern Vormittag 6 Autos angegangen. Alle waren im Bereich der Zeppelinstraße im Stadtteil Frauenland abgestellt. Der Sachschaden beläuft sich auf mehrere tausend Euro. Erst Mitte letzter Woche waren im Stadtteil Krombühl 9 Fahrzeuge zerkratzt worden. Hier konnte eine 46-jährige Frau als Verdächtige ermittelt werden.
4: Dankeschön, Shari Goller, für diese Nachrichten. 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
4: Immer noch über 30 Grad. Heute Nacht 21 bis 18 Grad. Es ist locker bewölkt. Morgen haben wir Sonne, aber im Laufe des Tages immer mehr Wolken, die uns im Laufe des Nachmittags auch teils kräftige Schauer und Gewitter bringen können. 28 bis 31 Grad soll es geben, je nach Sonnenscheindauer. Mittwoch ein Mix aus Wolken, Sonne und einzelnen Schauern und Gewittern. Am Donnerstag schon wieder häufiger Sonne da.
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4: Das Ganze um 6:35. Servus auf die Straßen. Vorsicht auf der B8. Würzburg Richtung Markt Heidenfeld zwischen Remlingen und Kreisverkehr Erlenbach. Hier Personen auf der Fahrbahn. Bitte vorsichtig. Außerdem die Blitzer B26 Lohr Richtung Gemünden. 70er-Zone unter Eisenheim Landwehrstraße. Das ist eine 30er-Zone. Und auch in der Ortsdurchfahrt Rossbrunn werden teure Fotos gemacht. Hier der Blitzanhänger. Nicht zu schnell fahren. Eine gute Fahrt.
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4: Ich wünsche euch einen wunderschönen Montagfeierabend mit euren meistgesuchten und meistgelikten Hits. Die Nummer ist in den Top 20 der meistgelikten und sogar Platz 3 der meistgesuchten. Shakira und Burna Boy und der WM-Song Die Die wird am kommenden Sonntag auch auf der Bühne stehen bei der Halftime-Show im WM-Finale.

Kassierer, Eamon, Nicholas Wilson und Rhythm. Und wenn man Rhythm hört, dann denkt man ja gefühlt an zwei 90er-Songs. Gefühlt, was könnte es sein? Welches Sample hat er genommen? Ja, richtig, im Original war das Corona und Rhythm of the Night. So klang das im Original. Und Sira hatte ja mit 9 bis 9 schon einen großen Sommerhit. Und das könnte der nächste werden. Mal sehr gespannt, wie die Nummer zukünftig bei euch ankommt. Wenn es euch gefällt, gerne liken auf unserer digitalen Playlist radiogong.com oder über die Gong-App. An diesem Montag, an dem spielfrei ist bei der Fußball-Weltmeisterschaft. 2 Tage keine Fußballspiele. Man ist das ja gefühlt gar nicht mehr gewohnt. Ein Großteil von euch, also rund 60% laut unserer Gong-App-Umfrage, sagen, ja, zumindest also jetzt so, wenn es so spannend wird, werde ich auf jeden Fall nochmal zugucken. Und wir haben euch auch gefragt, wer glaubt ihr denn, holt den Titel? Und über die Hälfte von euch sagen, Frankreich! Mit 56%, der große Top-Favorit bei der Gong-Community, gefolgt von England mit 19%, Spanien mit 13% und Argentinien mit 12%. Sagt uns gerne, was glaubt ihr, wer wird Weltmeister? Ein Klick auf radiogong.com oder über die Gong-App und gebt eure Stimme ab. Wir sind sehr gespannt. Könnt ihr auch noch bei unserem Tippspiel machen. Ja, für den Gesamtsieg wird es nichts mehr. Aber wenn ihr Halbfinale gut tippt, mit den richtigen Ergebnissen, gibt es auch nochmal Sonderpreise bei uns zu gewinnen. Warum erzähle ich das alles zur WM? Hier ist der offizielle WM-Song von Andrea Bocelli und David Guetta. Hier ist DNA bei Radio Gong.

0: muss das Mikrofon auch anmachen. Meistgesucht und meistgeliked, Mark Forster, ein Lied hier bei eurem Sender mit Heimvorteil, den wir euch in die Region holen. Wir präsentieren euch Mark Forster am kommenden Wochenende, genau gesagt am Freitagabend in Kitzingen, am Stadtbalkon, und mit dem Hashtag Hits um die Wette hören, habt ihr natürlich die Chance, ihn live zu erleben in Kitzingen. Und in dieser Runde gehen die Tickets an den Reinhard. Hallo.
1: Hi.
0: Servus, herzlichen Glückwunsch. Ich hoffe, du hast Freitag...
1: Dankeschön, super, cool.
0: Ich hoffe, du hast Freitag noch nichts vor.
1: Nee, wir haben nichts vor.
0: Sehr schön. Das heißt, zwei Tickets bekommst du. Wen nimmst du mit?
1: Ich nehme meine Lebensgefährtin mit.
0: Wie heißt sie denn?
1: Die Anja.
0: Die Anja. Freut sie sich hoffentlich. Wer von euch ist der größere Mark Forster-Fan?
1: Ja, sie natürlich.
0: Sie natürlich. Okay, das heißt, du hast extra für sie mitgemacht. Wo kommt ihr her?
1: Wir wohnen in Estenfeld.
0: Und was habt ihr gerade gemacht, als ihr uns gehört habt und Mark Forster sofort erkannt habt?
1: Ich war im Garten.
0: Jawohl. Das ist genau die richtige Antwort. Bei 30 Grad kann man nur entspannt im Garten sein und dann eure Lieblingsmusik hören. Bleibt kurz in der Leitung, wir klären alles Weitere. Reinhard hat es schon mal richtig gemacht, ist am Freitag mit dabei. Und wenn der nächste Song von Mark Forster kommt, dann habt ihr natürlich auch die Chance, Tickets zu gewinnen. Ich drück euch die Daumen. Jetzt geht's erstmal ab auf den Kilimanjaro mit Summer Jam und Billa Joe. Neuer Most Wanted Hit hier bei eurem Sender mit einem Vorteil.
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Das ist ganz nur auf dem Gong. Hitradar Flow, eine britische Girl Group, die so ein bisschen den Vibe von Destiny's Child aus den 90ern so zurückbringt. Mit Leak It. Und die neuesten Tracks, die gibt es exklusiv zu hören. Hier bei unserem Sender mit Heimvorteil. Und wenn es euch gefällt, gerne ein Like da lassen. Auf radiogong.com oder über die Gong-App. So wie ihr das fleißig auch in den vergangenen Tagen schon für David Guetta, Alok und Stick Figure gemacht habt. Mit Run, Run, Rival, Angels Above Me. Ist die Nummer ja auch aktuell in den Top 10 unserer Gong Top 30. Gestern Abend gab es ja die komplette Ausgabe. Und das ist, wie gesagt, auch am heutigen Montag einer eurer meistgesuchten Hits.

Die meistgesuchten und meistgelikten Hits in den Top 50 der meistgelikten vom Wochenende und auf Platz 12 der Downloadcharts und Platz 12 der meistgesuchten. Und wir spielen, was ihr hören wollt, The Bowser und Magnetic hier bei Radio Gong. Ganz persönlich auch einer meiner absoluten Favorites und ihr seht es, wie gesagt, sehr, sehr ähnlich. Deswegen drin im Countdown am Montag Feierabend.

Das ist in den Top 20 der meistgesuchten und sogar Top 10 der meistgelikten vom Wochenende, Olivia Rodrigo und Drop Dead. Und einer der meistgesuchten Bands am vergangenen Wochenende oder in den letzten Wochen ist auf jeden Fall BTS. Sie waren in München für ein Konzert und sie haben auch dort, also nicht nur ihre eigenen Songs gesungen, nein, sie haben sich auch von dem Hype im Moment, der auch international durchstartet, irgendwie nicht, sind sie nicht weggekommen. Sie haben auf Deutsch gesungen und zwar gut genug. Das klang so, BTS singen gut genug.

Und alle haben mitgesungen. Gut genug. BTS, jetzt hören wir sie aber mal so, wie sie normalerweise singen. Hier sind sie mit ihrem Most Wanted Hit. Hier ist für euch Swim.

0: Das ist Musik aus Frankreich, Naika und One Track Mind. Neu und exklusiv zu hören hier bei Radio Gong. Wenn es euch gefällt, gerne ein Like da lassen auf unserer digitalen Playlist radiogong.com oder über die Gong-App.
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0: Jennifer Lopez zusammen mit David Guetta und Save Me Tonight und Kollege Andy Pool rettet euch den Abend, denn er wird euch mit seiner Late Night Show hier in diesen Montagabend hineinführen und dann alles Weitere dann euch auch erzählen. Alex Marder ist raus. Ich verabschiede mich jetzt mit einer meiner absoluten Lieblingsnummern im Moment. Ich bin sowieso großer Kaigo-Fan. Er kommt übrigens nach München zum Superblumen-Festival, das Ganze Ende August. Und er hat vor dem Achtelfinale der Norweger gegen Brasilien gesagt, wenn Erling Haaland ein Tor macht, veröffentlicht er einen Song von Erling Haaland aus dem Jahr 2016, wo er mit seinen Kumpels gerappt hat, in einer neuen Version. Tja, Erling Haaland hat doppelt getroffen und da gab's Kaigo You. Und diese Nummer ist an diesem Wochenende schon einer der meistgelikten gewesen. Deswegen jetzt drin, auch in Hits des Tages. Damit bis morgen. Alex ist raus. Hier ist die neue Nummer von Kaigo. Kaigo You.
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0: bin Joshua Heise. Die Hitzewelle Ende Juni hat nach Angaben des Deutschen Wetterdienstes Geschichte geschrieben. An fast allen Wetterstationen in Deutschland wurden neue Temperaturrekorde gemessen. An mehr als der Hälfte der Stationen waren es sogar Allzeitrekorde. Mit 41,8 Grad wurde außerdem ein neuer deutscher Hitzerekord aufgestellt. Die EU-Staaten haben als letzte Instanz für mehr Fluggastrechte gestimmt. Da geht's dann zum Beispiel darum, dass Kinder ohne Reservierungsaufpreis neben ihren Eltern sitzen dürfen oder um Entschädigungen, wenn der Flug zu spät ist oder ausfällt. Mehr von Dieter Ebeling.
1: Bei Verspätungen, die von der Fluggesellschaft zu verantworten sind, ändert sich nicht sehr viel. Ab 3 Stunden gibt es Entschädigungen, abhängig von der Flugdauer. Neu sind Zeitvorgaben. Innerhalb von 4 Tagen muss der Passagier über seine Rechte informiert werden. Dann hat er 9 Monate für die Beantragung Zeit. Eine Entscheidung kommt innerhalb von 30 Tagen.
0: Die Tarifverhandlungen im Einzelhandel liegen erstmal auf Eis. Die Arbeitgeber haben die Gespräche in Bayern, Rheinland-Pfalz, im Saarland und Berlin-Brandenburg ausgesetzt. Sie werfen der Gewerkschaft Verdi vor, ausgehandelte Kompromisse wieder in Frage zu stellen. Verdi weist das zurück und kündigt weitere Warnstreiks an. Verdi will für die Beschäftigten 7% mehr Lohn, die Arbeitgeber bieten die Hälfte. Dass die deutsche Fußballnationalmannschaft bei der WM so früh rausgeflogen ist, war nicht nur enttäuschend, für den DFB wird's jetzt auch richtig teuer. Die Rede ist von einem Defizit von 9,4 Millionen Euro, wie der Kicker berichtet. Nicht mit einberechnet ist da das Aus von Nationaltrainer Julian Nagelsmann. Ins Plus wäre der DFB laut eigener Aussage erst ab dem Finale gekommen.
2: Ich denke, man hat mit dem Verlust dann gerechnet, offenbar. 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
2: Ja, es ist schon warm wieder, ja, definitiv, wenn auch ein bisschen wolkig. In der Nacht locker bewölkt, Tiefstwerte 21 bis 18 Grad, morgen Sonne und immer mehr Wolken im Laufe des Nachmittags vom Spessart her, teils kräftige Schauer und Gewitter möglich, die Höchstwerte rund um 30 Grad. Am Mittwoch so ein Mix Wolken, Sonne, einzelne Schauer und Gewitter und am Donnerstag häufig Sonnenschein, das Gewitterrisiko wird auch weniger. Am Freitag sind aber schon wieder Schauer und Gewitter unterwegs, zumindest teilweise in den Nachmittagswerte dann um oder etwas über 30 Grad.
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2: 20 und ganz genau 3 Minuten. Hallo Autofahrer. Wir haben die B8 Würzburg-Marktheinfeld zwischen Remlingen und dem Kreisverkehr Erlenbach. Beide Richtungen hier vor sich Personen auf der Fahrbahn. Geblitzt wird auch B26 Lohr Richtung Gemünden und der Rossbrunn-Ortsdurchfahrt von Uettingen kommen der Blitzanhänger. Bitte nicht zu schnell.
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2: Und ich wünsche euch natürlich einen schönen Montagabend. Servus, das Ganze bei der Late Night Show.

Dracula Spectacular. Wer hätte gedacht, dass man das miteinander mal reimen kann? Tame Impala haben es gewusst. Jenny Remix hier von Dracula. 14 Mal schon dabei bei uns am Stück in den Top 30. Das ist natürlich auch eine Mega-Sache. Das heißt, ihr könnt gerne weiterhin eure Likes dafür dalassen. An diesem Montagabend. Ich hoffe, ihr habt einen schönen Montag. Ich hoffe, ihr habt ein schönes Wochenende gehabt. Ich hatte ja auch mal so 3 Tage am Stück frei. Ja, war ein bisschen unterwegs und bin jetzt wieder hier für euch und es ist wieder warm geworden. Und falls ihr das Wochenende nochmal rekapitulieren wollt, könnt ihr das gerne tun. Natürlich bei uns einfach mal reinschauen auf radiogong.com und da gibt's Bilder. Und da findet ihr natürlich Bilder vom Wochenende, egal wo wir waren. Vom Kiliani-Boxen, vom normalen Kiliani, von Ben Zucker beim Kulturtagen Gut Wöllried oder sonst was. Auch Exit am Stein, Weingut am Stein war auch am Wochenende. Also da findet ihr natürlich eine Menge. Und nicht nur das, sondern wie gesagt, einfach wahnsinnig viel aus den verschiedenen Clubs. Schaut einfach rein und da könnt ihr dann nochmal gucken, was alles da so war. Und hier ist With the MC und Bees and Honey für euch mit Show Me Love.

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0: einfach die Chemie.
1: So ist es. Was kann ich dafür, dass ich durchs Abi gefallen bin? Das war Chemie. Nein, ich glaube, das meint sie was anderes. Lea und Chemie, schöne Nummer hier auf Radio Gong, das Ganze bei der Late Night Show. An diesem Montagabend, kurz vor 8:30, wir schauen mal auf die Straßen und sehen, alle Hindernisse und alle Personen, die da unterwegs waren auf den Fahrbahnen, haben sich verzogen. Gibt aber noch Blitzer B26 Lohr Richtung Gemünden in der 70er-Zone in Rossbrunn. Die Ortsdurchfahrt immer noch Richtung Würzburg, also von Uettingen kommen da auf der B8. Der Blitzanhänger, bitte nicht zu schnell. Und hier ist Bruno Mars für euch mit I Just Might.

Hier bei der Late Night Show auf Radio Gong auch diese Nummer 14 Wochen schon am Stück dabei bei uns in den Top 30, also mit Tame Impala und Dracula Hand in Hand sozusagen durch das Jahr oder seit April zumindest. Ich habe vorhin gar nicht erwähnt, das wollte ich euch nicht vorenthalten, dass Lea mit Chemie, haben wir ja gerade gehört, neu eingestiegen ist bei uns in den Top 30. Also sie hat es auch neu reingeschafft zu uns in unsere Charts. Eure Likes natürlich sind da mit für verantwortlich, ganz logisch. Also, wie gesagt, weiterhin gerne die Hits liken, die ihr mögt. Und das hier ist One Republic, eine Nummer, die ich sehr stark finde, Need Your Love.

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Feiern und Dalton verliebt in mich hier auf Radio Gong. Es wird modern auf der Festung in Würzburg. Die Festung Marienberg bekommt eine neue Beleuchtung. Die alten Kerzen aus dem Mittelalter werden endlich in elektrisches Licht ausgetauscht. Nein, so schlimm ist es nicht. Aber heute Abend, am späten Montagabend heißt es, wird die neue Beleuchtung offiziell eingeweiht. Seit Anfang Mai sind 53 alte Natrium-Dampfscheinwerfer. Das klingt schon schwerfällig abgebaut worden. Und jetzt beleuchten 35 LED-Scheinwerfer das Würzburger Wahrzeichen. Die neue Beleuchtung spart jährlich etwa 22.000 Kilowattstunden Strom ein. Das ist so viel wie etwa 10 Zwei-Personen-Haushalte. Das ist schon eine Menge. Und auch rund 10 Tonnen weniger CO2 wird ausgestoßen pro Jahr. Und die neue Beleuchtung hat weniger UV-Anteile, was unter anderem dem Insektenschutz dient. Also eine gute Sache. Schaut es euch mal an, falls es euch ein bisschen anders vorkommt. Das ist dann jetzt am späten Abend der Fall, dass es neue Lichter für die Festung gibt in Würzburg. Und hier ist Osir für euch mit Too Sweet.

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1: Ich bin Joshua Heise. EU-Experten empfehlen ein Mindestalter von 13 Jahren für soziale Netzwerke. Die Bundesschülerkonferenz findet das generell gut. Ein Verbot ist laut Generalsekretärin Kirchhoff aber nur eine einfache Lösung. Sie fordert vor allem mehr soziale Medienkompetenz an Schulen. Diese und auch viele Lehrkräfte seien aber immer noch nicht auf dem aktuellen Stand. Im schwelenden VW-Sparkurs-Konflikt hat Konzernchef Blume erstmals eine Zahl genannt. Ohne Veränderung der Arbeitskosten würden weltweit bis zu 50.000 Stellen wegfallen, sagte er in einem Interview im VW-Intranet. Zoe Tassovali berichtet.
2: Noch ist also nicht entschieden, wie viele Jobs am Ende tatsächlich wegfallen. Gleichzeitig bleibt die Zukunft mehrerer deutscher Werke offen. Für Emden, Hannover, Zwickau und Neckarsulm kann der Konzern über das Jahr 2030 hinaus noch keine wettbewerbsfähige Auslastung zusagen. Blume betont aber, andere Lösungen seien immer besser, als sein Werk zu schließen.
1: Ungarns neuer Regierungschef Modža will das Land komplett umkrempeln. Das Parlament hilft ihm dabei und hat eine Verfassungsnovelle beschlossen, die auch die Absetzung von Staatspräsident Sulyok vorsieht. Der gilt als Vertrauter von Ex-Premier Orbán. Sulyok muss die Änderungen gegenzeichnen, ansonsten droht ihm Modža mit einem Amtsenthebungsverfahren. Vor einer Woche ist Rapperin Ikki Mel mit ihrem Song Fußballmänner im ZDF-Morgenmagazin aufgetreten. Während das hierzulande teilweise für Irritationen gesorgt hat, wird der Gig online gefeiert, auch in den USA. Auslöser ist US-Rapperin Doechii, die Ikki Mels Auftritt auf TikTok geteilt hatte. Viele US-Fans schreiben, sie lieben den Song, auch wenn sie ihn offensichtlich nicht verstehen.
3: Soweit die Nachrichten, alle News aus der Region zum Nachlesen auf radiogong.com und auch in der Gong App.
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3: In der Nacht locker bewölkt, Tiefstwerte 21 bis 18 Grad. Morgen Sonne, immer mehr Wolken im Lauf des Nachmittags. Vom Spessart her kann es Schauer und Gewitter geben. 28 bis 31 Grad, je nach Sonnenscheindauer. Mittwoch dann auch so ein Mix aus Wolken, Sonne, einzelne Schauer, Gewitter, vor allem südlich des Mains. Donnerstag auch hier häufig Sonnenschein. Und dann gucken wir mal, wie es weitergeht. Kann am Freitag auch wieder öfter Schauer und Gewitter geben, aber insgesamt bleibt es mit Temperaturen rund um 30 Grad angenehm.
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3: 21 und 3 Minuten. Hallo Autofahrer. Keine größeren Störungsmeldungen, aber eben Blitzer. B26 Lohr Richtung Gemünden 70er Zone und Rossbrunn Ortsdurchfahrt B8 Richtung Würzburg. Bitte nicht zu schnell.
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3: Und ich wünsche euch natürlich einen schönen Montagabend. Das Ganze bei der Late Night Show. Servus.

What If. Tolle Nummer und klingt wie entweder ein Saft, ich trinke mal einen Liter Neptunica, ein Spaßbad oder ein Fahrgeschäft irgendwo auf einem Vergnügungsfest, auf einem Volksfest, wie auch Kiliani. Das läuft ja momentan unter Frankens größtes Volksfest. Alles dabei. Festzelt, Achterbahn und so weiter und so fort. Und es läuft ja seit 18 Uhr die Kilianer Schlagerparty mit den Plattenauflegern und Schlagerprinz. Also das auch natürlich eine schöne Geschichte. Und ansonsten gibt es auch viele Feste. Sickershausen, Straßenweinfest, Weinfest der Winzer Sommerach, Winzerfest Iphofen, Altmainweinfest an Sand am Main, Weinfest Eibelstadt beispielsweise auch. Also teils natürlich auch am Abend richtig schön noch, Mainberger Kirchweih auch noch. Also das heißt, es ist eine Menge. Schaut rein auf radiogong.com. Da könnt ihr natürlich sehen, was es denn alles gibt, wo es denn was gibt. Und dann schaut ihr einfach mal vorbei und lasst den Abend schön ausklingen. Und hier ist Holly Humberstone für euch mit To Love Somebody.

hat auch schon 41 Jahre auf dem Buckel. Tears for Fears, Everybody Wants to Rule the World. Mega Nummer. Und klingt so fröhlich, ne? Ist aber tatsächlich gar nicht so fröhlich. Es handelt von machtgierigen Menschen, von Krieg und dem Elend, das dadurch entsteht. Also eigentlich genau passend zur aktuellen Zeit. Leider. Everybody Wants to Rule the World. Hier auf Radio Gong für euch von Tears for Fears. Schau mal kurz auf die Straßen. Und zwar haben wir aktuell keine größeren Störungsmeldungen. Auch blitzertechnisch haben wir noch den Nordzufahrt Rossbrunn immer noch. Ich bin am Wochenende dran vorbeigefahren. Er steht noch, kann ich euch sagen. Und zwar der Blitzanhänger auf der B8 in Rossbrunn Richtung Würzburg. Also da bitte nicht zu schnell. So, jetzt kommen wir zu einem Sommerhit. Also der vom letzten Jahr. Huntrix Golden. Mal schauen, was dieses Jahr wird. Der Sommer hat ja noch ein bisschen was vor, denke ich mal, in diesem Jahr. Also gucken wir mal. Golden hier für euch. Das Ganze an diesem Montagabend bei der Late Night Show.

Martin Garrix und Ed Sheeran Repeated hier auf Radio Gong. Wiederhole es. Manche würden gerne ihre Erfolge wiederholen. Beispielsweise so WM-technisch. Ja, es gibt ja nicht so viele Nationen, die Weltmeister wurden. Tatsächlich, ja. Das ist so eine Sache. Und naja, wir werden sehen, wer dieses Jahr Weltmeister wird. Ich habe schon Entzugserscheinungen. Hole es, manche würden gerne ihre Erfolge wiederholen. Beispielsweise so WM-technisch. Ja, es gibt ja nicht so viele Nationen, die Weltmeister wurden. Tatsächlich, ja. Das ist so eine Sache. Und naja, wir werden sehen, wer

Schweiz geben gegen Frankreich. Wir werden sehen. Morgen ist Dienstag und da gibt's wieder Fußball. Das Halbfinale, das erste Frankreich-Spanien, das ist natürlich ein Knaller. Aber auch dann am Mittwoch, das zweite, England gegen Argentinien, auch ein absoluter Knaller, beide um 21 Uhr. Wir werden sehen, was passiert. Wir halten euch natürlich dann da auf dem Laufenden, auch hier bei der Late-Night-Show selbstverständlich. Und dann nur noch das Spiel um Platz 3 und dann eben das große Finale am kommenden Sonntag. Alles ohne deutsche Beteiligung. Und die nächste WM vielleicht auch mit italienischer Beteiligung wieder, weil man ja darüber schon spricht, 64 Teams aufzunehmen. Also dann wird es irgendwann schwieriger, sich nicht zu qualifizieren. Und ja, schauen wir mal. Da gibt es sehr geteilte Meinungen. Ich weiß auch nicht, was ich davon halten soll. Aber ob man jetzt dann die ersten zwei oder noch die besten dritten und ach, alles kompliziert. Und hier ist Lady Gaga für euch. Abracadabra. Ja, Montagabend bei der Late Night Show.

und Moving to the Sun hier auf Radio Gong. Ja, die Sonne, die hat uns jetzt auch am Wochenende wieder ziemlich begleitet teilweise, wobei die Woche jetzt auch jetzt immer wieder mal Regen und Gewitter geben kann. Bleibt auf jeden Fall erstmal warm. Es war schön sonnig am Sonntagnachmittag beim letzten Heimspiel der Saison für die Würzburg Panthers. War schön, waren viele Leute da, viele Ehemalige waren da, Kids waren da, es war ja Familientag, aber eben auch Homecoming. Und es gab ein Spiel gegen die Hof Jokers. War eine spannende Partie. Oft ein paar Strafen zu viel vielleicht. Okay, das ist auf beiden Seiten der Fall gewesen. Letztendlich leider eine Niederlage. Am Ende 6-7. Also ist, wie gesagt, trotzdem eine schöne Geschichte gewesen. Waren viele, viele Menschen da. Und ich glaube, sie haben es auch wirklich nochmal Spaß gehabt. Es gibt noch zwei Auswärtsspiele. Einmal in Erding und einmal dann in Schweinfurt noch. Das wird es auch noch geben. Und auf jeden Fall werden wir sehen, was dann entsprechend dann weiterhin passiert. Und wir halten euch natürlich ergebnistechnisch selbstverständlich auch da auf dem Laufenden. Ja, die ja auch die Panthers hier in Würzburg, wenn Faschingszug ist, uns ja immer begleiten, so security-mäßig. Ne? Da sind sie immer unterwegs und das ist immer eine ziemlich coole Sache. Und hier ist Mal Smith für euch auf Radio Gong, das Ganze hier an diesem Montagabend mit Stay If You Wanna Dance.

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1: Florian Klaus. Bundesfamilienministerin Prien bekommt für ihre geplante Kürzung beim Unterhaltsvorschuss heftigen Gegenwind. Mecklenburg-Vorpommerns Ministerpräsidentin Schwesig und Grünen-Chefin Brandner kritisieren, der Staat spare auf Kosten von Alleinerziehenden und ihren Kindern. Prien plant, den Vorschuss künftig nur noch bis zum 16. statt bis zum 18. Geburtstag zu leisten. Kurz nach neuen US-Angriffen auf den Iran hat Präsident Trump die Wiederaufnahme der Seeblockade gegen Schiffe angekündigt, die iranische Häfen ansteuern oder von diesen abfahren. Allen anderen Ländern soll ein fairer und offener Zugang zur Meerenge möglich sein, teilt er auf seiner Plattform Truth Social mit. Tina Eck berichtet.
2: Trump sagt, dass die USA die volle Kontrolle über die Straße von Hormuz übernehmen und diese betreiben wollten. Dies beinhaltet eine Transitgebühr von 20% des Frachtwertes von Lastschiffen, denen die USA sichere Passage gewährleisten. Iranische Schiffe werden fortan wieder von allen heimischen Häfen blockiert.
1: 12 US-Bundesstaaten wollen die Übernahme von Warner Brothers durch Paramount stoppen und haben Klage eingereicht. Sie befürchten höhere Preise und weniger Filme und TV-Sendungen. Die US-Regierung hatte den Deal über 110 Milliarden Dollar zuvor ohne Auflagen genehmigt. Der Vater des Paramount-CEOs gilt als enger Vertrauter von Präsident Trump. Die EU-Kommission hat Rindsleder und weitere Produkte aus der Entwaldungsverordnung gestrichen. Unternehmen müssen damit nicht mehr nachweisen, dass Leder, runderneuerte Reifen oder Kfz-Sitze aus entwaldungsfreier Produktion stammen. Löslicher Kaffee und bestimmte Palmölprodukte kommen dagegen neu in die Pflicht. WWF und Deutsche Umwelthilfe kritisieren die Lederausnahme als wissenschaftlich nicht begründbar.
3: Soweit die Nachrichten. 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
3: In der Nacht locker bewölkt, Tiefstwerte 21 bis 18 Grad, morgen Sonne und immer mehr Wolken. Im Laufe des Nachmittags kann es vom Spessart her teils zumindest kräftige Schauer und Gewitter geben. 28 bis 31 Grad die Höchstwerte, je nach Sonnenscheindauer. Mittwoch so ein Mix, Wolken, Sonne, einzelne Schauer und Gewitter kann es geben, vor allem südlich des Mains. Donnerstag dann wieder häufig sonnig, Freitag kann es auch wieder ein paar Schauer und Gewitter geben. Also das geht so ein bisschen hin und her, die Nachmittagswerte tendenziell so um oder etwas über 30 Grad.
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3: 22 Uhr und 3 Minuten. Hallo Autofahrer. Vorsicht auf der A7 Ulm rauf Richtung Fulda. Zwischen Kreuz Bibelried und Estenfeld. Standstreifen blockiert. Obacht hier. Und der Blitzer auf der B8 in Rossbrunn Richtung Würzburg. Der Blitzanhänger immer noch. Bitte Vorsicht und nicht zu schnell.
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3: Und ich wünsche euch selbstverständlich einen schönen Montagabend bei der Late Night Show. Servus.

Jennifer Lopez und David Guetta, Save Me Tonight. Und sie ist aktuell ziemlich viel unterwegs, J-Lo. War jetzt auch beim Wimbledon-Finale. Ja, mit Alexander Zverev, der leider verloren hat. Gut, er hat ja French Open gewonnen, also seinen Grand-Slam-Titel hat er. War jetzt im Finale in Wimbledon, ist jetzt Nummer 2 der Welt. Aber ja, Martin Sinner war einfach dann doch zu stark. Es lag auch ein bisschen vielleicht an dem Sturz. Da hat er sich ein bisschen am Knie wehgetan. Und nichtsdestotrotz war viel Prominenz dort, eben auch Jennifer Lopez mit Kleid und Hut. Ein Riesenhut, ein unfassbar großer Hut. Da hat sie, glaube ich, jedem im Umkreis von 3 Metern Schatten gespendet. Bundeskanzler Friedrich Merz war auch da mit Frau und er hat ja selber gesagt, French Open mäßig, wenn du ins Finale kommst, also grundsätzlich ne, zum an Zverev hat er das gesagt, nach dem Halbfinale quasi, jawohl, du bist dabei, ich werde auf jeden Fall da sein. Und er war da, tatsächlich im grünen Anzug, interessanterweise, hat ein kleines Interview sogar bei Prime gegeben. Ja, vielleicht tut ihm das gut, mal nicht irgendwo in Deutschland zu sein. Und viele Hollywood-Stars waren dabei, Ben Stiller war dabei zum Beispiel. Nicole Kidman war dabei, Dustin Hoffman war dabei, Rami Malek, kennen wir noch als Freddie Mercury aus dem Film Bohemian Rhapsody und. Also es war eine Menge. Und Fußball-Prominenz, Serge Gnabry von Bayern München war dabei. Also es war ein großer Auflauf und eben auch Jennifer Lopez mittendrin. Seht ihr mal? Und ihr Ensemble für euch auf Radio Gong mit Homewrecker.

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1: An den Maikantreit ausgehen. Wenn ihr wissen wollt, wo ihr noch ausgehen könnt, schaut rein auf radiogong.com. Da gibt es eine Menge Tipps natürlich immer bei uns. Und dann könnt ihr das rauspicken, was euch gefällt. Wir schauen mal kurz auf die Straße. Wir haben nämlich hier kurz vor 10:30. Die A7 Ulm Richtung Fulda zwischen Kreuz Bibelried und Estenfeld. Hier vor sich Standstreifen blockiert. Und natürlich noch der Blitzanhänger. Ich sag's gerne, weil ich auch am Wochenende dran vorbeigefahren bin. Und weil ich selber so oft durchgesagt habe, wusste ich, dass da geblitzt wird auf der B8 in Rossbrunn in Richtung Würzburg. Ich habe ja tatsächlich schon mal es geschafft, einen Blitzer hier durchzusagen und dann auf dem Weg nach Hause, da habe ich noch in Gerbrunn gewohnt, da war ich noch relativ kurz hier, bin ich in den Blitzer reingefahren. Oben am Adami-Bad damals. Erst sagen so, Vorsicht, wird geblitzt ins Auto. Blitz. Ja, das passiert mir nicht nochmal, hoffentlich. Hier ist für euch ein Freund von uns, nämlich Kamrat. Und hug yourself.

aus Dies, The Art of Letting Go, hier auf Radio Gong, das Ganze hier an diesem Montagabend, großer Rettungseinsatz mit viel Feuerwehr heute Nachmittag in Versbach in Würzburg, in der Versbacher Straße. Dort im Würzburger Stadtteil Versbach ist ein Ehepaar tot aufgefunden worden. Und zwar in einem Wohnhaus heute Nachmittag. Zuvor hatten Verwandte die Polizei gerufen, nachdem sie längere Zeit nichts mehr von den 79 und 73 Jahre alten Eheleuten gehört hatten. Polizei, Feuerwehr und Rettungskräfte öffneten die Wohnung und fanden dann letztendlich die beiden. Laut Bericht waren beide augenscheinlich bereits vor einiger Zeit verstorben. Die Polizei geht auch nicht von einem Verbrechen aus. Die genauen Todesumstände soll eine Obduktion klären. Warum dann so viel Feuerwehr und Einsatzkräfte? Weil es nicht ausgeschlossen werden konnte, dass womöglich auch ein Gasaustritt Ursache für den Tod des Ehepaars gewesen sein könnte. Messungen der Feuerwehr bestätigten dies aber nicht. Das heute Nachmittag in Versbach in Würzburg. Und hier ist Joe für euch.

One Track Mind, Naika. Neu hier auf Radio Gong. Ziemlich international aus Miami, aber ist aufgewachsen in irgendwie jedes Land. Guadeloupe, Vanuatu, Nairobi, Paris, Südafrika. Und ist jetzt in L.A. und macht die Musik One Track Mind. Gerne liken bei uns in der Gong-Playlist. Und das hier ist Nico Santos für euch auf Radio Gong bei der Late Night Show mit All Time High.

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1: Florian Klaus. Bei der extremen Hitzewelle im Juni sind an fast allen Messstationen des Deutschen Wetterdienstes Rekorde registriert worden. Bei über der Hälfte der knapp 500 Geräte handelte es sich um Allzeithochs, bei anderen um die höchsten je gemessenen Monatswerte. Thomas Bleskin berichtet.
2: Gleich mehrfach wurde im Juni die 40-Grad-Marke überschritten. Am 27. erreichte das Thermometer in Möckern-Drewitz in Sachsen-Anhalt 41,8 Grad. Was die Tagesmittelwerte angeht, liegt Deutschland laut DWD mittlerweile etwa auf dem Niveau von Frankreich oder Spanien. Daher gäbe es hierzulande ab sofort sehr ähnliche Herausforderungen, insbesondere beim Hitzeschutz.
1: Wenn ein Elternteil für Kinder keinen Unterhalt zahlt, können Alleinerziehende vom Staat einen Vorschuss beantragen. Dass Bundesfamilienministerin Prien den nur noch bis zum 16. Geburtstag der Kinder zahlen lassen will, hat der CDU-Politikerin auch aus der SPD Kritik eingebracht. Mecklenburg-Vorpommerns Ministerpräsidentin Schwesig hat gesagt, dass dadurch Alleinerziehende und deren Kinder bestraft würden. Das sei falsch. In Berlin hat sich der CDU-Vorstand gerade erst hinter Stefan Evers als neuen Spitzenkandidaten gestellt und er steht im Wahlkampf direkt im Feuer der politischen Gegner. SPD-Spitzenkandidat Krach meinte beim RBB, ein Politikwechsel sei nicht zu sehen. Evers habe den regierenden Bürgermeister Wegner bis zuletzt unterstützt. Der hatte nach langen Diskussionen und widersprüchlichen Angaben zu seinem Verhalten beim großen Stromausfall im Januar auf die Kandidatur verzichtet. Die humanitäre Lage im Gazastreifen ist immer noch katastrophal. Deutschland sowie andere Länder und Organisationen haben darum knapp 900 Millionen Euro für den Wiederaufbau zugesagt. Dabei geht es unter anderem um die Grundversorgung der Zivilbevölkerung mit Wasser- und Sanitäranlagen und die Beseitigung von Trümmern des Kriegs.
3: Soweit die Nachrichten. 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
3: Wir haben für euch Wetter. In der Nacht locker bewölkt, 21 bis 18 Grad die Tiefstwerte, morgens Sonne, immer mehr Wolken, nachmittags kann Schauern Gewitter geben und die Temperaturen rund um 30 Grad. Von den Temperaturen bleibt die ganze Woche so um den Dreh. Mittwoch auch hier Mix aus Wolken, Sonne, Einzelschauer oder Gewitter kann es geben. Donnerstag auch hier Sonne, aber auch leichtes Gewitterrisiko. Und dann schauen wir mal, wie die Woche dann so weitergeht.
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3: Das Ganze um 23:03. Hallo Autofahrer. Und zwar haben wir aktuell keine Störungsmeldungen mehr. Die Blockierungen sind alle gerade beseitigt, mehr oder weniger in diesen Minuten. Und es gibt noch den Blitzanhänger in Rossbrunn B8 Richtung Würzburg. Bitte nicht zu schnell.
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3: Und ihr seid bei der Late Night Show an diesem Montagabend. Ich wünsche euch einen schönen Montag mit BTS und Swim.

0: Sehr coole Nummer, Gentleman und Michael Patrick Kelly. Und ich hatte die Gelegenheit, mit beiden zu sprechen über Wildfire. Und Gentleman hat uns mal erklärt, worum es geht.
1: Also die Message von Wildfire ist, dass so eine kleine Geste großes Feuer entfachen kann. Ne? Dieses Wort Wildfire, spread love like a wildfire, dass es unglaublich ansteckend sein kann. So. Und diese positive Energie. Und wenn wir Liebe geben, dann multipliziert sich das oft. Und das kann sich unglaublich verbreiten halt. So. Und ich glaube, das ist eine ganz, ganz wichtige Message, so, die wir gerade in der heutigen Zeit auf jeden Fall auch brauchen.
0: Das stimmt. Das komplette Interview gibt's morgen Abend. Morgen Abend hier bei der Late Night Show auf Radio Gong. Haben einiges erzählt, natürlich auch zum Song und zu der Tour. Apropos Tour. Gentleman wird da sein. Später im Jahr.
1: Liebe Leute, am 15.11. in der Posthalle in Würzburg spielen wir live Gentleman and the Evolution. Ich hoffe, wir sehen uns in diesem Sinne.
0: Also, tickettechnisch versorgt euch schon mal über radiogong.com. Und wie gesagt, morgen ab 20 Uhr das Interview mit Gentleman und Michael Patrick Kelly.

Tame Impala, Dracula hier auf Radio Gong an diesem Montagabend. Und es sind wieder mehrere Fahrzeuge zerkratzt worden in Würzburg. Unfassbar. Also ich weiß nicht, ob ihr hoffentlich nicht betroffen seid. Nichtsdestotrotz. Ein Unbekannter hat zwischen Samstagabend und Sonntagvormittag 6 Fahrzeuge im Bereich der Zeppelinstraße im Stadtteil Frauenland in Würzburg zerkratzt. Die waren alle dort abgestellt. Der Sachschaden beläuft sich auf mehrere tausend Euro. Erst Mitte vergangene Woche war ja im Stadtteil Grumbühl 9 Fahrzeuge verkratzt worden. Hier konnte allerdings eine 46-jährige Frau als Verdächtigte ermittelt werden. Falls jemand was gesehen hat, natürlich dann bitte Bescheid geben bei der Polizei. Und hoffentlich ist das jetzt nichts, was häufiger vorkommt. Denn das ist natürlich schon extrem ärgerlich und sollte einfach nicht sein. Wir schauen mal auf die Straßen. Es gibt keine größeren Probleme, also auch da sonst nichts in dem Bereich. Und hier ist Olivier Dean auf Radio Gong mit Man I Need.

Stephen, Lene. Und Rex Orange County, Love Me Not, hier auf Radio Gong, das Ganze an diesem Montagabend. Wir sind noch in Juli, das heißt, wir haben ja noch die Sommerferien vor uns mit allem Zip und Zap. Die Fußball-WM geht morgen weiter mit dem ersten Halbfinale, dann das zweite, dann gibt es das Finale und dann schaut man ja schon wieder auf die nächste. Raven, Lene. Und Rex Orange County, Love Me Not, hier auf Radio Gong, das Ganze an diesem Montagabend. Wir sind noch in Juli, das heißt, wir haben ja noch die Sommerferien vor uns mit allem Zip und Zap. Die Fußball-WM geht morgen weiter mit dem ersten

haben wir in Berlin. Die Kickers fangen ja in Ingolstadt an und eine Woche später gibt es dann das erste Heimspiel gegen Wien Wiesbaden. Genaue Ansetzungen gibt es noch nicht, weil das noch alles terminiert werden muss. Zweite Liga, da sind, glaube ich, schon die ersten zwei Spieltage terminiert, aber eben erste Liga und dritte Liga noch nicht. Ansonsten geht es auch an diesem Wochenende beziehungsweise schon rum in der Bayernliga beispielsweise. Ja, da ist Auftakt. Da geht schon los in der Bayernliga Nord. Und zwar ist der Auftakt für den FH 04 Würzburg und zwar am 18.07. Das ist der kommende Samstag um 15 Uhr gegen Jahn Regensburg 2. Also schauen wir mal. Wir werden natürlich euch dann sagen, was da entsprechend los ist und was alles passiert. Und wir werden sehen, was kommt. Großbadorf ist ja dieses Jahr auch wieder dabei. Und da werden wir natürlich auch dann uns da entsprechend drum kümmern, unter anderem. Ja. Und dann sehen wir mal, was der Rest dann so bringt. Basketball und so geht dann auch ein bisschen später los. Aber da sagen wir euch selbstverständlich Bescheid. Und das hier ist Taylor Swift. Sie wartet auf die Football-Saison natürlich mit ihrem Mann. Und hier ist Opalite.

Alex Warren und Fever Dream. Und das war's von meiner Seite. Andi Puhl sagt ciao, servus. Ich wünsche euch noch eine gute Nacht. Und wir hören uns morgen Abend wieder ab 20 Uhr dann mit unserem Interview mit Gentleman und Michael Patrick Kelly. Bis denn, ciao und servus.

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1: Ich bin Florian Klaus. US-Präsident Trump will künftig Geld für die USA kassieren, wenn Schiffe durch die Straße von Hormuz fahren. 20% des Frachtwerts soll es künftig kosten, aus Fairnessgründen für die Sicherung des Seewegs, so Trump. Außerdem hat Trump angekündigt, dass die USA ihre Seeblockade iranischer Häfen wieder aufnehmen werden und das US-Militär hat die dritte Nacht in Folge Angriffe auf den Iran gestartet. Flugreisen sind für deutsche Verbraucher erneut teurer geworden. Selbst bei Billigfliegern werden laut einer Studie des Deutschen Zentrums für Luft- und Raumfahrt noch einmal deutlich höhere Preise aufgerufen. Thomas Bleskin berichtet.
2: Als Gründe für die höheren Tarife nennt die Studie ein knappes Flugangebot sowie hohe Steuern und Gebühren an deutschen Flughäfen. Viele Airlines setzen ihre Maschinen deshalb lieber in anderen europäischen Ländern ein. Für deutsche Verbraucher gilt aber weiterhin, wer früh bucht, bekommt sein Ticket in der Regel günstiger.
1: Bei Volkswagen kündigen sich weiter große Einschnitte an. Rund 50.000 Stellen weltweit würden wohl wegfallen, falls die Arbeitskosten gleich bleiben. Das hat Konzernchef Blume intern angekündigt. Aktuell werde demnach geprüft, welche Anpassungen nötig und möglich seien. Es waren zuletzt schon Zahlen kursiert, wie hoch der geplante Stellenabbau ausfallen könnte. Offiziell bestätigt hatte Blume die Berichte aber bisher nie. Als bisher einziger großer Lebensmittelhändler befürwortet Aldi Süd die geplante Zuckersteuer auf Softdrinks. In einem Positionspapier heißt es, die Abgabe solle direkt bei den Herstellern erhoben werden, damit diese ihre Rezepturen ändern. Die schwarz-rote Bundesregierung hat die Steuer im Rahmen ihres Sparpakets beschlossen, Details sind aber noch offen.
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3: In der Nacht locker bewölkt, die Tiefstwerte um 21 bis 18 Grad. Tagsüber wechseln sich Sonne und immer mehr Wolken ab. Am Nachmittag kann es gebietsweise auch kräftige Schauer und Gewitter geben. Die Höchstwerte rund um 30 Grad.
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0: Florian Klaus. Für Bewohnerinnen und Bewohner in Pflegeheimen steigen die Kosten immer weiter. Im ersten Jahr im Heim werden im bundesweiten Schnitt 3.364 Euro pro Monat aus eigener Tasche fällig. Der Eigenanteil ist damit innerhalb eines Jahres um mehr als 250 Euro gestiegen. Dabei gibt es regional aber große Unterschiede. Am teuersten ist die Pflege in Bremen und im Saarland. Am günstigsten kommen Pflegeheimbewohner noch in Sachsen-Anhalt weg. Der Kinderschutzbund sieht Sparpläne der Bundesfamilienministerin Prien beim Unterhaltsvorschuss als Skandal. Es gebe schon ein großes Problem mit Kinderarmut im Land, sagte Geschäftsführer Krein im ZDF. Und Alleinerziehende seien die am meisten von Armut betroffene Gruppe überhaupt. Der Staat kann mit dem Vorschuss einspringen, wenn ein Elternteil keinen Unterhalt zahlt. Das soll nach Plänen Priens aber nur noch bis zum 16. Geburtstag des Kindes passieren. Fast überall in Deutschland sind während der Hitzewelle im Juni Temperaturrekorde gefallen. An fast allen Messstationen des Deutschen Wetterdienstes gab es ein neues Allzeithoch oder zumindest einen neuen Juni-Rekord. Den Experten zufolge hat Deutschland beim Tagesmittel inzwischen zu Ländern wie Frankreich und Spanien aufgeschlossen. Daraus folgen auch ähnliche Herausforderungen, etwa beim Hitzeschutz, sagen sie. In der Europäischen Union könnte eine Social-Media-Schranke für Kinder unter 13 kommen. Das hat ein Expertenrat der EU-Kommission empfohlen. Die Reaktionen darüber fallen gemischt aus. Suita Sovali mit den Details.
1: Für CSU-Chef Söder sind 13 Jahre eine gute Grundlage für die weitere Diskussion. Deutschlands Digitalbranche hält pauschale Verbote dagegen für den falschen Weg. Auch Linke und Grüne wollen lieber die Plattformen selbst stärker in die Pflicht nehmen. Und die Bundesschülerkonferenz sagt, der entscheidende Hebel liegt im Klassenzimmer.
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3: In der Nacht locker bewölkt, die Tiefstwerte um 21 bis 18 Grad. Tagsüber wechseln sich Sonne und immer mehr Wolken ab. Am Nachmittag kann es gebietsweise auch kräftige Schauer und Gewitter geben. Die Höchstwerte rund um 30 Grad.
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1: Florian Klaus. Die Wehrpflicht ist in Deutschland immer noch ausgesetzt. Trotzdem verweigern immer mehr Menschen quasi präventiv den Kriegsdienst. Im ersten Halbjahr sind mehr als 5.800 Einträge beim zuständigen Amt eingegangen, berichtet das Redaktionsnetzwerk Deutschland. Im gesamten Jahr 2025 waren es 2.000 weniger. Hintergrund dürfte die angespannte Sicherheitslage und das seit diesem Jahr geltende Gesetz über den zumindest noch freiwilligen neuen Wehrdienst sein. Bei der extremen Hitzewelle im Juni sind an fast allen Messstationen des Deutschen Wetterdienstes Rekorde registriert worden. Bei über der Hälfte der knapp 500 Geräte handelte es sich um Allzeithochs, bei anderen um die höchsten je gemessenen Monatswerte. Thomas Bleskin berichtet.
2: Gleich mehrfach wurde